ziehen Wolkenfelder vorbei und in den Bergen sind am Nachmittag einzelne lokale Schauer möglich. Die Temperatur erreicht 27 Grad im Norden und 29 Grad im Süden. Das waren Nachrichten von Radio SRF, verantwortlich Lukas Siegfried.

0: Die Nachrichten von SRF um 3 mit Lukas Siegfried. In Island konnten die Stimmberechtigten darüber entscheiden, ob ihr Land wieder Beitrittsverhandlungen mit der Europäischen Union aufnimmt. Seit Mitternacht Schweizer Zeit sind die Abstimmungslokale geschlossen. Umfragen deuten auf ein knappes Resultat hin. Im Abstimmungskampf war die Fischerei ein grosses Thema. Gegnerinnen und Gegner von Verhandlungen mit der EU befürchten, dass Island bei Fangquoten und dem Zugang zu seinen Fischgründen an Kontrolle verlieren könnte. Es ging bei der Abstimmung allerdings erst um Beitrittsverhandlungen. Über einen Beitritt zur EU müssten die Isländerinnen und Isländer dann erneut abstimmen. Seit mehreren Wochen belagern israelische Siedler ein palästinensisches Dorf im besetzten Westjordanland. Nun hat sich zum ersten Mal der israelische Regierungschef Benjamin Netanyahu dazu geäußert. Er verurteile die kriminellen Gewalttaten einer Handvoll Randalierer. Diese würden unter anderem den Ansehen Israels in der Welt schaden. Im palästinensischen Dorf Kusra greifen israelische Siedler seit rund 3 Wochen immer wieder palästinensische Einwohnerinnen und Einwohner an und belagern mehrere Häuser. Auch am Samstag hat es laut Medienberichten gewalttätige Auseinandersetzungen gegeben. Palästinensische Bewohnerinnen und Bewohner sowie Medien werfen der israelischen Armee vor, die israelischen Siedler gewähren zu lassen und sie zu schützen, anstatt einzugreifen. Er ist einer der größten Schweizer Sportler und einer der erfolgreichsten Tennisspieler der Geschichte. Nun ist Roger Federer nochmals geehrt worden. Der Baselbieter wurde in Newport im US-Bundesstaat Rhode Island in die Hall of Fame aufgenommen, in die Ruhmeshalle des Tennis. Federer sagte in seiner Dankesrede, es sei toll, sich selbst an so einem Ort zu sehen, durch die Hall of Fame zu gehen, in die Geschichte dieses Sports einzutauchen, der ihm alles bedeute, die Geschichten über seine größten Helden zu lesen und zu realisieren, dass er jetzt auch Teil davon sei.
1: It's amazing to see yourself in a place like this, to walk through the Hall of Fame, to immerse myself in the history of this sport. That means everything to me. To read the stories of my greatest heroes and to truly realize for the first time that I have a place here. This is one of the greatest honors of my life.
0: Es sei eine der größten Ehren seines Lebens, sagte Roger Federer. Er ist die 2. Person aus der Schweiz in der Tennis Hall of Fame nach Martina Hingis. Bleibt das Wetter, es wird heute oft sonnig, ab und zu ziehen Wolkenfelder vorbei. In den Bergen sind am Nachmittag einzelne lokale Schauer möglich. Die Temperatur erreicht 27 Grad im Norden und 29 Grad im Süden. Das waren Nachrichten von Radio SRF, verantwortlich Lukas Siegfried. SRF Verkehrsinfo von 3.03 Uhr im Tessin auf der A2 Chiasso Richtung Gotthard in Höhe Piumonia-Tunnel besteht eine Verkehrsbehinderung wegen eines Pannenfahrzeugs. Der rechte Fahrstreifen ist gesperrt.

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SRF Verkehrsinfo von 3.30 Uhr. Vorsicht in der Westschweiz auf der A5 Yverdon Richtung Neuenburg. Zwischen Grandson und Vaumarcq besteht Gefahr durch Gegenstände auf der Fahrbahn.

0: Die Nachrichten von SRF um 4 mit Lukas Siegfried. In Island haben die Stimmberechtigten darüber entscheiden können, ob ihr Land wieder Beitrittsverhandlungen mit der Europäischen Union aufnimmt. Seit Mitternacht Schweizer Zeit sind die Abstimmungslokale geschlossen. Umfragen deuten auf ein knappes Resultat hin. Im Abstimmungskampf war die Fischerei ein grosses Thema gewesen. Gegnerinnen und Gegner von Verhandlungen mit der EU befürchten, dass Island bei Fangquoten und dem Zugang zu seinen Fischgründen an Kontrolle verlieren könnte. Es ging allerdings erst um Beitrittsverhandlungen. Über einen Beitritt zur EU müssten die Isländerinnen und Isländer dann erneut abstimmen. Nach der schweren Sturzflut im Grenzgebiet zwischen Nepal und dem chinesisch kontrollierten Tibet haben die chinesischen Behörden neue Opferzahlen bekannt gegeben. Sie melden auf ihrer Seite mindestens 16 Todesopfer, mehr als 500 Menschen würden noch vermisst. Auf nepalesischer Seite sind es Stand jetzt 675 Todesopfer und über 2400 Vermisste. Fachleute gehen davon aus, dass ein großer Teil eines Gletschers abbrach und eine gigantische Eis- und Felslawine auslöste. Diese traf auf einen Fluss und so entstand die verheerende Sturzflut am vergangenen Mittwoch. Er ist einer der größten Schweizer Sportler und einer der erfolgreichsten Tennisspieler der Geschichte. Nun ist Roger Federer nochmals geehrt worden. Der Baselbieter wurde in Newport im US-Bundesstaat Rhode Island in die Hall of Fame aufgenommen, in die Ruhmeshalle des Tennis. Federer sagte in seiner Dankesrede, es sei toll, sich selbst an so einem Ort zu sehen und durch die Hall of Fame zu gehen.
1: It's amazing to see yourself in a place like this, to walk through the Hall of Fame, to immerse myself in the history of this sport. That means everything to me. To read the stories of my greatest heroes and to truly realize for the first time that I have a place here. This is one of the greatest honors of my life.
0: Es sei toll, in die Geschichte dieses Sports einzutauchen, der ihm alles bedeute, die Geschichten über seine größten Helden zu lesen und zu realisieren, dass er jetzt auch Teil davon sei. Und das sei eine der größten Ehren seines Lebens, sagte Roger Federer. Er ist die zweite Person aus der Schweiz in der Tennis Hall of Fame nach Martina Hingis. Der Blick aufs Wetter heute Sonntag. Es wird oft sonnig, ab und zu ziehen Wolkenfelder vorbei. In den Bergen sind am Nachmittag einzelne lokale Schauer möglich. Die Temperatur erreicht 27 Grad im Norden und 29 Grad im Süden. Das waren Nachrichten von Radio SRF, verantwortlich Lukas Siegfried.

0: Die Nachrichten von SRF um 5 mit Lukas Siegfried. Nähert sich Island wieder der Europäischen Union an? Darüber konnte die Bevölkerung entscheiden, die Stimmen werden momentan ausgezählt. Danke, Papa, das die Worte des neuen norwegischen Königs Haakon. Er erinnerte in seiner ersten Rede als König an seinen Vater, der am Freitag verstarb. Und eine spezielle Ehre für Roger Federer. Er ist jetzt offiziell Teil der Hall of Fame des Tennis. Das Wetter, es wird oft sonnig heute bei 27 bis 29 Grad. In Island haben die Stimmberechtigten darüber entscheiden können, ob ihr Land wieder Beitrittsverhandlungen mit der Europäischen Union aufnimmt. Seit Mitternacht Schweizer Zeit sind die Abstimmungslokale geschlossen. Umfragen deuten auf ein knappes Resultat hin. Im Abstimmungskampf war die Fischerei ein grosses Thema gewesen. Gegnerinnen und Gegner von Verhandlungen mit der EU befürchten, dass Island bei Fangquoten und dem Zugang zu seinen Fanggebieten an Kontrolle verlieren könnte. Es geht bei der Abstimmung allerdings erst um Beitrittsverhandlungen. Über einen Beitritt zur EU müssten die Isländerinnen und Isländer dann erneut abstimmen. Wir bleiben im Ausland mit drei Meldungen in der Kurzübersicht. Nach der schweren Sturzflut im Grenzgebiet zwischen Nepal und dem chinesisch kontrollierten Tibet haben die chinesischen Behörden neue Opferzahlen bekannt gegeben. Sie melden auf ihrer Seite mindestens 16 Todesopfer, mehr als 500 Menschen würden noch vermisst. Auf nepalesischer Seite sind es Stand jetzt 675 Todesopfer und über 2400 Vermisste. Das oberste Gericht in Ecuador hat den früheren Präsidenten Lenin Moreno wegen Korruption zu 5 Jahren Haft verurteilt. Moreno habe sich im Zusammenhang mit dem Bau eines Wasserkraftwerks bestechen lassen, sagt das Gericht. Das Urteil kann noch angefochten werden. Und vor der somalischen Küste haben Sicherheitskräfte ein Frachtschiff aus den Händen von Piraten befreit. Somalische und türkische Streitkräfte hätten den türkischen Frachter gestürmt und mehrere Piraten getötet, sagen die somalischen Behörden. Weitere Piraten hätten sich ergeben oder seien geflohen. Der neue norwegische König Haakon hat sich zum ersten Mal an die Bevölkerung gewandt, einen Tag nach dem Tod seines Vaters König Harald. In der 10-minütigen Ansprache im Fernsehen erinnerte sich Haakon mit berührenden Worten an seinen Vater. Patrick Walter.
1: Mit schwarzem Anzug und Krawatte sitzt Haakon an einem Tisch im Esszimmer des Königlichen Schlosses in Oslo. Neben ihm stehen 2 Kerzen und ein Foto seines Vaters. Ihm dankt König Haakon auch gleich, als die Fernsehansprache beginnt.
2: «Kjære faren min, takk for at du var en så god pappa for Märta og meg.»
1: Danke, dass du so ein guter Papa warst. Mit diesen Worten setzt der neue König den Ton. Er beschreibt Harald als warmherzigen Menschen und liebevollen Ehemann. Mit Königin Sonja hätte der verstorbene Harald am Samstag seinen 58. Hochzeitstag gefeiert. Als Haakon das erwähnt, verschlägt es ihm kurz die Stimme.
2: I dag er det 58 år siden de giftet seg. Gratulerer med bryllupsdagen, kjære mamma.
1: Haakon erwähnt die Trauer in der Familie, im Volk. Und dennoch, nun erwarte ihn eine große Aufgabe, so der 53-Jährige. Wie sein Vater hat er sich für das Motto «Alles für Norwegen» entschieden. Das heißt, er für ihn dafür kämpfen, dass alle im Land ein freies Leben führen könnten. Am Dienstag wird Haakon den Eid auf die Verfassung ablegen. Eine klassische Krönungszeremonie gibt es in Norwegen nicht mehr.
0: Zum Sport zuerst die Resultate der Fußball Super League. Die Berner Young Boys und Basel trennten sich im Spitzenspiel unentschieden 3:3. Servette Genf und Luzern spielten 1:1 und Lausanne verlor gegen den FC Zürich mit 2:3. Er ist einer der größten Schweizer Sportler und einer der erfolgreichsten Tennisspieler der Geschichte. Nun ist Roger Federer in die Hall of Fame aufgenommen worden, in die Ruhmeshalle des Tennis. Federer sagt dazu, es sei toll, sich selbst an so einem Ort zu sehen und durch die Hall of Fame zu gehen.
3: It's amazing to see yourself in a place like this, to walk through the Hall of Fame, to immerse myself in the history of this sport. That means everything to me. To read the stories of my greatest heroes and to truly realize for the first time that I have a place here. This is one of the greatest honors of my life.
0: Es sei toll, in die Geschichte dieses Sports einzutauchen, der ihm alles bedeute, die Geschichten über seine größten Helden zu lesen und zu realisieren, dass er jetzt auch Teil davon sei, sagte Roger Federer. Das sei eine der größten Ehren seines Lebens. Er ist die zweite Person aus der Schweiz in der Tennis Hall of Fame nach Martina Hingis. Das Wetter heute Sonntag, es wird oft sonnig, ab und zu ziehen Wolkenfelder vorbei. In den Bergen sind am Nachmittag einzelne lokale Schauer möglich. Die Temperatur erreicht 27 Grad im Norden und 29 Grad im Süden. Das waren Nachrichten von Radio SRF, verantwortlich Lukas Siegfried.

0: Die Nachrichten von SRF um 6 Uhr mit Dominik Rolli. In Aarau läuft ein Großeinsatz der Polizei. Mehrere Menschen sind offenbar durch Schüsse verletzt worden. Und Ehre für Roger Federer, als erst zweiter Schweizer Tennisspieler ist er offiziell in die Tennis Hall of Fame aufgenommen worden. Das Wetter ziemlich sonnig heute bei 27 Grad im Norden und 29 Grad im Süden. In den Bergen am Nachmittag einzelne Schauer. Wir beginnen mit einer aktuellen Meldung aus dem Aargau. In der Nacht sind bei der Pferderennbahn in Aarau Schüsse gefallen. Es gebe mehrere Verletzte, sagte die Polizei zu einem SRF-Reporter. Die Polizei ist mit einem Großaufgebot vor Ort. Das Gebiet ist großräumig abgesperrt. Auch ein Helikopter der Armee sei im Einsatz. Über mögliche Todesopfer ist derzeit nichts bekannt. Auch ist unklar, wer die Schüsse abgegeben hat. Die Schüsse fielen etwa um 3 Uhr. Zu dieser Zeit fand bei der Pferderennbahn ein Rave statt. Die Polizei ruft die Bevölkerung dazu auf, das betroffene Gebiet zu meiden. Ins Ausland. In Island haben die Stimmberechtigten darüber entscheiden können, ob ihr Land wieder Beitrittsverhandlungen mit der Europäischen Union aufnimmt. Seit Mitternacht Schweizer Zeit sind die Abstimmungslokale geschlossen. Umfragen deuten auf ein knappes Resultat hin. Im Abstimmungskampf war die Fischerei ein grosses Thema. Gegnerinnen und Gegner von Verhandlungen mit der EU befürchten, dass Island bei Fangquoten und dem Zugang zu seinen Fanggebieten an Kontrolle verlieren könnte. Es geht bei der Abstimmung allerdings erst um Beitrittsverhandlungen. Über einen Beitritt zur EU müssten die Isländerinnen und Isländer dann erneut abstimmen. Drei weitere Auslandsmeldungen in Kurzform. Nach der schweren Sturzflut im Grenzgebiet zwischen Nepal und dem chinesisch kontrollierten Tibet haben die chinesischen Behörden neue Opferzahlen bekannt gegeben. Sie melden auf ihrer Seite mindestens 16 Todesopfer, mehr als 500 Menschen würden noch vermisst. Auf nepalesischer Seite sind es Stand jetzt 675 Todesopfer und über 2400 Vermisste. Das oberste Gericht in Ecuador hat den früheren Präsidenten Lenin Moreno wegen Korruption zu 5 Jahren Haft verurteilt. Er habe sich im Zusammenhang mit dem Bau eines Wasserkraftwerks bestechen lassen, sagt das Gericht. Das Urteil kann noch angefochten werden. Und vor der somalischen Küste haben Sicherheitskräfte ein Frachtschiff aus den Händen von Piraten befreit. Somalische und türkische Streitkräfte hätten den türkischen Frachter gestürmt und mehrere Piraten getötet, sagen die somalischen Behörden. Weitere Piraten hätten sich ergeben oder seien geflohen. Einsatzkräfte der Basler Polizei haben am Samstag bei einer unbewilligten Palästina-Demonstration 174 Personen kontrolliert und weggewiesen. Das ist die Bilanz der Kantonspolizei Basel-Stadt laut der Nachrichtenagentur Keystone STA. Außerdem habe man mehrere Gegenstände sichergestellt, darunter einen Schlagstock sowie Propagandamaterial mit Symbolik der Hamas. Eine Person sei festgenommen worden, allerdings nicht wegen der Demo, sondern weil sie wegen eines anderen Vergehens schon gesucht wurde. Zudem wurden 4 Demonstrierende angezeigt wegen Hinderung einer Amtshandlung. Die Polizei hatte die insgesamt 200 bis 300 Demonstrierenden auf dem Basler Theaterplatz am Nachmittag eingekesselt. Zum Sport mit Resultaten von der Fußball-Super League. Die Berner Young Boys und Basel trennen sich im Spitzenspiel unentschieden 3:3. Servette Genf und Luzern spielten 1:1. Und Lausanne verlor gegen den FC Zürich mit 2:3. Er ist einer der größten Schweizer Sportler und einer der erfolgreichsten Tennisspieler der Geschichte. Nun ist Roger Federer nochmals geehrt worden. Der Baselbieter wurde in Newport im US-Bundesstaat Rhode Island offiziell in die Hall of Fame aufgenommen, in die Ruhmeshalle des Tennis. Federer sagte in seiner Dankesrede, es sei toll, sich selbst an so einem Ort zu sehen und durch die Hall of Fame zu gehen.
1: It's amazing to see yourself in a place like this, to walk through the Hall of Fame, to immerse myself in the history of this sport. That means everything to me. To read the stories of my greatest heroes and to truly realize for the first time that I have a place here. This is one of the greatest honors of my life.
0: Es sei toll, in die Geschichte dieses Sports einzutauchen, der ihm alles bedeute, die Geschichten über seine größten Helden zu lesen und zu realisieren, dass er jetzt auch Teil davon sei. Das sei eine der größten Ehren seines Lebens, sagte Roger Federer. Er ist die zweite Person aus der Schweiz in der Tennis Hall of Fame nach Martina Hingis. Das Wetter, heute ist es oft sonnig, ab und zu ziehen Wolkenfelder vorbei, über den Bergen sind am Nachmittag und Abend einzelne Schauer möglich. Die Temperaturen erreichen im Norden 27 Grad und im Süden 29 Grad. Das waren die Nachrichten von Radio SRF, verantwortlich Adrian Huber.

0: Die Nachrichten von SRF um 7 Uhr mit Dominik Rolli. Unklare Lage in Aarau. Bei der Pferderennbahn sind Schüsse gefallen. Die Polizei ist mit einem Großaufgebot vor Ort. Und Roger Federer gehört nun auch offiziell zu den ganz Großen im Tennis. Der Schweizer ist in die Hall of Fame aufgenommen worden. Das Wetter ziemlich sonnig bei 27 Grad im Norden und 29 Grad im Süden. In den Bergen und am Nachmittag einzelne Schauer möglich. Wir beginnen mit einer aktuellen Meldung aus dem Aargau. In der Nacht sind bei der Pferderennbahn in Aarau Schüsse gefallen. Es gebe mehrere Verletzte, teilt die Polizei mit. Auch ein Helikopter der Armee sei im Einsatz. Pascal Wenzel, Sprecher der Aargauer Kantonspolizei, sagt vor Ort:
1: Aktuell kann ich noch keine näheren Angaben zu den Opfern bei diesem Ereignis machen. Was ich sagen kann, es stehen eine Großzahl an Rettungsdiensten und Polizeikräften im Einsatz.
0: Über mögliche Todesopfer ist im Moment nichts bekannt. Auch ist unklar, wer die Schüsse abgegeben hat. Die Schüsse fielen etwa um 2:30 Uhr. Zu dieser Zeit fand bei der Pferderennbahn ein Rave statt. Die Polizei ruft die Bevölkerung dazu auf, das betroffene Gebiet zu meiden. Ins Ausland. In Island haben die Stimmberechtigten darüber entscheiden können, ob ihr Land wieder Beitrittsverhandlungen mit der Europäischen Union aufnimmt. Seit Mitternacht Schweizer Zeit sind die Abstimmungslokale geschlossen. Umfragen deuten auf ein knappes Resultat hin. Im Abstimmungskampf war die Fischerei ein grosses Thema. Gegnerinnen und Gegner von Verhandlungen mit der EU befürchten, dass Island bei Fangquoten und dem Zugang zu seinen Fanggebieten an Kontrolle verlieren könnte. Es geht bei der Abstimmung allerdings erst um Beitrittsverhandlungen. Über einen Beitritt zur EU müssten die Isländerinnen und Isländer dann erneut abstimmen. Weitere Meldungen aus dem Ausland in Kürze. Nach der schweren Sturzflut im Grenzgebiet zwischen Nepal und dem chinesisch kontrollierten Tibet haben die chinesischen Behörden neue Opferzahlen bekannt gegeben. Sie melden auf ihrer Seite mindestens 16 Todesopfer, mehr als 500 Menschen würden noch vermisst. Auf nepalesischer Seite sind es Stand jetzt 675 Todesopfer und über 2400 Vermisste. Das oberste Gericht in Ecuador hat den früheren Präsidenten Lenin Moreno wegen Korruption zu 5 Jahren Haft verurteilt. Er habe sich im Zusammenhang mit dem Bau eines Wasserkraftwerks bestechen lassen, sagt das Gericht. Das Urteil kann noch angefochten werden. Und vor der somalischen Küste haben Sicherheitskräfte ein Frachtschiff aus den Händen von Piraten befreit. Somalische und türkische Streitkräfte hätten den türkischen Frachter gestürmt und mehrere Piraten getötet, sagen die somalischen Behörden. Weitere Piraten hätten sich ergeben oder seien geflohen. Einsatzkräfte der Basler Polizei haben am Samstag bei einer unbewilligten Palästina-Demonstration 174 Personen kontrolliert und weggewiesen. Das ist die Bilanz der Kantonspolizei Basel-Stadt laut der Nachrichtenagentur Keystone SDA. Außerdem habe man mehrere Gegenstände sichergestellt, darunter einen Schlagstock sowie Propagandamaterial mit Symbolik der Hamas. Eine Person sei festgenommen worden, allerdings nicht wegen der Demo, sondern weil sie wegen eines anderen Vergehens schon gesucht wurde. Zudem würden 4 Demonstrierende angezeigt, wegen Hinderung einer Amtshandlung. Die Polizei hatte die insgesamt 200 bis 300 Demonstrierenden auf dem Basler Theaterplatz am Nachmittag eingekesselt. Zum Sport. Zuerst die Resultate von der Fußball-Super League. Die Berner Young Boys und Basel trennen sich im Spitzenspiel unentschieden 3:3. Servette Genf und Luzern spielten 1:1 und Lausanne verlor gegen den FC Zürich mit 2:3. Er ist einer der erfolgreichsten, der größten Schweizer Sportler und einer der erfolgreichsten Tennisspieler der Geschichte. Nun ist Roger Federer nochmals geehrt worden. Der Baselbieter wurde in Newport im US-Bundesstaat Rhode Island offiziell in die Hall of Fame aufgenommen, in die Ruhmeshalle des Tennis. Federer sagte in seiner Dankesrede, es sei toll, sich selbst an so einem Ort zu sehen und durch die Hall of Fame zu gehen.
2: It's amazing to see yourself in a place like this, to walk through the Hall of Fame, to immerse myself in the history of this sport. That means everything to me. To read the stories of my greatest heroes and to truly realize for the first time that I have a place here. This is one of the greatest honors of my life.
0: Es sei toll, in die Geschichte dieses Sports einzutauchen, der ihm alles bedeute, die Geschichten über seine größten Helden zu lesen und zu realisieren, dass er jetzt auch Teil davon sei. Das sei eine der größten Ehren seines Lebens, sagte Roger Federer. Er ist die zweite Person aus der Schweiz in der Tennis Hall of Fame nach Martina Hingis. Soweit die Meldungen.
3: Eine der grössten Ehren von meinem Leben ist, dass der Lucian Schmassmann da ist, der uns sagt, wie zu essen.
4: Wow, was für grosse Worte. Aber es lohnt sich heute, weil heute haben wir doch recht gutes Wetter, das ich dir erzählen kann. Ziemlich sonnig ist es nämlich heute. Es hat ein paar Wolkenfelder, die aber meistens nicht gross stören. Dazu wird es heute nochmal sommerlich warm, mit etwa so 27 Grad. Also eigentlich perfekt heute nochmal zum Inbody gehen.
3: SRF Verkehrsinfo von 7.06 Uhr auf der A1 Lausanne Richtung Genf. 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Gefahr durch Gegenstände auf der Fahrbahn. 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

0: Falls die Jugend schon wach ist, ein bisschen Taylor Swift mit Opalite. Und für all die, die sonst ein bisschen Schwung könnten brauchen für den Start ihren Tag, haben wir den Apparat.
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0: Kommt aus der Sammlung mit dieser Sorte Musik, die aus einem ganz gewöhnlichen Dienstagnachmittag schnell für ein paar Minuten ein bisschen groovy Sunday machen, sozusagen. Und ist vom vollen Mauer.

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so ein Ding kommt, glaube ich, aus der Disco-Zeit, aus den 70er Jahren ungefähr. Dass man Tracks macht, wo man noch ein bisschen hört, wie Leute eine Party haben. Weil sie ein bisschen zusammen am Schwätzen und Lachen sind. In Gegenwart zügelt vom Vollamour mit der Sonntagsmusik, die heisst «When you came into my life».

Neue Musik haben wir gehört vorhin von Moncrief aus Irland mit Stubborn. Und das da war ein Sommerhit in seiner Zeit. DJ Jazzy Jeff and the Fresh Prince, Summertime.

Pronto ist das. Zusammen mit dem Trettmann und dem Stereoluchs. Der Song heisst Love Reload. Und dieser Radio 20 vor 8. Also nein, so heisst es nicht. Das ist die Zeit einfach. Heisser tut es anders. Du weisst. Panic at the Disco.

Eine Frau, die unter euch, die vorher noch ein bisschen zu küssen hat. Rihanna's Kiss It Better. Und Frauen, die am Arbeiten oder vor allem am Arbeiten und unterwegs sind, für all die, gibt es jetzt ganze drei Songs. Zuerst Roadtripping.

Und wenn man Roadtripping als Beruf betreibt, dann begegnet man früher oder später einem Wollensee-Problem. Und genau das besingt der Julex für euch.

Charlie Day Wilson. Der Song heisst «Work» und ist für all die unter euch, die am Sonntag arbeiten müssen. So wie die letzten drei Songs für euch waren. Und falls ihr jetzt findet, was ist mit mir? Ich muss am Sonntag nicht arbeiten. Für euch gibt es natürlich auch Musik. Die da. Sie kommt von Alex Sampson. Der Song heißt «How Lucky Am I?»

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1: Die Nachrichten von SRF um 8 Uhr mit Dominik Rolli. Grosseinsatz in Aarau. Die Polizei meldet Schüsse und mehrere Verletzte bei der Pferderennbahn. Und der Schweizer Tennisspieler Roger Federer ist in die Ruhmeshalle des Tennis aufgenommen worden, in die Hall of Fame. Das Wetter ziemlich sonnig bei 27 Grad im Norden und 29 Grad im Süden. In den Bergen am Nachmittag einzelne Schauer möglich. In der Nacht sind bei der Pferderennbahn in Aarau Schüsse gefallen. Es gebe mehrere Verletzte, teilt die Polizei mit. Auch ein Helikopter der Armee war im Einsatz. Pascal Wenzel, Sprecher der Aargauer Kantonspolizei, sagt:
2: Aktuell kann ich noch keine näheren Angaben zu den Opfern bei diesem Ereignis machen. Was ich sagen kann, es stehen eine Großzahl an Rettungsdiensten und Polizeikräften im Einsatz.
1: Unklar ist, ob es Tote gegeben hat und wer die Schüsse abgegeben hat. Nach der Täterschaft werde gefahndet, so der Polizeisprecher weiter. Die Schüsse fielen etwa um 14:30 Uhr. Zu dieser Zeit fand bei der Pferderennbahn ein Rave statt. Die Polizei ruft die Bevölkerung dazu auf, das Gebiet Schachen in Aarau zu meiden. Ins Ausland. In Island haben die Stimmberechtigten darüber entscheiden können, ob ihr Land wieder Beitrittsverhandlungen mit der Europäischen Union aufnimmt. Seit Mitternacht Schweizer Zeit sind die Abstimmungslokale geschlossen. Umfragen deuten auf ein knappes Resultat hin. Im Abstimmungskampf war die Fischerei ein grosses Thema. Gegnerinnen und Gegner von Verhandlungen mit der EU befürchten, dass Island bei Fangquoten und dem Zugang zu seinen Fanggebieten an Kontrolle verlieren könnte. Es geht bei der Abstimmung allerdings erst um Beitrittsverhandlungen. Über einen Beitritt zur EU müssten die Isländerinnen und Isländer dann erneut abstimmen. Zu weiteren Meldungen in Kurzform. Nach der schweren Sturzflut im Grenzgebiet zwischen Nepal und dem chinesisch kontrollierten Tibet haben die chinesischen Behörden neue Opferzahlen bekannt gegeben. Sie melden auf ihrer Seite mindestens 16 Todesopfer, mehr als 500 Menschen würden noch vermisst. Auf nepalesischer Seite sind es Stand jetzt 675 Todesopfer und über 2400 Vermisste. Das oberste Gericht in Ecuador hat den früheren Präsidenten Lenin Moreno wegen Korruption zu 5 Jahren Haft verurteilt. Er habe sich im Zusammenhang mit dem Bau eines Wasserkraftwerks bestechen lassen, sagt das Gericht. Das Urteil kann noch angefochten werden. Und vor der somalischen Küste haben Sicherheitskräfte ein Frachtschiff aus den Händen von Piraten befreit. Somalische und türkische Streitkräfte hätten den türkischen Frachter gestürmt und mehrere Piraten getötet, sagen die somalischen Behörden. Weitere Piraten hätten sich ergeben oder seien geflohen. Einsatzkräfte der Basler Polizei haben am Samstag bei einer unbewilligten Palästina-Demonstration 174 Personen kontrolliert und weggewiesen. Das ist die Bilanz der Kantonspolizei Basel-Stadt laut der Nachrichtenagentur Kiston STA. Außerdem habe man mehrere Gegenstände sichergestellt, darunter einen Schlagstock sowie Propagandamaterial mit Symbolik der Hamas. Eine Person sei festgenommen worden, allerdings nicht wegen der Demo, sondern weil sie wegen eines anderen Vergehens schon gesucht wurde. Zudem würden 4 Demonstrierende angezeigt, wegen Hinderung einer Amtshandlung. Die Polizei hatte die insgesamt 200 bis 300 Demonstrierenden auf dem Basler Theaterplatz am Nachmittag eingekesselt. Zum Sport, zuerst mit den Resultaten von der Fußball-Super League. Die Berner Young Boys und Basel trennen sich im Spitzenspiel unentschieden 3:3. Servette Genf und Luzern spielten 1:1 und Lausanne verlor gegen den FC Zürich mit 2:3. Er ist einer der grössten Schweizer Sportler und einer der erfolgreichsten Tennisspieler der Geschichte. Nun ist Roger Federer nochmals geehrt worden. Der Baselbieter wurde in Newport im US-Bundesstaat Rhode Island offiziell in die Hall of Fame aufgenommen, in die Ruhmeshalle des Tennis. Federer sagte in seiner Dankesrede, es sei toll, sich selbst an so einem Ort zu sehen und durch die Hall of Fame zu gehen.
3: It's amazing to see yourself in a place like this, to walk through the Hall of Fame, to immerse myself in the history of this sport. that means everything to me. To read the stories of my greatest heroes and to truly realize for the first time that I have a place here. This is one of the greatest honors of my life.
1: Es sei toll, in die Geschichte dieses Sports einzutauchen, der ihm alles bedeute, die Geschichten über seine größten Helden zu lesen und zu realisieren, dass er jetzt auch Teil davon sei. Das sei eine der größten Ehren seines Lebens, sagte Roger Federer. Er ist die zweite Person aus der Schweiz in der Tennis Hall of Fame nach Martina Hingis. Soweit die Meldungen.
4: Falls ihr noch nicht wisst, was anlegen, hat ihr Vorschlag. Viel ist es nicht. Einfach Badhosen, weil es gibt einen Badisonntag, Lucian Schmassmann.
5: Ja, vor allem am Nachmittag längen die Badhosen definitiv. Da gibt es nämlich etwa 27 Grad und dazu allgemein auch einen relativ sonnigen Tag heute mit ein paar Wolkenfeldern, wo man ab und zu ein bisschen Schatten können spenden. Jetzt aktuell wären die Badhosen wahrscheinlich noch eher so ein bisschen, ja, fast ein bisschen frisch, 13 Grad, 14 Grad im Mittelland, aber es geht dann schnell darauf mit diesen Temperaturen.
4: Also im Moment noch die langen Badhosen.
5: Genau.
4: SRF Verkehrsinfo von 8.06 Uhr auf der A1 Yverdon Richtung Murten zwischen Bayern und Avanche Gefahr wegen einem Unfall. Etwas für die Fans von experimenteller Hippie-Küche. Habe ich für euch parat. Wir hören es zusammen in 7 Minuten. Mein Name ist Sonntagmorgen. Er ist Reto von Gonten. Grüß euch.

0: Alles, was Mike and Mechanics brauchen, ist ein Miracle, also ein Wunder. Vielleicht würde noch ein bisschen Hippie-Musik helfen.
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0: Sie ist allerdings brandneu. Und speziell.

Der Babe Rainbow sind das aus Australien. Und sie machen genau die Sorte Musik, die man halt macht als Hippies. Respektive gemacht hat seinerzeit. Babe Rainbow machen es aber halt einfach jetzt. Mit viel Freude am Experiment und noch mehr Freude an hypnotisierenden Grooves, die einem schon ein bisschen fortleiern können, wenn man sich ein bisschen reinfallen lässt. Der da heisst Camouflage.

Musik, die ein bisschen tönt, als wäre sie nicht ganz bei vollem Bewusstsein aufgenommen worden. Das ist das neue, bereits 7. Album von Babe Rainbow. Es heisst Acid and Honey. Und man könnte ein bisschen vermuten, sie meinen vielleicht gar nicht Zürich, sondern mehr das Acid, das ihn in andere Sphären transportieren kann. Und sehr wahrscheinlich, weil ihnen bewusst ist, dass so ein Experiment durchaus auch in der Sauer aufstossen kann, tun sie halt eben noch ein bisschen Honig dazu. Das ist der Titeltrack von ihrem neuen Album. The Babe Rainbow mit Acid and Honey.

Material für die nächste Hängematte-Session. The Babe Rainbow sind das. Aus Australien mit ihrem neuen Album Acid and Honey.

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Sienna Sparrow ist das mit «Die on this hill». Und falls ihr das jetzt auch, wenn ich nicht so eine gute Idee findet, irgend auf einem Hügel sterben, würde ich etwas vorschlagen, was ihr dazu allerdings ein bisschen Küchengerät braucht. Kellen, Pfannen, Deckeln, so ein bisschen diese Sorte. Könnt ihr das mal schnell zusammentrummeln? Ich lasse so lange Naomi Larraine laufen.

Also, falls ihr jetzt irgendwie immer noch nicht ganz bereit seid für einen Hot Girl Summer, dann würde ich eben vorschlagen, nehmt mal das Küchenzeug für ein Deckel, Pfanne, Kübeln, Kesseln, vor allem irgendwas für Kellen und Bänkeln und so. Ihr wisst, wie ich meine. Und dann probiert ihr einfach zu dem Groove, den der Drummer da vorgibt, auf dem Küchenzeug etwas zu trümmeln, wo noch nicht vorkommt, wo noch nicht vorgeist vom Schlagzeuger. Also nicht du, du, du, du, du, du, du, du, und so. Es müsste ein bisschen etwas anderes sein. Weißt du, was ich meine? Also, ab jetzt. Ja, genau so. Muss schauen, das kommt gut.

bisschen mittrümmeln ist immer gut, sowieso. Mitmachen ist immer noch gut. Also ausser es ist irgendein Seich. Dann nicht mitmachen. Aber sonst, am Sonntagmorgen, 8:45, ein bisschen die ganze Hütte wachtrümmeln zu George Benson's on Broadway. Hat schon etwas, oder?

0: Auch den unter euch, wo das jetzt irgendwie bekannt vorkommt, ein bisschen Déjà-vu-mässig, respektive Déjà-entendu, liegt es daran, dass ich für genau diese Band Shearwater nämlich letzte Woche einen Fanclub aufgemacht habe und mittlerweile herausgefunden, dass die in die Schweiz kommen. Ein grossartiges Trio, das drei Bands bildet gleichzeitig und alle drei Bands spielen in Zürich am Montag, 16. November im Bogen F. Shearwater haben wir gehört mit «More and More». Gerade gibt es eine Beidseitigkeit, aber zuerst gibt es Neues. 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
1: Die Nachrichten von SRF um 9 Uhr mit Dominik Rolli. Ein Todesopfer und 5 Verletzte. Nach der Schießerei in Aarau gibt die Polizei ein Update zu den Opfern. Nach der Täterschaft werde weiterhin gesucht. Und Rettungskräfte in Nepal erreichen zu Fuß schwer zugängliche Gebiete. Die Zahl der Toten durch die Flutkatastrophe ist inzwischen auf über 750 gestiegen. Das Wetter ziemlich sonnig bei 27 Grad im Norden und 29 Grad im Süden. In den Bergen am Nachmittag einzelne Schauer möglich. Bei der Pferderennbahn in Aarau sind an einem Rave in der Nacht Schüsse gefallen. Dabei sei ein Mensch getötet worden, sagt die Polizei. 5 weitere Menschen wurden verletzt, zum Teil schwer. Regionalkorrespondent Alex Moser berichtet aus Aarau.
2: Es war um 2:30 Uhr nachts, als an einer Tanzveranstaltung im Schachen in Aarau die Schüsse fielen. Vor einer halben Stunde hat die Aargauer Kantonspolizei nun bestätigt, dass eine Person durch die Schüsse ums Leben kam und 5 weitere zum Teil schwer verletzt wurden. Wer geschossen hat, ist noch unklar, auch nicht, ob es ein oder mehrere Täter waren. Die Polizei ist mit einem Großaufgebot vor Ort. Dutzende Polizeiautos sind im Einsatz. Das Gebiet um den Schachen in Aarau ist großräumig abgesperrt. Auch die nahegelegene Badi Aarau ist geschlossen. Die Polizistinnen und Polizisten sind zurzeit mit der Spurensicherung beschäftigt. In Aarau merkt man nicht mehr viel von der nächtlichen Tat, außer dass zahlreiche Polizeifahrzeuge unterwegs sind und nach wie vor nach der Täterschaft fahnden.
1: Alex Moser. Nach der verheerenden Sturzflut im Himalaya melden die Behörden immer mehr Vermisste. Etwa 3000 Menschen gelten insgesamt in Nepal und China als vermisst. Die Zahl der bestätigten Todesopfer ist ebenfalls angestiegen auf über 750. AD-Korrespondentin Eva Lambi-Schmidt berichtet.
3: Die Suche nach Überlebenden geht am 4. Tag nach der folgenschweren Flut im Himalaya-Gebirge weiter. Chinesische Rettungskräfte haben den schwer getroffenen Grenzübergang Jirong in Tibet erreicht und suchen am Boden nach Zeichen von Überlebenden. Bilder im chinesischen Staatsfernsehen zeigen Einsatzkräfte, die zu Fuß über die Berge den verschütteten Ort erreicht haben. Zerstörte und meterhoch mit Schlamm und Geröll bedeckte Straßen hatten es ihnen erschwert, überhaupt dorthin zu gelangen. Vor und nachher Bilder des Grenzübergangs zeigen, dass das massive Grenzkontrollgebäude durch die Sturzflut komplett zerstört wurde. Zum Zeitpunkt der Katastrophe sollen sich in dem Gebäude Reisende und Grenzarbeiter aufgehalten haben. Mindestens eine Pilgergruppe wird von dort vermisst. In Nepal suchen Rettungskräfte in einem Tunnel weiter nach eingeschlossenen Arbeitern eines Wasserkraftwerks. Indien und China haben dazu jeweils Spezialistenteams zu Hilfe geschickt.
1: In Island haben die Stimmberechtigten darüber entscheiden können, ob ihr Land wieder Beitrittsverhandlungen mit der Europäischen Union aufnimmt. Seit Mitternacht Schweizer Zeit sind die Abstimmungslokale geschlossen. Umfragen deuten auf ein knappes Resultat hin. Im Abstimmungskampf war die Fischerei ein grosses Thema. Gegnerinnen und Gegner von Verhandlungen mit der EU befürchten, dass Island bei Fangquoten und dem Zugang zu seinen Fanggebieten an Kontrolle verlieren könnte. Es geht bei der Abstimmung allerdings erst um Beitrittsverhandlungen. Über einen Beitritt zur EU müssten die Isländerinnen und Isländer dann erneut abstimmen. Zu weiteren Meldungen in der Übersicht. Das oberste Gericht in Ecuador hat den früheren Präsidenten Lenin Moreno wegen Korruption zu 5 Jahren Haft verurteilt. Er habe sich im Zusammenhang mit dem Bau eines Wasserkraftwerks bestechen lassen, sagt das Gericht. Das Urteil kann noch angefochten werden. Und vor der somalischen Küste haben Sicherheitskräfte ein Frachtschiff aus den Händen von Piraten befreit. Somalische und türkische Streitkräfte hätten den türkischen Frachter gestürmt und mehrere Piraten getötet, sagen die somalischen Behörden. Weitere Piraten hätten sich ergeben oder seien geflohen. Zum Sport. Zuerst zu den Resultaten von der Fußball-Super League. Die Berner Young Boys und Basel trennen sich im Spitzenspiel unentschieden 3:3. Servette Genf und Luzern spielten 1:1 und Lausanne verlor gegen den FC Zürich mit 2:3. Er ist einer der größten Schweizer Sportler und einer der erfolgreichsten Tennisspieler der Geschichte. Nun ist Roger Federer nochmals geehrt worden. Der Baselbieter wurde in Newport im US-Bundesstaat Rhode Island offiziell in die Hall of Fame aufgenommen, in die Ruhmeshalle des Tennis. Federer sagte in seiner Dankesrede, es sei toll, sich selbst an so einem Ort zu sehen und durch die Hall of Fame zu gehen.
4: It's amazing to see yourself in a place like this, to walk through the Hall of Fame, to immerse myself in the history of this sport. That means everything to me. To read the stories of my greatest heroes and to truly realize for the first time that I have a place here. This is one of the greatest honors of my life.
1: Es sei toll, in die Geschichte dieses Sports einzutauchen, der ihm alles bedeute. Die Geschichten über seine größten Helden zu lesen und zu realisieren, dass er jetzt auch Teil davon sei. Das sei eine der größten Ehren seines Lebens, sagte Roger Federer. Er ist die zweite Person aus der Schweiz in der Tennis Hall of Fame nach Martina Hingis. Und das Wetter zum Schluss. Heute ist es oft sonnig, ab und zu ziehen Wolkenfelder vorbei. Über den Bergen sind am Nachmittag und Abend einzelne Schauer möglich. Die Temperaturen erreichen im Norden 27 Grad und im Süden 29 Grad. Das waren die Nachrichten von Radio SRF, verantwortlich Adrian Huber.
0: SRF Verkehrsinfo von 9.06 Uhr auf der A1, Yvetot Richtung Murten zwischen Payen und Avanche Gefahr. Wegen einem Unfall. 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Die Beidseitigkeit, die ich euch vorschlagen möchte, ist vierfach. 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

0: Zürich West bin ich Fan. Sonst noch Fan bin ich von einem Album, das ziemlich heftig vergriffen ist.
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0: Und wenn ich sage vergriffen, dann meine ich auf Vinyl natürlich. Schon klar. Da gibt es in dem Fall die Zahlen Unsummen für das Album auf den einschlägigen Plattformen. Weil man es nicht mehr überkommt, einerseits, aber eben auch, weil es gefragt ist. Und das wiederum ist nicht, weil man es nicht mehr überkommt, sondern wegen der Musik. Wo ihre Zeit drum voraus war, weil das Duo aus Paris unter dem Namen Paradis quasi die mediterrane Version vom Elektropop geschaffen hat. Zwei junge Gielen, die global denkt und lokal gesungen haben. Das Resultat ist ein ganzes Album lang wunderschöne Musik, die sich irgendwo zwischen Deep House und Chanson verorten könnte. Paradis. Instantané. Das ist der erste auf diesem wunderbaren Album.

ist Musik von einem französischen Duo, der Simon Meny und Pierre Rousseau. Und sie ist 10-jährig. Vor 10 Jahren nämlich haben die zwei unter dem Namen Paradis ein einziges Album herausgebracht. Es heisst Recto Verso, weil man beide Seiten hören kann. Genau genommen sind es sogar 4, weil Doppelvinyl. Und auf Discogs sind über 1000 Beats bezahlt worden für das Teil. Aber von jetzt an ist eben fertig mit Sammlerpreisspinnereien. Recto Verso von Paradis ist nochmal rausgekommen auf Vinyl. Frisch rausgeputzt, neu gemastert und vernünftig im Preis. Chacun pour soi. Heißt er.

Recto Verso heisst das grossartige Album, das vor 10 Jahren rausgekommen ist und das einzige war, wo die zwei zusammen gemacht haben. Anschliessend haben Simon Meni und Pierre Rousseau solo weitergemacht. Aber da das Album ist ein Tipp für all die unter euch, die Freude haben an leichter, moderner Musik und es dann vor 10 Jahren verpasst haben. Der, den wir noch ganz hören, ab diesem Album, heisst «Garde-le pour toi». Paradis. Recto verso.

0: Simon Menny und der Pierre Russo sind das, die vor 10 Jahren unter dem Namen Paradis ein wunderbares Album herausgebracht haben, das Recto Verso heisst. Und jetzt nochmal ist rausgekommen. Auf Vinyl. Ihr findet alles zu diesen zwei, das ganze Album und den Link zum Vinyl. In meiner Insta-Story und im Fanclub.
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0: Das ist neue Musik auf SRF 3, die Leila aus Bern mit «Too Tired».
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0: Der Lucian Schmassmann ist da und sagt, dass es einen Sonntag gibt, um unbedingt rauszugehen. Glaubst du schon, oder Lucian?
2: Ich würde schon sagen, weil er ist einfach sonnig, der Sonntag, plus auch nochmal sommerlich warm. Wir haben jetzt schon ungefähr so 20 Grad und es geht darauf auf 27 oder 28 Grad. Und wir haben nur ab und zu mal ein paar Wolkenfelder, die durchziehen, ab und zu mal ein bisschen Schatten können spenden. Am meisten davon hat es ein bisschen entlang vom Jura oder dann am Nachmittag dann irgendwann einmal über die Alpen, wenn es einfach ein paar Quellwolken gibt, vielleicht ganz, ganz lokal mal irgendwann einmal ein paar Regentropfen könnten abwerfen.
0: Wie starten wir in die Woche?
2: Ja, eigentlich recht ähnlich. Also die ganze nächste Woche geht plus, minus mit viel Sonnenschein weiter. Und dazu wird es vor allem auch noch mal ein bisschen wärmer. Morgen vielleicht zuerst mal ein bisschen kühler, 25 Grad. Dann aber nachher geht es wieder darauf, so 25 bis lokal sogar 29 Grad. Aber jetzt zuerst mal in der Nacht auf morgen. Da erreicht uns noch eine ganz schwache Front und die bringt dann auch da und dort, vor allem im Flachland, mal noch ein paar Regengüsse oder vielleicht auch noch das ein oder andere Gewitter. Aber bis morgen Morgen ist das Ganze schon wieder Geschichte.
0: Joe Goddard, New World Flow aus der Sonntagsmusiksammlung.

Ich verstehe immer, I leave my jeans when I feel desire. Aber wahrscheinlich stimmt's nicht. Und wenn, dann ist es irgendwie auch noch lustig. Joe Godin ist das. Der Track heisst New World Flow. Und der Remix ist von Ray Mang. Dann basteln wir doch einfach noch ein Lego-Haus.

0: Jetzt sollte eigentlich Nachrichten kommen. Aber die kommen nicht. Darum muss ich schnell schauen, wie ich die draufkriege. Was ist denn passiert?
1: Zum Teil schwer. Der Regionalkorrespondent Alex Moser berichtet aus Aarau.
2: Es war um 2:30 Uhr nachts, als an einer Tanzveranstaltung im Schachen in Aarau mehrere Schüsse fielen. Inzwischen hat die Aargauer Kantonspolizei bestätigt, dass eine Person durch die Schüsse ums Leben kam und 5 weitere zum Teil schwer verletzt wurden. Wer geschossen hat, ist noch unklar, auch nicht, ob es ein oder mehrere Täter waren. Die Polizei ist mit einem Großaufgebot vor Ort. Dutzende Polizeiautos sind im Einsatz. Das Gebiet um den Schachen in Aarau ist großräumig abgesperrt. Auch die an den Tatort angrenzende Badi Aarau ist geschlossen. Die Polizistinnen und Polizisten sind zurzeit mit der Spurensicherung beschäftigt. In Aarau merkt man nicht mehr viel von der nächtlichen Tat, außer dass zahlreiche Polizeifahrzeuge unterwegs sind und nach wie vor nach der Täterschaft fahnden.
1: Alex Moser. Nun ins Ausland. Nach der verheerenden Sturzflut im Himalaya melden die Behörden immer mehr Vermisste. Etwa 3000 Menschen gelten insgesamt in Nepal und China als vermisst. Die Zahl der bestätigten Todesopfer ist ebenfalls angestiegen auf über 750. AD-Korrespondentin Eva Lambi-Schmidt berichtet.
3: Die Suche nach Überlebenden geht am 4. Tag nach der folgenschweren Flut im Himalaya-Gebirge weiter. Chinesische Rettungskräfte haben den schwer getroffenen Grenzübergang Jirong in Tibet erreicht und suchen am Boden nach Zeichen von Überlebenden. Bilder im chinesischen Staatsfernsehen zeigen Einsatzkräfte, die zu Fuß über die Berge den verschütteten Ort erreicht haben. Zerstörte und meterhoch mit Schlamm und Geröll bedeckte Straßen hatten es ihnen erschwert, überhaupt dorthin zu gelangen. Vor- und nachher Bilder des Grenzübergangs zeigen, dass das massive Grenzkontrollgebäude durch die Sturzflut komplett zerstört wurde. Zum Zeitpunkt der Katastrophe sollen sich in dem Gebäude Reisende und Grenzarbeiter aufgehalten haben. Mindestens eine Pilgergruppe wird von dort vermisst. In Nepal suchen Rettungskräfte in einem Tunnel weiter nach eingeschlossenen Arbeitern eines Wasserkraftwerks. Indien und China haben dazu jeweils Spezialistenteams zu Hilfe geschickt.
1: Russland hat angekündigt, Energieanlagen in der Ukraine massiv anzugreifen. Das russische Militär habe mit den entsprechenden Vorbereitungen begonnen, teilt das Verteidigungsministerium in Moskau mit. Mit den angekündigten Angriffen auf Energieanlagen reagiere man auf ukrainische Angriffe auf zivile Ziele und Ölanlagen in Russland. Bereits im letzten Winter hatte Russland den ukrainischen Energiesektor massiv angegriffen und teils schwer beschädigt. Es kam zu großflächigen Stromausfällen. Bei Millionen von Menschen fiel zeitweise auch die Heizung aus. Das Wetter ziemlich sonnig heute bei 27 Grad im Norden und 29 Grad im Süden. In den Bergen am Nachmittag einzelne Schauer möglich. Das waren die Nachrichten von Radio SRF. Verantwortlich Adrian Huber.
0: SRF Verkehrsinfo von 10.04 Uhr zurzeit liegen keine Meldungen über größere Störungen vor. 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Dafür das Spiel, das wir immer spielen am Sonntagmorgen um diese Zeit. Es geht darum, herauszufinden, wer sich hinter dem Cover versteckt. Heute gesucht Original. Kann ich schon mal vorausschicken. Ist mehr so ein bisschen passiert.

0: Jovanotti. L'ombelico del mondo ist aber nicht der, den wir suchen.
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0: Und wir suchen auch nicht die wilden Rosse von den Stones. Wir suchen wie immer den oder die, der das Original gemacht hat. Das heute gesuchte Original, Typ 1, war nicht geplant. 0848 300 333. Falls du jetzt schon weisst, was gesucht ist, welche Künstler, welche Band, egal, mit, aber welchem Song, 0848 300 333. Nochmal der Typ 1, das heute gesuchte Original war nicht geplant. Eigentlich. Zweiter Hinweis vor dem 20 ab. Alice Smith, Fool for You.

Song heisst «Change You», ist aber nicht der, den wir suchen. SRF 3 Original. Das heute gesuchte Original war wie das meiste, nämlich nicht geplant gewesen, ursprünglich. Neu ist jetzt der Typ 2 und der heisst, es ist von einem Heftli inspiriert. 0848 300 333 ist die Telefonnummer zum Mitspielen. Für alle, die jetzt glauben zu wissen, wer mit welchem Song heute gesucht ist, 0848 300 333. Nochmal beide Hinweise, es war nicht geplant gewesen und von einem Fernsehheftli inspiriert. Hast du schon gehört, gell? Nicht irgendein Heftli. Fernsehheftli.

0: grossartiger Song von der Wahnsinn. Stimmt, Lola Young, What Is It About Me?
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0: Ein relativ schwieriges Radiospiel, das aus Ehrensache nicht mit technischen Hilfsmitteln gespielt wird. Nochmal die bisherigen Hinweise auf der Suche nach dem Original. Der Typ 1 hat geheissen, dass es nicht geplant war ursprünglich. Und der Typ 2, es ist von einem Fernsehheftli inspiriert. Und jetzt gibt es, wie immer, als letzten Hinweis einen Ausschnitt aus einer Coverversion vom gesuchten Original. Wo ich womöglich reinschnurren. Einfach so. Wechsel zusammen. Achtung. Das ist's. Achtung!

0: Civilian. Notes. Zoe Rutz ist am Telefon. Guten Morgen, Zoe.
1: Guten Morgen.
0: Hallo. Wie geht's?
1: Gut, danke.
0: Gut, was machst du heute noch?
1: Ein Kuchen backen und ein bisschen Sieb.
0: Ja, cool. Ja, ich mache es einfach ohne Kuchen. Einfach ein bisschen. Ich bin einfach ein bisschen. Okay, tschüss. Nein, natürlich nicht.

0: Original. So, Herr Ruetz ist natürlich die Erste, die gewusst hat, was Sache ist und angerufen hat und durchgekommen ist. Der Deep Ace auf der Suche nach dem Original heute hat geheissen, dass es nicht geplant war ursprünglich und von einem Fernsehheftchen inspiriert. Die Coverversion, die ich Ausschnitt daraus vorgespielt habe, tönt so. Hast du den erkannt, Zoe?
1: Nein, mein Mann hat es eigentlich schon nach dem zweiten Tipp erkannt.
0: Was? Wieso?
1: Aber ich habe keine Ahnung, ehrlich gesagt. Der kennt sich einfach mega gut aus mit Musik.
0: Aber ja, hallo, Fernsehheftli und nachher...
1: Ja, er nimmt dann das Handy in die Hand und tut recherchieren und keine Ahnung.
0: Eben schon. Und du läutest ja einfach nur an, damit er mehr Chancen hat, um durchzukommen, weil ihr dreht, also, sehen Sie richtig, dreht bei euch in St. Gallen daheim so eine Telefonzentrale. Wie viele Leute arbeiten dort, um durchzukommen?
1: Wir sind noch zwei.
0: Ah, okay, gut. Immerhin. Also gut. Was ist, was ich gesucht habe?
1: Time After Time von der Cyndi Lauper.
0: Eigentlich ist das Debütalbum von der Cyndi Lauper, wo der Song drauf ist, fertig gewesen, wo der Produzent gefunden hat, es sei noch Platz und sie soll doch noch einen mehr aufnehmen. Und dann haben sie den so ein bisschen zusammengebastelt und ausgerechnet der Song, der am Schluss noch draufgerutscht ist auf das Album, ist der Cyndi Lauper ihr erster Hit geworden. Der Titel ist tatsächlich aus einem Fernsehprogrammheftli von irgendeiner Science-Fiction-Serie und das Cover, wo wir einen Ausschnitt daraus gehört haben, von Sam Smith. Du gewinnst, kriegst einen Kulturgutschein zugeschickt und den teilst schon mit dem Mann, oder?
1: Ja, auf jeden Fall.
0: Das schon abwechslungsweise. Und dann bist du noch die, die... Also, kennst du den Song überhaupt?
1: Ja, doch, nachdem das Cover kam, ich habe gewusst, das stimmt.
0: So, gell. Okay.
1: Du meinst, ich habe
0: nochmal gelesen, Leute. Cool, alles klar. Was wollen wir hören? Das Original oder das Cover oder beides? Oder so?
1: Also, wenn wir Zeit haben, gern beides.
0: Super. Ich wünsche dir einen wunderschönen Sonntag und deinem Mann auch.
1: Danke vielmals.
0: Liebe Grüße und gutes Backen. Tschüss zusammen.
1: Danke.

Das ist das Cover. Time after time. Von Sam Smith. Time after time. Und bevor wir das Original von der Cyndi Lauper hören, noch schnell das da. SRF Verkehrsinfo von 10.39 Uhr. Vorsicht im Tessin auf der A2 Chiasso-Gotthard zwischen Lugano Nord und dem Dosso di Taverne-Tunnel. In beiden Richtungen besteht Gefahr durch Personen auf der Fahrbahn. Und Stau in der Zentralschweiz auf der A2 Richtung Gotthard zwischen M Nord und Krienz.

Cyndi Lauper. Time after time. Time after time. Aus dem 83. Time after time. In einer sauberen Kollaboration herausgefunden. Vom Mann von der Zoe Rutz. Time after time. Und ihr, die durchtelefoniert hat.

0: Das ist neue Musik auf SRF 3. Role Model. Der Song heisst Joy. Und jetzt gibt's noch
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0: Die, die ihm ein gutes Gefühl gibt, auch wenn man meint, das gäbe es gar nicht mehr. Heute ganz besonders für all die, die gerne Einlaufmusik haben. Also, es klingt jetzt ein bisschen komisch, aber ich meine, Musik, die man dazu kann, irgendwo reinkommen. Quasi. Ist mir diese Woche wieder mal begegnet, weil ich es gebraucht habe für ein Insta-Reel. Wo ich gefunden habe, ein bisschen Spannung da gut. Und dann ist mir aufgefallen, dass es schon keinen besseren Soundtrack gibt für einen Auftritt. Ich meine, wenn du heute Nacht im Pischi so ins Schlafzimmer läufst, der ist schon gewonnen. Einfach weil er zuerst so ein bisschen vor sich her blödelt, wie man hört, dann einen richtig guten Groove aufbaut. Und anschliessend mit einer ganz dicken Bläserauffahrt. Wenn ihr also das nächste Mal einen braucht, um irgendwo in Jazz epischer Länge einlaufen, weil er geht lang. Das ist nicht.

0: Soli, haben wir schon fast. Der Sonntagmorgen. Mit ein bisschen saurem Honig, den ich euch probiert zu servieren. Acid and Honey heisst das neue Album von Babe Rainbow aus Australien. Grossartige Hippie-Musik auf diesem Album. Und ein 10-jähriges Album, das zum Glück endlich wieder auf Vinyl ist rausgekommen, weil es lange vergriffen war. Recto Verso heisst es, was beidseitig bedeutet auf Französisch und ist vom Duo Paradis. Der Eumir Deodato war das vorhin. Mit seiner Version von «Also sprach Zarathustra», wo ihr vielleicht aus dem einen oder anderen Science-Fiction-Film kennt und sich prima eignet, um dazu irgendwo einzulaufen. Oder sonst abzuheben. Ist alles im Fanclub und dann wiederum findet ihr in meiner Insta-Story. Danke fürs Zuhören, wir hören uns wieder. Würde mich freuen, in einer Woche. Bis dann, bleibt gesund, bleibt dran und seid doch bitte lieb zueinander. Weiter geht's mit dem Maloney, aber zuerst gibt's noch Neues. Das ist SRF 3.
1: Die Nachrichten von SRF um 11 Uhr mit Dominik Rolli. Eine Tote und 5 Verletzte, darunter auch Schwerverletzte. Das ist die Bilanz, nachdem in Aarau nach einer Techno-Party Schüsse gefallen sind. Nach der Täterschaft werde weiter gefahndet, sagt die Polizei. Regionalkorrespondent Alex Moser berichtet.
2: Die Aargauer Kantonspolizei hat inzwischen weitere Informationen zur Identität der Opfer bekannt gegeben. Beim Todesopfer handelt es sich um eine 22-jährige Frau. Sie erlag noch vor Ort ihren Verletzungen. Bei den leicht bis schwer verletzten Personen handelt es sich um 4 Männer und eine Frau im Alter zwischen 24 und 27 Jahren. Sie alle haben Wohnsitz in der Schweiz. Die Tat ereignete sich am frühen Morgen um 2:30 Uhr. Auf dem Gelände der Pferderennbahn im Aarauer Schachen hatte zuvor eine Tanzveranstaltung stattgefunden. Diese endete gemäß Programm rund eine halbe Stunde vor den Schüssen. Zur Täterschaft ist noch nichts bekannt. Die Fahndung läuft seit der Tat auf Hochtouren. In der Nacht war auch ein Super Puma-Helikopter im Einsatz. Das Gebiet um den Aarauer Schachen ist großräumig abgesperrt und kann nicht betreten werden, bis die Tatortsicherung abgeschlossen ist. Der oder die Täter sind offenbar immer noch auf der Flucht. In Aarau sind deswegen zahlreiche Polizeiautos zu sehen, die sich auf die Suche nach der Täterschaft machen.
1: In Island zeichnet sich ein Nein zu neuen Beitrittsverhandlungen mit der EU ab. Wie der öffentlich-rechtliche Sender RÚV meldet, stimmte eine knappe Mehrheit der Stimmbevölkerung gegen die Pläne der Regierung. Zwar seien noch nicht ganz alle Stimmen ausgezählt, dass das Ergebnis noch drehe, sei aber fast ausgeschlossen, berichtet der Sender. Bis zuletzt war es ein Kopf-an-Kopf-Rennen der beiden Lager. Befürworter eines EU-Beitritts argumentierten unter anderem, dass dies Island wirtschaftlich nützen könnte. Gegnerinnen befürchteten, dass Island bei einem EU-Beitritt die Kontrolle über seine Fischereigewässer verlieren könnte. Es ging bei der Abstimmung erst um Beitrittsverhandlungen und nicht um einen eigentlichen Beitritt zur EU. Russland hat angekündigt, Energieanlagen in der Ukraine massiv anzugreifen. Das russische Militär habe mit den entsprechenden Vorbereitungen begonnen, teilt das Verteidigungsministerium in Moskau mit. Mit den angekündigten Angriffen auf Energieanlagen reagiere man auf ukrainische Angriffe auf zivile Ziele und Ölanlagen in Russland. Bereits im letzten Winter hatte Russland den ukrainischen Energiesektor massiv angegriffen und teils schwer beschädigt. Es kam zu großflächigen Stromausfällen und bei Millionen von Menschen fiel zeitweise auch die Heizung aus. Das Wetter ziemlich sonnig heute bei 27 Grad im Norden und 29 Grad im Süden. In den Bergen am Nachmittag einzelne Schauer möglich. Das waren Nachrichten von Radio SRF, verantwortlich Adrian Huber.
0: Und wir haben noch Verkehr.
3: SRF Verkehrsinfo von 11.03 Uhr, Entwarnung im Tessin auf der A2 Chiasso-Gotthard zwischen Lugano Nord und dem Dosso di Taverne-Tunnel besteht keine Gefahr mehr durch Personen auf der Fahrbahn. Dann Stau in der Zentralschweiz auf der A2 Richtung Gotthard zwischen M-Nord und Kriens und vor dem Gotthard-Tunnel Richtung Norden 3 Kilometer Stau und 30 Minuten Wartezeit ab Quinto.

0: Es war einer jener Tage, die in keinem Tagebuch erwähnt werden. Das Wetter war unentschlossen, die Schlagzeilen ohne Sensationen und es gab auch kein Jubiläum, das gefeiert wurde. Stunde um Stunde verstrich. Doch ehe sich der Tag verabschiedete, rief Herr Ritter an und bat mich, ihn aufzusuchen. Er lebte in einem kleinen Haus und führte mich sogleich in den Dachstock.
1: Dort in der Ecke standen zwei Kartons.
0: Sie haben Ihr Barvermögen in zwei Kartons versteckt.
1: Der eine Karton war voll mit Erinnerungen an meine Jugend.
0: Ein alter Teddybär und zerschlissene Comichefte.
1: Für so etwas habe ich mich nie interessiert. Sobald ich auf zwei Beinen stehen konnte, spielte ich Fußball.
0: Es gibt Eltern, die ihre Kinder deswegen zum Psychologen schicken.
1: Fußball war und ist meine einzige Leidenschaft. Leider verletzte ich mich als Jugendlicher bei einem Fahrradunfall so schwer, dass ich meine Karriere abbrechen musste. Sonst hätte ich es mühelos bis in die Nationalmannschaft gebracht.
0: Und in dem Karton haben Sie Pokale und Medaillen aufbewahrt.
1: Panini-Alben und Autogrammkarten.
0: Panini?
1: Mhm.
0: Sind das die Hefte, in die man Fußballerfotos einklebt?
1: Haben Sie nie welche gesammelt?
0: Ich habe immer nur Erfahrungen gesammelt und die wenigsten waren es wert, irgendwo eingeklebt zu werden.
1: Jemand hat den Karton gestohlen.
0: Wie wertvoll ist die Sammlung?
1: Sie hat einen gewissen materiellen Wert, aber vor allem einen ideellen.
0: Mit ideellen Werten kann ich meine Rechnungen nicht bezahlen.
1: Ich engagiere Sie für zwei Tage.
0: Und wenn ich in zwei Tagen nichts herausgefunden habe?
1: Dann engagiere ich einen anderen Privatdetektiv.
0: Das ist keine gute Idee.
1: Das können Sie getrost mir überlassen.
0: Haben Sie den Einbruch der Polizei gemeldet?
1: Es gab keinen Einbruch.
0: Es ist niemand gewaltsam in das Haus eingedrungen?
1: Es gibt keinerlei Einbruchspuren und es wurde auch nichts entwendet. Nur meine Sammlung.
0: Wer hat einen Schlüssel zum Haus?
1: Niemand.
0: Und wann haben Sie den Diebstahl bemerkt?
1: Ich gehe einmal wöchentlich auf den Dachstock und blättere durch die Hefte. Letzte Woche war der Karton noch da.
0: Sie glauben, dass jemand in das Haus spaziert ist und nichts anderes im Sinn hatte, als Ihre Fußballbildersammlung im Dachstock zu stehlen?
1: Anders kann ich es mir nicht erklären.
0: Und wie ist er in das Haus gekommen?
1: Ja, vermutlich durch die Terrassentür. Es ist schon ab und zu vorgekommen, dass ich vergaß, sie zu schließen, wenn ich zur Arbeit fuhr.
0: Dann hätte jeder in das Haus eindringen können.
1: Es muss jemand sein, der es auf meine Sammlung abgesehen hat.
0: Wir gingen nach unten und er gab mir einen Vorschuss. Ich schaute mich in der Nachbarschaft um, befragte ein paar Menschen, die keine Ahnung hatten, wer Herr Ritter war, und landete schließlich bei einem Mann, der mich anstarrte wie einen flüchtigen Schwerverbrecher.
2: Sind Sie einer dieser Spekulanten, die Häuser aufkaufen?
0: Ich bin ein Mensch ohne Hobbys, der nach verschwundenen Kartons sucht.
2: Drei Häuser in der Nachbarschaft wurden in diesem Jahr schon verkauft. Schöne Einfamilienhäuser. Und jetzt stehen Neubauten mit Eigentumswohnungen. Ich habe dreimal mitgeboten, doch gegen diese Spekulanten habe ich keinen Stich. Sind Sie Hausbesitzer?
0: Ich besitze einen alten Schreibtisch und ein paar noch ältere Rechnungen.
2: Seit 5 Jahren bin ich auf der Suche nach einem Haus. Es ist hoffnungslos. Entweder sind es Buchbuden oder sie sind unbezahlbar. Viele Objekte gehen unter der Hand weg. Deshalb verteile ich Flugblätter und spreche die Besitzer direkt an. Ich bin in diesem Quartier aufgewachsen. Meine Eltern konnten sich nie ein Haus leisten. Voller Neid habe ich als Kind auf die anderen Kinder geschaut, die in einem Haus mit Garten aufwuchsen.
0: Sie sind täglich hier unterwegs auf der Suche nach einem Haus.
2: Ich habe mich zur Ruhe gesetzt. Aber solange ich hier kein Haus finde, finde ich keine Ruhe.
0: Haben Sie in den vergangenen Tagen gesehen, wie jemand einen Karton aus einem der Häuser getragen hat?
2: Einen Karton?
0: Sie wissen nicht, was ein Karton ist.
2: Selbstverständlich weiß ich, was ein Karton ist.
0: Da drüben, aus jenem Haus.
2: Steht das zum Verkauf?
0: Jemand hat daraus einen Karton entwendet.
2: Einen Karton?
0: Eine große Schachtel, Kiste, Behälter.
2: Ja, das sagten Sie bereits.
0: Sie haben niemand gesehen.
2: Es interessiert mich nicht, was die Leute aus ihren Häusern transportieren.
0: Sie könnten trotzdem etwas beobachtet haben.
2: Wenn ich beobachten würde, dass jemand einen Karton aus einem der Häuser trägt, würde ich diese Person sofort ansprechen. Es könnte ja sein, dass sie wegzieht. Ich habe aber niemanden gesehen, der einen Karton aus dem Haus trägt.
0: Er ging weiter und ich befragte einige Nachbarn, die zwar allerlei zu berichten hatten, aber nichts, das mir weiterhalf. Eine Stunde später hatte ich noch immer keinen Anhaltspunkt. Doch als mir Herr Ritter öffnete, war er keineswegs enttäuscht. Ganz im Gegenteil.
1: Ich habe einen Anruf erhalten.
0: Das ist zweifellos erfreulich. Sollen wir darauf anstoßen?
1: Eine Frau, die mir für 100 Franken die Sammlung zurückgeben möchte.
0: Jemand bricht bei Ihnen ein, klaut einen Karton mit einer Sammlung Fußballerbilder und will sie Ihnen für 100 Franken zurückgeben.
1: Kümmern Sie sich darum.
0: Ich soll der Diebin das Geld überbringen.
1: Für etwas habe ich Sie schließlich engagiert.
0: Kam Ihnen die Stimme bekannt vor?
1: Nein.
0: Sie sollten die Polizei einschalten.
1: Wegen 100 Franken? Hm. Wahrscheinlich hat sie gemerkt, dass es nicht so einfach ist, eine Sammlung zu verkaufen. Wahrscheinlich braucht die Frau sofort Geld für Drogen oder eine Designer-Jeans. Wenn ich die Sammlung wieder habe, ist die Sache für mich erledigt.
0: Er zeigte mir auf seinem Handy den Ort, den die Frau für die Geldübergabe angegeben hatte. Es war ein Einkaufszentrum. Mit einer Banknote in der Tasche machte ich mich auf den Weg. Es dauerte eine halbe Stunde, bis mich eine junge Frau ansprach.
3: Sie sind an Fußballalben interessiert?
0: Und wie? Ich trage immer 100 Franken bei mir, um jederzeit zuschlagen zu können.
3: Ich will 200.
0: Das war nicht so abgemacht.
3: 200 oder ich gehe wieder.
0: So viel Geld habe ich nicht dabei.
3: Da drüben steht ein Geldautomat.
0: Und wo ist der Karton mit den Alben?
3: Der steht in einem Hinterhof. Sie geben mir das Geld und ich gebe Ihnen die Adresse.
0: Und wenn Sie mich anlügen?
3: 250 Franken. Los, heben Sie das Geld ab.
0: Ihre Inflationsrate ist schlimmer als diejenige verschuldeter Staaten.
3: Zeit ist Geld. Wir sind jetzt bei 300 Franken. Möchten Sie weiter warten?
0: Die Frau machte nicht den Eindruck einer professionellen Diebin. Da sie sich aber ständig umschaute, war es gut möglich, dass irgendwo im Einkaufszentrum jemand auf sie wartete. Ich ging zu dem Geldautomaten und ließ mir 100 Franken auszahlen und reichte ihr den Schein, zusammen mit jenem meines Klienten. Sie protestierte, willigte aber schließlich ein und schrieb mir die Adresse auf einen Zettel. Ich fuhr sofort hin und wurde mit Blaulicht empfangen. Offenbar interessierte sich auch die Polizei für den Karton.
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0: Die haarsträubenden Fälle des Philip Maloney. Heute Jugendsünden, zweiter Teil. Was bisher geschah. Herr Ritter vermisst einen Karton, den er im Dachstock lagerte und in dem er eine Sammlung alter Panini-Alben und Autogrammkarten aufbewahrte. Offenbar hatte es ein Dieb auf genau diesen Karton abgesehen. Maloney sieht und hört sich um, doch erst als sich eine Frau bei Ritter meldet, kommt Bewegung in den Fall. Sie verlangt eine relativ geringe Summe. Maloney erhält die Adresse, an der er den Karton in Empfang nehmen kann. Doch dort erwartet ihn die Polizei.
1: Einige Neugierige gafften auf den Leichenwagen, der genau dort abgestellt wurde, wo zuvor noch ein Krankenwagen stand. Es wurden einige Namen genannt, doch keiner schien zu wissen, was tatsächlich vorgefallen war. Als ich eines der Absperrbänder überwand, wurde ich von einer Polizistin unsanft zurückgestoßen. Erst als mich der leitende Beamte erblickte, durfte ich ungehindert über das Gelände gehen.
2: Na Maloney, haben Sie den Polizeifunk abgehört? Oder wohnt in diesem Haus einer Ihrer bedauernswerten Klienten?
1: Weder noch. Hier in diesem Hinterhof steht ein Karton, den ich gerne mitnehmen möchte.
2: Ein Karton?
1: Das ist ein Behälter, der zur Aufbewahrung dient.
2: Und was wird in diesem Karton aufbewahrt?
1: Hefte voller Fußballer, eine ganze Sammlung.
2: Ach, Sie sammeln Panini-Bilder. Können Sie sich ein solches Hobby leisten?
1: Ich habe einen ganzen Karton für 200 Franken gekauft.
2: Moment! 200 Franken.
1: Das sind 200 Einfrankenstücke.
2: Das ist viel zu wenig für eine Sammlung voller Panini-Alben. Das ist suspekt, Maloney.
1: Ich habe erstklassig verhandelt.
2: Wahrscheinlich handelt es sich um Diebesware. Wenn Sie Diebesware kaufen, machen Sie sich strafbar.
1: Ich glaube kaum, dass Sie hier sind, weil im Hinterhof ein Karton mit Diebesware steht.
2: Üble Sache, Maloney. Ein junger Mann, der erstochen wurde.
1: Hier im Haus.
2: Kennen Sie den Mann?
1: Ich war noch nie hier und wenn ich den Karton mitnehmen darf, werde ich garantiert nie zurückkommen.
2: Jakob, Guido, sagt Ihnen der Name etwas.
1: Ist das ein Fußballer?
2: So heißt die Leiche.
1: Nie gehört. Ich glaube, da hinten steht der Karton.
2: Moment.
1: Ich unterschreibe freiwillig 25 Formulare, wenn Sie mich mit dem Karton gehen lassen.
2: Dieser Hinterhof gehört zum Tatort. Wir werden ihn mit unseren neuen 3D-Kameras fotografieren.
1: Und wann ist der Film im Kino zu sehen?
2: Wir benötigen eine dreidimensionale Darstellung des Tatortes und der Umgebung. Die können wir in den Computer einspeisen und dieser liefert uns danach eine Umgebungsanalyse.
1: Das ist zweifellos spannend und lehrreich. Ich aber benötige diesen Karton.
2: Das geht jetzt nicht. Zuerst muss ich mir die Aussagen zweier Zeugen anhören.
1: Tun Sie das. Ich kann in der Zwischenzeit ein Sandwich essen.
2: Sie bleiben hier, Maloney.
1: Er zeigte in den Innenhof. Dort stand eine spärlich bekleidete Frau und ein Mann, der nervös auf sein Handy tippte. Der Polizist wies eine Fotografin an, die beiden dreidimensional zu fotografieren. Was die spärlich bekleidete Frau mit einem Fluchwort quittierte.
2: Sie waren Zeuge des Mordes.
3: Nicht ganz, aber wir haben etwas gesehen.
4: Ja, es sah verdächtig aus.
2: Und was haben Sie gesehen?
3: Ich wohne vis-à-vis.
4: Ja, und ich war bei ihr, also auch vis-à-vis.
2: Das ist hochinteressant. Sie leben also beide vis-à-vis.

0: Nein, nein, ich lebe nicht hier. Diese Gegend ist mir zu wenig stylisch.
1: Im Bett hast du mir gesagt, dass du es hier toll findest.
0: Im Bett war es auch okay.
1: Okay? Das ist alles?
0: Ich sehe das eher britisch, so mit Understatement halt.
1: Du fandest die Nacht mit mir britisch?
2: Vielleicht sollten wir uns auf das Wesentliche konzentrieren.
3: Genau.
2: Wie ist Ihr Name?
1: Olga Simmen.
0: Olga? Ich dachte, du heißt Regula.
1: Regula ist meine Schwester.
0: Und ich habe mich schon gewundert, weshalb du nachts die Haare gefärbt hast.
1: Du wolltest eigentlich mit Regula ins Bett.
0: Ich hatte ein Blackout.
2: Entweder sind Sie Zeuge oder Sie hatten ein Blackout.
1: Ich weiß, was ich gesehen habe.
2: Sehr gut. Wir benötigen eine genaue Beschreibung des Täters oder der Täterin.
3: Ja.
1: Zuerst ging das Licht an. Und dann sah ich ein Messer.
0: Ja, und dann hat sie mich runtergestoßen und geschrien.
2: Sie erinnern sich wieder.
0: Ja, partiell.
1: Regula ist eine dumme Kuh.
0: Daran erinnere ich mich nicht.
3: Kann ich jetzt den Karton mitnehmen?
2: Sie halten sich raus, Maloney!
4: Die spärlich bekleidete Frau spuckte dem Mann ins Gesicht. Ehe die Situation eskalieren konnte, schritten mehrere Polizisten ein und versprühten so viel Pfefferspray, dass man damit eine unbewilligte Demonstration hätte auflösen können. Nachdem ich mich erholt hatte, fuhr ich mit dem Karton zu meinem Klienten.
5: Das ist fantastisch.
4: Sie dürfen mir gern eine extra Prämie auszahlen.
5: Suchen Sie sich eines der Hefte aus.
4: Ich mache mir nichts aus geklebten Fußballern.
5: Ja, diese Hefte werden von Jahr zu Jahr wertvoller.
4: Ich bevorzuge Banknoten, die von Jahr zu Jahr wertloser werden.
5: Haben Sie herausgefunden, wer die Sammlung gestohlen hat?
4: Die junge Frau machte auf mich nicht den Eindruck, einer Einbrecherin zu sein. Sie hatte wahrscheinlich nur den Auftrag, Geld zu kassieren.
5: Sie verlangte lächerlich wenig für die Sammlung.
4: Entweder benötigten die Diebe sofort Bargeld oder sie hatten es ursprünglich auf etwas anderes abgesehen.
5: Das verstehe ich nicht.
4: In dem Haus wurde ein junger Mann ermordet.
5: Hat der Mord etwas mit dem Karton zu tun?
4: In seiner Wohnung stand auch so ein Karton.
5: Dann war er der Einbrecher. Mir wurden zwei Kartons gestohlen.
4: Was war denn in dem anderen Karton?
5: Nichts, das irgendeinen Wert hat. Alte Geschäftsunterlagen einer Firma, die schon lange nicht mehr existieren.
4: Könnte jemand Interesse an diesen Unterlagen haben?
5: Das kann ich mir nicht vorstellen.
4: Und trotzdem wurden sie gestohlen.
5: Ja, die beiden Kartons waren gestapelt. Wahrscheinlich wollte der Dieb kein Risiko eingehen und hat beide mitgenommen. Schauen Sie, was für wunderbare Alben.
4: Er nahm ein Heft nach dem anderen in die Hand und nannte die Namen von Fußballspielern, von denen ich noch nie etwas gehört hatte. Verträumt blätterte er sich durch seine Jugend. So verträumt, dass er meinen Abgang nicht einmal bemerkte. Ich fuhr zurück in mein Büro. Wenig später erhielt ich Besuch.
6: Ich habe Sie vor Guidos Haus gesehen und bin Ihnen gefolgt.
4: Das passiert mir öfter. Möchten Sie einen Whisky? Oder sollen wir gleich loslegen?
6: Guido ist ermordet worden.
4: Sie waren seine Komplizin.
6: Er hat mich nur um einen Gefallen gebeten. Er sagte, er stelle den Karton in den Hinterhof. Wenn der Besitzer nicht interessiert ist, holt ihn die Müllabfuhr.
4: Ah, er bricht in ein Haus ein, klaut einen Karton mit Sammlerheften und will ihn möglichst schnell wieder loswerden.
6: Er war total nervös und euphorisch. Wie jemand, der im Lotto gewonnen hat.
4: Und was hatte er gewonnen?
6: Keine Ahnung. Aber es hat garantiert mit seinem gewaltsamen Tod zu tun.
4: Möchten Sie mich engagieren?
6: Kostet das was?
4: Weniger als eine durchschnittliche Krankenkassenprämie.
6: Ich habe keine Kohle.
4: Was ist mit den 200, die ich Ihnen gegeben habe?
6: Genügt das, um den Mörder zu überführen?
4: Sie verzog ihren Mund. Es sah entzückend aus. Danach überlegte sie. Ich schenkte uns je ein Glas Whisky ein. Als die Gläser leer waren, hatte ich einen Auftrag. Und meine neue Klientin begann zu singen.
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0: Die haarsträubenden Fälle des Philip Maloney. Heute Jugendsünden. Dritter und letzter Teil. Was bisher geschah. Herr Ritter beauftragt Maloney, einen Karton voller Sammleralben wiederzufinden, den ihm jemand aus seinem Haus gestohlen hat. Schon bald meldet sich eine Frau und verlangt einen geringen Betrag für die Sammlung. Als Maloney den Karton in einem Hinterhof abholen will, trifft er auf die Polizei. Offenbar ist der Dieb ermordet worden. Es stellt sich heraus, dass er einen zweiten Karton mitlaufen ließ, dessen Inhalt verschwunden bleibt.
1: Mein Klient hatte bereits Besuch, als er mir öffnete. Er zeigte auf jenen Mann, dem ich unlängst auf der Straße begegnet war. Dieser nickte mir zu, danach wanderte sein Blick nervös im Raum umher.
2: Das ist ja unglaublich, unfassbar, sensationell.
1: Die Innenausstattung oder das Parkett?
3: Herr Enderlin ist ein alter Bekannter. Wir haben uns zufällig wieder getroffen.
2: Ich hatte keine Ahnung, dass du hier lebst.
3: Ich habe das Haus vor 8 Jahren gekauft.
2: Beneidenswert. Ich suche und suche und finde nichts in der Gegend.
3: Was ist mit dem Dieb, Maloney? Weshalb wusste er, dass er die Alben bei mir findet?
1: Sein Name war Guido Jakob.
2: Guido hat dich bestohlen?
3: Du kennst den Dieb?
2: Ja, erinnerst du dich nicht mehr an ihn?
3: Ja, mein Namensgedächtnis ist miserabel.
2: Ja, der Typ mit der Wollmütze.
3: Der?
1: Sie kennen ihn?
3: Er hat eine Weile für mich gearbeitet.
2: Für uns? Wir waren damals Partner.
1: Ja. Und der Tote arbeitete für Sie?
3: Ich habe das alles mehr oder weniger verdrängt.
2: Wären wir jünger, könnte man es als eine Jugendsünde bezeichnen.
3: Sündig war es allerdings.
1: Wahrscheinlich war der Dieb gar nicht an den Fußballalben interessiert.
3: Weshalb sollte er die alten Geschäftsunterlagen klauen?
2: Vielleicht wegen der Fotos. Hat er sich damals nicht in eine dieser Schönheiten verliebt?
1: Sie haben mit Schönheiten gehandelt.
3: Wir wollten einen Escort-Service aufbauen. Ja. Ganz exklusiv mit den schönsten Teenagern der Stadt. Ja. Alle zwischen 18 und 20. Und alle kultiviert und gebildet.
2: Guido war unser Scout. Er hat an der Uni nach interessanten Objekten gesucht.
3: Richtig rentiert hat es allerdings nicht. Die Mädchen waren wie Schmetterlinge. Sie kamen und gingen.
2: Die Besten wurden uns von der Konkurrenz abgeworben. Ziemlich miese Typen.
3: Das war auch der Grund, weshalb wir aufhörten. Mit dem Milieu wollten wir nichts zu tun haben.
1: Und in dem Karton lagerten die Schönheiten von damals.
3: Die Buchhaltung, die Fotos, die Werbung. Viel ist es nicht. Guido hätte danach fragen können und er hätte von mir alles erhalten. Das war doch nur Altpapier.
1: Die beiden begannen von den alten Zeiten zu schwärmen, was meist in einer Sauforgie endet. Da ich einen Auftrag hatte, verabschiedete ich mich und besuchte jene Frau, die am ehesten wusste, was der Tote mit den alten Geschäftsunterlagen vorhatte.
4: Fotos von jungen Frauen? Die muss man doch nicht klauen, davon findet man noch tausende im Internet.
1: Wahrscheinlich hat er es auf ein paar ganz spezielle Fotos abgesehen.
4: Er tat so, als wäre er kurz davor, reich zu werden. Aber es hat er schon öfter. Männer machen die Pläne und die Frauen machen sich Sorgen.
1: Vielleicht finden wir in der Wohnung einen Hinweis.
4: Ich kann da nicht rein. Ich krieg da Gänsehaut. Wenn ich ihn tot aufgefunden hätte, wäre ich jetzt vermutlich in der Irrenanstalt.
1: Haben Sie einen Schlüssel zu seiner Wohnung?
4: Die ist versiegelt worden.
1: Das kümmert unsereins nicht.
4: Wir waren schon länger nicht mehr zusammen, aber einen Schlüssel habe ich immer noch. Ach. Moment. Da.
1: Gut.
4: Ich mache eine Liste von dem Zeugs, was mir gehört.
1: Die Liste wurde länger und länger und die Gegenstände schwerer und schwerer. Ich organisierte einen Mann mit einem Lieferwagen und fuhr zu Guidos Wohnung. 2 Stunden später hatte ich, wonach ich gesucht hatte. Bei der Polizei stieß ich auf wenig Begeisterung.
5: Großartig, Maloney. Sie haben Zeitungsartikel gefunden.
1: In der Wohnung des ermordeten Guido Jakob.
5: Moment, Maloney. Die Wohnung ist noch nicht freigegeben. Ich könnte Sie verhaften auf der Stelle.
1: Verhaften ist das richtige Stichwort.
5: Sie sind illegal in eine versiegelte Wohnung eingedrungen. Haben diese illegal durchsucht und kreuzen mit illegalen Beweismitteln bei der legalen Polizei auf.
1: Diese Zeitungsartikel sind der Schlüssel zum Mord an Guido Jakob.
5: Schöne Schweizerin heiratet amerikanischen Millionär. Das ist doch kein Grund, jemand umzubringen. Solchen Unsinn liest man jeden Tag.
1: Sie sollten den ganzen Artikel lesen.
5: Das ist Zeitverschwendung, Maloney. Ich lese Bücher.
1: Der amerikanische Millionär stammt aus einer prüden Familie mit strengen moralischen Ansichten. Die schöne Schweizerin war in jungen Jahren alles andere als prüde. Und das wusste Guido Jakob. Er hat sie erpresst und musste dafür mit seinem Leben büßen.
5: Prüde Amerikaner. Anna, eine verdorbene Schweizerin, ein Mann, der mit seinem Leben büßt. Das ist schlimmer als eine Woche Glanz und Gloria im Schweizer Fernsehen.
6: Guido Jakob hat die Braut erkannt und er wusste, dass sie sich früher prostituierte.
5: Das ist veraltet, Maloney. Heute heißt das Networking.
6: Verwechseln Sie da nicht etwas.
5: Ob man auf dem Golfplatz oder im Bett Kontakte knüpft, ist nebensächlich. Wichtig sind die Kontakte. Früher hatten die Menschen Freunde, heute haben sie Kontakte. Ich habe ein Buch gelesen.
6: Über Bettgeschichten auf dem Golfplatz.
5: Kontakte knüpfen ist eine Sammelleidenschaft. Man kann nie genug kriegen. Der Mensch bleibt im Grunde, was er immer schon war. Jäger und Gammler. Sammler.
6: Dann lassen Sie uns endlich die Mörderin jagen.
5: Dann sind Sie nicht eher ein Gammler, ein Sammler, Maloney. Jäger suchen die Herausforderung. Sie suchen immer nur nach Mördern.
6: Und Sie jagen nur von A2 bis A6.
5: Also gut, Maloney. Wie heißt die Frau? Und was spricht alles gegen Sie?
7: Eine halbe Stunde später war er endlich bereit, Frau Fritschi aufzusuchen. Sie ließ uns wortlos in ihre kleine Wohnung und bot uns je einen Stuhl an.
5: Ich bedauere, dass wir Sie belästigen, Frau Fritschi. Aber dieser Mann ist Privatdetektiv und er hat Sie nackt gesehen.
8: Sie waren einer meiner Kunden?
6: Frauen wie Sie kann ich mir nur in meinen kühnsten Träumen leisten.
5: Moment. Sie geben zu, dass Sie mit Philip Maloney geschlafen haben. Jetzt verstehe ich den Aufruhr in den USA.
8: Es ist alles ganz anders.
5: Sie haben nicht mit Philip Maloney geschlafen. Das wird Ihnen vor Gericht strafmildernd angerechnet.
6: Hat es sich Ihr Bräutigam in Spee bereits anders überlegt?
8: Floyd ist schwul. Er hat es mir heute Morgen gestanden. Und ich habe mich noch gewundert, weshalb er so begeistert war von der Mr. Schweizwahl im Fernsehen.
5: Der Amerikaner ist vom anderen Ufer. Das war wunderbar. Sünde zu Sünde. Das ist katholisch. Es gibt ein Happy End.
8: Ich habe alles gemacht, damit meine Jugendsünden nicht ans Tageslicht kommen. Und dann sagt mir Floyd, dass er eigentlich auf Männer steht.
5: Das ist doch ganz normal heutzutage. Die Menschen werden sexuell immer undefinierter. Gleichzeitig sterben ganze Bienenvölker aus. Diese Zusammenhänge sind faszinierend, Maloney.
6: Guido Jakob hat sie mit den alten Geschäftsunterlagen erpresst.
8: Er hatte Fotos und sogar noch Adressen einiger Kunden. Ich wusste, dass ich ihn mit ein paar Tausenden nicht loswerden würde.
6: Deshalb stachen sie zu.
8: Ein Leben mit Floyd war wie ein Traum. Endlich weg aus dieser miefigen Enge.
5: Apropos miefige Enge. 10 Zimmer mit Swimmingpool können wir Ihnen nicht bieten. Aber Sie können jeden Tag duschen. Und in der Gefängnisbibliothek finden Sie Bücher über Leerverkäufe an den Aktienmärkten. Und Balkonpflanzen.
6: Zweifellos gute Gründe, um ein umfangreiches Geständnis abzulegen.
8: Ich bin erpresst worden. Das ist doch mehr oder weniger Notwehr, oder?
5: Eher weniger als mehr. Aber das können Sie getrost den Damen und Herren Juristen überlassen. Sie könnten die Zeit im Gefängnis nutzen, um ein schönes Buch zu schreiben. Vielleicht gibt es schon bald Kurse für kreatives Schreiben im Gefängnis. Ich habe gelesen, dass ein guter Schriftsteller immer und überall schreiben kann. Das ist doch ideal.
7: Frau Fritschi ließ sich resigniert festnehmen. Herr Ritter stieg weiterhin wöchentlich auf den Dachstock und schaute sich alte Fußballerbildchen an. Ich saß in meinem Büro und dachte an meine Jugendsünden und was wohl aus ihnen geworden ist. So geht das.
0: Die haarsträubenden Fälle des Philip Maloney. Sie hörten Jugendsünden, dritter und letzter Teil.

0: Wir sind auf SRF 3 an einem Sonntag, am 30. August 2026.
1: Die Nachrichten von SRF um 12 Uhr mit Mario Storni. Eine Tote und 5 Verletzte, darunter auch Schwerverletzte. Das ist die Bilanz, nachdem in Aarau an einer Techno-Party Schüsse gefallen sind. Nach der Täterschaft werde gefahndet, sagt die Polizei. Regionalkorrespondent Alex Moser berichtet aus Aarau, was man aktuell weiß.
2: Die Aargauer Kantonspolizei hat inzwischen weitere Informationen zur Identität der Opfer bekannt gegeben. Beim Todesopfer handelt es sich um eine 22-jährige Frau. Sie erlag noch vor Ort ihren Verletzungen. Bei den leicht bis schwer verletzten Personen handelt es sich um 4 Männer und eine Frau im Alter zwischen 24 und 27 Jahren. Sie alle haben Wohnsitz in der Schweiz. Die Tat ereignete sich am frühen Morgen um 2:30 Uhr. Auf dem Gelände der Pferderennbahn im Aarauer Schachen hatte zuvor eine Tanzveranstaltung stattgefunden. Diese endete gemäß Programm rund eine halbe Stunde vor den Schüssen. Zur Täterschaft ist noch nichts bekannt. Nach der Tat wurde intensiv mit über 100 Einsatzkräften gefahndet. In der Nacht war auch ein Super Puma-Helikopter im Einsatz. Am Morgen waren noch zahlreiche Polizeiautos in Aarau zu sehen. Nun ist die Polizeipräsenz in der Stadt aber zurückgegangen. Lediglich der Aarauer Schachen ist noch großräumig abgesperrt und darf nicht betreten werden.
1: Alex Moser hat berichtet. Zu den Ereignissen in Aarau sendet Fernsehen SRF eine Tagesschau-Spezial und zwar um 12.50 Uhr. Die Isländerinnen und Isländer wollen nicht erneut mit der EU über einen Beitritt verhandeln. Bei einer Abstimmung sprach sich eine Mehrheit der Stimmbevölkerung gegen entsprechende Pläne aus. Knapp 53% stimmten gegen EU-Beitrittsgespräche und gut 47% dafür. Das berichtet der öffentlich-rechtliche Sender RUF. Bis zuletzt war es ein Kopf-an-Kopf-Rennen der beiden Lager. Befürworter eines EU-Beitritts argumentierten unter anderem, dass dies Island wirtschaftlich nutzen könnte. Gegnerinnen befürchteten, dass Island bei einem EU-Beitritt die Kontrolle über seine Fischereigewässer verlieren könnte. Bei der Abstimmung ging es erst um Beitrittsverhandlungen und nicht um einen eigentlichen Beitritt zur EU. In der Nähe von Kiew suchen Einsatzkräfte weiter nach Opfern, einen Tag nachdem Russland ein Munitionsdepot in der ukrainischen Hauptstadt angegriffen hatte. Präsident Volodymyr Zelensky sprach heute von 38 Toten und 20 Verletzten. Es würden weiterhin Menschen vermisst. Beim Angriff auf das Depot sei Munition weggeschleudert worden. Sprengstoffexperten seien im Einsatz, um das Gebiet abzusuchen. Das Munitionslager befand sich offenbar in einem Wohngebiet, was nicht zulässig ist. Präsident Zelensky kündigte darum Konsequenzen an. Und die Wetteraussichten. Heute ist es ziemlich sonnig bei 27 Grad. In der Nacht gibt es lokale Schauer. Morgen ist es dann erneut oft sonnig bei 25 Grad im Norden und 30 Grad im Süden. Das waren die Nachrichten von Radio SRF, verantwortlich Adrian Huber.
0: SRF Verkehrsinfo von 12.03 Uhr in der Region Bern auf der A1 Richtung Bern zwischen Kirchberg und Schönbühl Stau wegen eines Unfalls auf der rechten Spur. Im Aargau auf der A1 Richtung Zürich Stau ab Mägenwil wegen eines Unfalls vor Baden West und Stau in der Region Zürich vor dem Gubristunnel Richtung St. Gallen ab dem Limmataler Kreuz auf dem Westring ab Urdorf Süd. In der Zentralschweiz auf der A2 Richtung Gotthard zwischen Roten Burg und Kriens und vor dem Gotthardtunnel Richtung Süden 4 Kilometer Stau und 45 Minuten Wartezeit ab Amsteg, in Richtung Norden 4 Kilometer Stau und 45 Minuten Wartezeit ab Quinto.
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0: Hallo von mir, während wir eigentlich schon fast wieder Tschüss sagen, also im August, im Sommer, ja. 30. August ist heute der letzte Sonntag von dem Monat und bekanntlich ist am 1. September ja Herbstanfang, der meteorologische. So schnell geht's eben. Hoffen euch einen Sonntag, der zieht auch schnell an euch vorbei. Also, ja, jein, das Wochenende soll natürlich eigentlich nicht schnell vorbeigehen. Aber wenn es sich anfühlt, wenn es durchgezogen wäre, dann heisst es ist gut gewesen. Und das wäre ja schön. Ich bin Steffi Brändle und bin noch ein Weile da an diesem Sonntag mit euch. Im Studio von SRF 3. Hallo miteinander.

0: Wir sind auf SRF 3 um 12 ab 12 in knapp 2 Stunden. Also, wie sich's gehört, Zeit dann für die Schweizer Hitparade, wo er ja immer noch der All-Time-König ist. Alex Warren hat letztes Jahr mit Ordinary den Hitparaden-Rekord gebrochen. Die längste Nummer 1 von der Geschichte. Uns quasi durchs 2025 durchbegleitet. Von März bis im September auf Platz 1 von der Schweizer Hitparade gewesen. Insgesamt also 25 Wochen ununterbrochen Platz 1. Bis jetzt dann auch immer noch mit dabei in der Top 30. Das sei schon mal verraten, bevor es dann losgeht am 2. Das ist ja schon wirklich verrückt, wie erfolgreich der Song ist. Und darum im Gegenzug aber eben auch nicht verwunderlich, dass der Alex Warren das Jahr bei den Swiss Music Awards gerade in allen drei Kategorien abgeräumt hat, wo er nominiert war.
1: Swiss Music Awards. I just found out that I won Best Solo Act, Best Breaking Act and Best Hit of 2025 with Ordinary. Thank you so much. I love you guys so much and it means the absolute world. It's so cool to be honored for this and I love you guys so much and I can't wait to see you soon. I love you. Bye.
0: Der Erfolg von Alex Warren, der ist aber definitiv nicht am Song Ordinary zu verdanken. Er hat auch noch weitere Hits. Eternity zum Beispiel oder auch Fever Dream. Beide Songs auch bei uns in der Top 5 von den Schweizer Single Charts gelandet und vielleicht gibt's bald da schon mehr. Seit dem Freitag ist nämlich das zweite Album draussen, Wild Child heisst es. Und schon der erste Song vom Album ist klatschig, hat so ein bisschen Chörli drin, also definitiv viel Hitpotenzial. Emerald Eyes von Alex Warren, ab dem frischen Album.

Sabrina Carpenter. Ein absoluter Superstar von der heutigen Zeit, der gerne mit ihren Reiz spielt. Ein bisschen provokativ ist auf der Bühne. Sechsstelligen ihre Songs und Choreos einbaut, ja. Möglicherweise hat sie sich da auch von früheren Superstars ein bisschen inspirieren lassen.

0: dabei gewesen.
1: Natürlich hat es das auch schon anfangs 2000er gegeben, dass Sängerinnen ihre Weiblichkeit inszenieren, zelebrieren, Selbstbewusstsein und Stärke von der Frau verkörpern. Pussycat Dolls, die sind damals der Inbegriff von dem gewesen, haben das Girl Group Game nochmal auf eine ganz neue Ebene aufgelupft. Ursprünglich ja eine Tanzgruppe gewesen, dann aber ist der Gesang dazugekommen und damit der internationale Durchbruch. Zuerst eben da mit dem Song Don't You und dann haben sie mit dem sozusagen noch eins obendrauf da Buttons. Und viele, viele weitere Hits sind auch später noch dazugekommen. Buttons vor genau 20 Jahren bei uns aufs Hitparade-Podest gekommen.

0: Musik aus der Schweiz, The Two Romans mit Skies on Fire, gehört hier auf SRF 3.
1: Die Nachrichten von SRF um 12.30 Uhr mit Mario Storni. Schüsse an einer Techno-Party in Aarau. Eine junge Frau wurde getötet und 5 Menschen verletzt. Die Hintergründe sind aktuell noch unklar. Nach dem oder den Tätern wird noch gesucht. Und ein weiteres Thema heute Mittag, das isländische Nein Richtung Brüssel. Das Land im hohen Norden will keine Beitrittsverhandlungen mit der EU aufnehmen. Die Wetteraussichten, heute ist es ziemlich sonnig bei 27 Grad. In der Nacht

0: sind dann lokale Schauer möglich. Es sollte eine ausgelassene Nacht werden, tanzen und feiern zu Technomusik an einer Party in Aarau. Stattdessen endet die Nacht mit Bestürzung und Trauer. Bei einem Technofestival bei der Aarauer Pferderennbahn fielen in der Nacht Schüsse. Eine junge Frau starb, 5 weitere Menschen wurden laut der Polizei verletzt, zum Teil schwer. Die Informationen zum Vorfall kommen erst spärlich. Ich habe unseren Regionalkorrespondenten Alex Moser kurz vor der Sendung gefragt, was aktuell bekannt ist.
1: Bekannt ist, dass am Morgen um 14:30 an einer Tanzveranstaltung Schüsse gefallen sind. Eine 22-jährige Frau wurde dabei getötet. Sie erlag noch auf dem Gelände ihren Verletzungen. 4 Männer und eine Frau im Alter zwischen 24 und 27 Jahren wurden leicht bis schwer verletzt. Zum Tatmotiv lässt sich zurzeit noch nichts sagen. Es sei ein großes Rätsel, sagt die Polizei, denn auch die Täterschaft ist noch auf der Flucht. Nach dem oder den Tätern wurde am frühen Morgen intensiv gefahndet. Es waren über 100 Einsatzkräfte vor Ort und auch ein Super Puma-Helikopter wurde eingesetzt. Doch die Suche scheint erfolglos gewesen zu sein. Deswegen und weil die Tatortsicherung im Aarauer Schachen noch läuft, ist die Polizei sehr zurückhaltend mit Informationen. Gemäss der Polizei scheint die Täterschaft aber nicht mehr im Raum Aarau zu sein.
0: Die Schüsse fielen an einer Techno-Party mit dem Namen Aarauer Rave. Was ist das für eine Veranstaltung?
1: Das war ein Day-Rave, also eine Techno-Party, die bereits gestern Nachmittag um 15 Uhr begonnen hatte. Bis um 2 Uhr heute Morgen dauerte die Veranstaltung gemäß Programm und um 14:30 fielen dann die Schüsse, also nach dem Aarauer Rave.
0: Der Täter oder die Täter sind weiter flüchtig. Die Polizei hat die Bevölkerung heute Morgen aufgerufen, das Gebiet um den Tatort zu meiden. Sie waren vorhin in Aarau unterwegs. Wie haben Sie die Stadt wahrgenommen?
1: Ich war mehrere Male in der Stadt heute Morgen um 8 Uhr. Da waren noch kaum Menschen unterwegs. Da sah man zahlreiche Polizeifahrzeuge und Feuerwehrleute, die den Aarauer Schachen absperrten. Auch Polizeisirenen waren oft zu hören. Im Laufe des Morgens hat sich die Situation dann aber verändert. Die Polizeipräsenz ging deutlich zurück. Dafür füllte sich die Altstadt mit Menschen, die in Restaurants und Straßencafés einkehrten. Die Normalität ist zurückgekehrt.
0: Informationen von unserem Regionalkorrespondenten Alex Moser. Über die weiteren Entwicklungen informieren wir laufend hier in den stündlichen Nachrichten, online auf der SRF News App und in einer Sondersendung der Tagesschau um 12.50 Uhr im Fernsehen auf SRF 1. Ins Ausland. Die Isländerinnen und Isländer wollen nicht erneut mit der EU über einen Beitritt verhandeln. Bei einer Abstimmung sprach sich eine Mehrheit der Stimmbevölkerung gegen entsprechende Pläne der Regierung aus. Knapp 53% stimmten gegen EU-Beitrittsgespräche und gut 47% dafür. Das berichtet der öffentlich-rechtliche Sender RUF. Das Nein aus Island zu Beitrittsgesprächen mit der EU wurde auch in Brüssel eng verfolgt. Im Abstimmungskampf haben sich EU-Vertreter auf Wunsch aus Reykjavik zwar zurückgehalten, aber man hätte mit Island gerne auf einen Beitritt hingearbeitet, wie EU-Korrespondent Matthias Strasser berichtet.
2: Das isländische Nein ist für die EU die Absage eines eigentlichen Wunschkandidaten. In Brüssel hoffte man auf vergleichsweise einfache Gespräche, weil das Land in Europa bereits stark integriert ist, etwa mit der Mitgliedschaft in EWR, Schengen-Raum und NATO. Weil es wohlhabend ist und über eine konkurrenzfähige Wirtschaft verfügt, Island hätte nach einem Beitritt aller Voraussicht nach mehr in den EU-Haushalt einbezahlt, als es daraus Gelder erhalten hätte. Es gab bei Island auch keine Bedenken bezüglich Rechtsstaatlichkeit oder Korruption und das kleine Land hätte die Machtverhältnisse in der EU auch nicht maßgeblich verschoben. Angesichts geopolitischer Verwerfungen hätte die EU gerne gezeigt, dass sie attraktiv ist, auch für Länder im Nordwesten des Kontinents, und sie wäre Island dafür wohl in sensiblen Fragen wie der Fischerei weit entgegengekommen. Nach jahrelangen Verhandlungen mit den Westbalkanstaaten sollte Island zeigen, dass ein Beitritt realistisch ist, aber eben auch, dass dieser an Bedingungen geknüpft ist, die voll erfüllt sein müssen. Jetzt verbleibt kurzfristig Montenegro als aussichtsreichster Beitrittskandidat und die EU muss sich Gedanken machen, wie sie den Erweiterungsprozess gestalten kann, um Ländern wie der Ukraine und Moldau oder im Westbalkan eine glaubwürdige Perspektive anzubieten.
0: Nach der verheerenden Sturzflut im Himalaya melden die Behörden immer mehr Vermisste. Etwa 3000 Menschen gelten insgesamt in Nepal und in China als vermisst. Die Zahl der bestätigten Todesopfer ist ebenfalls gestiegen auf über 750. ARD-Korrespondentin Eva Lambi-Schmidt berichtet.
3: Die Suche nach Überlebenden geht am vierten Tag nach der folgenschweren Flut im Himalaya-Gebirge weiter. Chinesische Rettungskräfte haben den schwer getroffenen Grenzübergang Jirong in Tibet erreicht und suchen am Boden nach Zeichen von Überlebenden. Bilder im chinesischen Staatsfernsehen zeigen Einsatzkräfte, die zu Fuß über die Berge den verschütteten Ort erreicht haben. Zerstörte und meterhoch mit Schlamm und Geröll bedeckte Straßen hatten es ihnen erschwert, überhaupt dorthin zu gelangen. Vor und nachher Bilder des Grenzübergangs zeigen, dass das massive Grenzkontrollgebäude durch die Sturzflut komplett zerstört wurde. Zum Zeitpunkt der Katastrophe sollen sich in dem Gebäude Reisende und Grenzarbeiter aufgehalten haben. Mindestens eine Pilgergruppe wird von dort vermisst. In Nepal suchen Rettungskräfte in einem Tunnel weiter nach eingeschlossenen Arbeitern eines Wasserkraftwerks. Indien und China haben dazu jeweils Spezialistenteams zu Hilfe geschickt.
0: In der Nähe von Kiew suchen Einsatzkräfte weiter nach Opfern, einen Tag nachdem Russland ein Munitionsdepot in der ukrainischen Hauptstadt angegriffen hatte. Präsident Volodymyr Zelensky sprach heute von 38 Toten und 20 Verletzten. Es würden weiterhin Menschen vermisst. Beim Angriff auf das Depot sei Munition weggeschleudert worden. Sprengstoffexperten seien im Einsatz, um das Gebiet abzusuchen. Das Munitionslager befand sich offenbar in einem Wohngebiet, was nicht zulässig ist. Präsident Zelensky kündigte darum Konsequenzen an. Die Wetteraussichten. Heute scheint oft die Sonne. Die Temperaturen steigen auf etwa 27 Grad. Vor allem in der Nacht gibt es im Norden lokale Schauer und auch Gewitter. Morgen ist es dann erneut recht sonnig, im Norden bei 25 und im Süden bei bis zu 30 Grad. Das waren die Nachrichten von Radio SRF, verantwortlich Adrian Huber.
4: SRF Verkehrsinfo von 12.38 Uhr in der Region Bern. Auf der A1 Richtung Bern zwischen Kirchberg und Schönbühl. Stau wegen eines Unfalls auf der rechten Spur. Im Aargau auf der A1 Richtung Zürich. Stau ab Mägenwil wegen eines Unfalls vor Baden-West. Und Stau in der Region Zürich vor dem Gubristunnel Richtung St. Gallen ab dem Limmataler Kreuz. Auf dem Westring ab Urdorf Süd. Und vor dem Gotthardtunnel vor Richtung Süden 4 Kilometer Stau und 45 Minuten Wartezeit ab Amsteg. In Richtung Norden 4 Kilometer Stau und 45 Minuten Wartezeit ab Quinto. 3 Songs. Alle mindestens im Teenageralter, 13. Das ist das Programm von der nächsten Viertelstunde. Wir machen ein bisschen Nostalgie-Sonntag. Das braucht es von Zeit zu Zeit. Der dritte Song in dieser Teenager-, mindestens Teenager-Alter-Reihe ist der da. Ich bin Steffi Brändle und auch schon älter als 13. Aha.

0: Dass ich den Song mal im Radio spielen darf und dann natürlich im Hintergrund, wenn das Mikrofon zu ist, auch mitsingen, das hätte ich jetzt auch noch selten gedacht. Troublemaker, was für ein Hit von Oli Murs und dem Florida aus dem Jahr 2012.
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0: Da geht es in der ersten Meldung nicht um Sieg oder Niederlage, nicht um Punkte oder Weltrekord, sondern um er. Und darum geht meine Frage auch an Peter Schneider vom Sport, der uns jetzt darüber erzählt. Hast du das Tränchen vergossen oder nicht? Wie ist es gegangen?
2: Ja, also wenn ich nicht vergossen hätte, dann wäre ich, glaube ich, ein Eisbär. Also ein bisschen Emotionen.
0: Klär uns auf.
2: Ja, es geht um den Schweizer Tennisspieler, um den Roger Federer. Er ist offiziell in die Tennis Hall of Fame aufgenommen worden. Bei den Feierlichkeiten zu Newport in den USA hat zur Überraschung die Mirka Federer, die Frau vom Roger, die Laudatio gehalten. Und eben, es sind viele Freudentränen geflossen.
3: And tonight, it's my honor to introduce my husband, my best friend, and now the newest member of the International Tennis Hall of Fame, Roger.
2: Ja, der Roger Federer hat seine Frau gelobt, natürlich auch mit Tränen in den Augen, für die Rede und gemeint, das sei wohl ihre erste öffentliche Rede gewesen seit über 24 Jahren. Er ist selber dann bei seiner Rede auch immer wieder von Tränen übermannt worden. Auch weil ihm die Aufnahme in die Hall of Fame so viel bedeutet. Es sei eine der grössten Ehre in seinem Leben.
4: It's amazing to see yourself in a place like this, to walk through the Hall of Fame. To immerse myself in the history of this sport, that means everything to me. This is one of the greatest honors of my life.
2: Der Roger Federer ist nach der Martina Hingis erst der zweite Schweizer, der in der Tennis Hall of Fame aufgenommen worden ist. Im Schweizer Fußball hinterlässt das 3-3 Unentschieden von IB gegen Basel irgendwie doch Verlierer und Sieger. Verlierer IB. Die Berner haben schon nach 13 Minuten 2-0 geführt, haben dicke Chancen gehabt fürs 3-0. Aber Basel, auch wo der Sheldon Shaqiri eingewechselt worden ist, hat den Match ausgeglichen zum 2-2. Berner sind vor der Pause wieder in Führung. Die Entscheidung zum 3-3 ist für Basel auch in der 71. Minute gefallen. Zweimal führen und dann doch nur ein Unentschieden, das findet der IB-Trainer Gerardo Seoane gar nicht so lässig.
5: Natürlich enttäuscht und verärgert, dass wir den Gegner nicht bodigen haben. Ja, und natürlich 3 Gegengol. Es schmerzt, dass wir 3 Goal schießt, so viele Situationen kreiert und am Schluss nicht die Punkte.
2: Darum fühlt sich das 3-3 für IB wie eine Niederlage an. Anders der FCB, der immer wieder zurückgekommen ist, auch wenn es manchmal hoffnungslos ausgesehen hat, der Sheldon Shaqiri.
6: Am Schluss haben wir auch Mentalität gezeigt, dass wir auch in diesen Spielen, in den grossen Spielen zurückkommen und ja, am Ende des Tages nehmen wir das Unentschieden mit.
2: So führt IB in der Tabelle weiter 1 Punkt vor dem FC Basel. Lugano aber könnte mit einem Sieg Zion ab 2 heute neue Leader werden. Die anderen Spiele sind St. Gallen gegen den Meister Thun und Vaduz gegen GC. So viel vom Sport.
0: Danke, Peter Schneider. Und gehört ihr natürlich dann auch ab der 2. bei uns live auf SRF 3, was da in der Super League so läuft. Für alle die, die dann noch ein Video sehen oder noch mehr Eindruck haben vom Roger Federer, seiner Rede oder auch der Mirka Federer ihrer Rede, es gibt ein super tolles Video auf dem Instagram-Kanal von SRF Sport.
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0: Blindside von James Arthur. Hier auf SRF 3 am Sonntag, am 30. August.
1: Die Nachrichten von SRF um 13 Uhr mit Mario Stuani. Eine Tote und 5 Verletzte, darunter auch Schwerverletzte. Das ist die Bilanz, nachdem in Aarau an einer Technoparty Schüsse gefallen sind. Nach der Täterschaft werde weiter gefahndet, sagt die Polizei. Aus Aarau berichtet Regionalkorrespondent Alex Moser.
2: Die Aargauer Kantonspolizei hat inzwischen weitere Informationen zur Identität der Opfer bekannt gegeben. Beim Todesopfer handelt es sich um eine 22-jährige Frau. Sie erlag noch vor Ort ihren Verletzungen. Bei den leicht bis schwer verletzten Personen handelt es sich um 4 Männer und eine Frau im Alter zwischen 24 und 27 Jahren. Sie alle haben Wohnsitz in der Schweiz. Die Tat ereignete sich am frühen Morgen um 2:30 Uhr. Auf dem Gelände der Pferderennbahn im Aarauer Schachen hatte zuvor eine Tanzveranstaltung stattgefunden. Diese endete gemäß Programm rund eine halbe Stunde vor den Schüssen. Zur Täterschaft ist noch nichts bekannt. Nach der Tat wurde intensiv mit über 100 Einsatzkräften gefahndet. In der Nacht war auch ein Super Puma-Helikopter im Einsatz. Am Morgen waren noch zahlreiche Polizeiautos in Aarau zu sehen. Nun ist die Polizeipräsenz in der Stadt aber zurückgegangen. Lediglich der Aarauer Schachen ist noch großräumig abgesperrt und darf nicht betreten werden.
1: Die Isländerinnen und Isländer wollen nicht erneut mit der EU über einen Beitritt verhandeln. Bei einer Abstimmung sprach sich eine Mehrheit der Stimmbevölkerung gegen entsprechende Pläne der Regierung aus. Knapp 53% stimmten gegen EU-Beitrittsgespräche und gut 47% dafür. Das berichtet der öffentlich-rechtliche Sender RUF. Bis zuletzt war es ein Kopf-an-Kopf-Rennen der beiden Lager. Befürworter eines EU-Beitritts argumentierten unter anderem, dass dies Island wirtschaftlich nutzen könnte. Gegnerinnen befürchteten, dass Island bei einem EU-Beitritt die Kontrolle über seine Fischereigewässer verlieren könnte. Bei der Abstimmung ging es erst um die Beitrittsverhandlungen und nicht um einen eigentlichen Beitritt zur EU. In der Nähe von Kiew suchen Einsatzkräfte weiter nach Opfern, einen Tag nachdem Russland ein Munitionsdepot in der ukrainischen Hauptstadt angegriffen hatte. Präsident Volodymyr Zelensky sprach von 38 Toten und 20 Verletzten. Es würden weiterhin Menschen vermisst. Beim Angriff auf das Depot sei Munition weggeschleudert worden. Sprengstoffexperten seien im Einsatz, um das Gebiet abzusuchen. Das Munitionslager befand sich offenbar in einem Wohngebiet, was nicht zulässig ist. Die Wetteraussichten: heute scheint oft die Sonne, die Temperaturen steigen auf etwa 27 Grad. Morgen ist es dann erneut recht sonnig, im Norden bei 25 und im Süden bei bis zu 30 Grad. Das waren die Nachrichten von Radio SRF, verantwortlich Juliette Schild.
0: SRF Verkehrsinfo von 13:03 Uhr. In der Region Bern auf der A1 Richtung Bern zwischen Kirchberg und Schönbühl konnte die Unfallstelle geräumt werden, jedoch noch Stau. Im Aargau auf der A1 Richtung Zürich Stau ab Mägenwil wegen eines Unfalls vor Baden-West. In der Region Zürich auf der A3 Richtung Chur Stau vor dem Entlisberg-Tunnel wegen eines Unfalls vor Wollishofen auf der rechten Spur. Und Stau oder Stocken vor dem Gubrist Tunnel Richtung St. Gallen ab Tietikon, auf dem Westring ab Urdorf Süd und vor dem Gotthardtunnel Richtung Süden 4 Kilometer Stau und 45 Minuten Wartezeit ab Amsteg, in Richtung Norden 5 Kilometer Stau und mindestens 45 Minuten Wartezeit ab Quinto. Ein weiterer Tag mit Bodywetter. Hei, hei, hei, wirklich was für ein Sommer. Und hei, hei, hei, auch wie schnell vergeht die Zeit. Es ist schon wieder der letzte Sonntag vom August 2026. Ab dem Dienstag dann offiziell meteorologischer Herbstanfang. Wobei, ob das Wetter dann effektiv kümmert und auch herbstelt, ich weiss es also nicht. Die Prognose zumindest, es bleibt sommerlich, sagen sie. Ich hoffe, ihr geniesst den Tag. Schön verbringen mit SRF 3. Ich bin Steffi Brändli. Hallo.

0: Elizabeth Taylor von der Taylor Swift, die Frau mit dem außerordentlichen Talent für Songwriting. Gesanglich, ja, da ist sie definitiv nicht die mit der außerordentlichsten Stimme. Das muss auch ein Swiftie wie ich zugeben. Für eine unverkennbare Röhre, da sind definitiv andere bekannt. Anastasia beispielsweise. Das Wochenende ist sie am Summer Days Festival zu Arbon auftreten und hat uns im Interview mit und von dieser Stimme erzählt. Wer sich schon immer gefragt hat, wie macht sie das eigentlich, dass sie so speziell tönt? Es passiert einfach. Da ist keine spezielle Technik dahinter.
1: There's no philosophy and method. It just is what comes out, no matter what song I'm singing. I take a phrase and sing some of those words differently than another person would sing.
0: Sie können sogar gar nicht anders, als halt eben so singen mit dieser unverkennbaren Stimme. Am Anfang hat Anastasia versucht, wie irgendwie ihre Idol Mariah Carey und Co. zu tönen, aber irgendwann hat ihre eigene Stimme immer mehr einfach durchgedrückt.
1: When I was young, I tried to sing like Mariah Carey and Celine Dion and Janet Jackson or Madonna. Because I didn't sound like them, I tried to sound like them. But I didn't really have a voice I could compare to. And I don't even think I really knew what my voice was.
0: Es war keine einfache Beziehung am Anfang für Anastasia mit ihrer außergewöhnlichen, eben sofort erkennbaren Stimme. Weil sie halt so anders stöhnt hat wie andere. Und lang hat sie gemeint, ja, nein, also so klappt es nicht mit der Karriere und dem Plattendeal.
1: It was like, that's what I sound like. And it was hard to get a deal because I didn't sound like everyone. So it, I think in theory wonderful to have this gift. But at the beginning, it more or less was like, I'll never get a deal. I sound not like everyone.
0: Heute weiss Anastasia, die Stimme, die ist ein Geschenk. Und natürlich, und zum Glück, ist da auch eine grosse Karriere daraus geworden mit so einer Stimme, so einer Persönlichkeit und Präsenz als Künstlerin. Und vor allem eben einfach auch so grossartige Songs wie ihre Nummer 1 zum Beispiel bei uns in der Schweiz, Left Outside Alone von Anastasia.

0: Five Fingers vom Schweizer Musiker Bastian Baker. Eventuell könnte sein Name nützlich sein für euch in den nächsten halb Stunde, 20 Minuten. Nur so als kleiner Tipp. Ich würde mir seinen Namen mal merken und so ab der halben dann nochmal gut anhören da bei uns auf SRF 3. Das lohnt sich übrigens auch am Dienstagmorgen. Also ja, eigentlich lohnt es sich so immer, um bei uns herzuhören, hoffentlich. Aber am Dienstagmorgen, da haben wir etwas ganz Spezielles für euch geplant.
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0: Neue Musik von Take That, Sweet July heisst der Song. SRF Verkehrsinfo von 13.30 Uhr in der Region Zürich auf der A3 Richtung Chur. Stau vor dem Entlisberg-Tunnel wegen eines Unfalls vor Wollishofen auf der rechten Spur. Zudem ist die Ausfahrt Wollishofen gesperrt. Stau oder stockend vor dem Gubris-Tunnel Richtung St. Gallen ab Tietikon, auf dem Westring ab Urdorf Süd, in der Region Bern auf der A1 Richtung Bern zwischen Kirchberg und Schönbühl und vor dem Gotthard-Tunnel Richtung Süden 4 Kilometer Stau und 45 Minuten Wartezeit ab Amsteg, in Richtung Norden 5 Kilometer Stau und mindestens 45 Minuten Wartezeit ab Quinto.
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0: So, jetzt sind ihr wieder mal an der Reihe. 0848 300 333. Hoppt der Besen, Telefon in die Hand, nehmen wir anrufen. Wir spielen zusammen ein Spiel und machen euch zu Sonntagsgewinnerinnen.

0848 300 333. Wir spielen das Hitparaden-Aufwärmspiel 5 von 10. Ich habe euch 10 Songs aus dem Archiv von der Hitparaden-Geschichte ausgegraben. Alle kennen ihr, ja, ziemlich garantiert. Sie sind abgekürzt auf 1 Sekunde. Und wenn ihr auch nur schon die Hälfte von diesen 10 Songs kennt, dann habt ihr gewonnen. 0848 300 333. Jetzt anrufen, mitspielen und abräumen. Ich freue mich, wenn wir uns gerade hören. Ich bin Steffi Brändli. Salut an diesem Sonntag auf SRF 3.

0: der Callum Scott. Auch einer, den wir kennen. Einmal aus den Hitparaden, wo auch schon Songs mit dabei hatte. Und dementsprechend, man hätte können erkennen bei uns im Gewinnspiel. Heute aber nicht.
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0: Heute haben wir andere Lieder rausgepickt, die es zum Erraten gibt. Und schaffen möchte ich das gerne. Der Marco aus Volkenzwil. Hallo Marco.
2: Hallihallo.
0: Du bist aktuell gerade ein bisschen im Stau. Wie gehst du um mit Stau?
2: Du, ich bin jetzt 2 Wochen in der Ferien gewesen, von dem her tiefenentspannt. Wäre nicht gut, wenn mich jetzt schon wieder nerven.
0: Ja, aber das kann manchmal schon noch schnell passieren. Also im Autofahren irgendwie, manchmal ist das, ich weiss nicht, was das ist, aber das Autofahren, das kann einem manchmal relativ schnell auf die Palme bringen. Aber ich finde das super, wenn du so tiefenentspannt bist. Wo bist du in der Ferien gewesen?
2: Ich habe Italien-Tour gemacht. Bin jetzt über den San Bernardino Retour auf dem Weg heim.
0: Das klingt grandios und jetzt hoffen wir, dass wir die Ferien noch mit einem Sieg im 5 von 10 können krönen. Dann ist eben auch der Stau sowieso komplett links liegen gelassen. Es ist so, Marco, ich habe dir 10 Songs aus der Geschichte von der Hitparade rausgepickt. Jeder läuft 1 Sekunde lang und es wäre deine Aufgabe, zum die Hälfte, also 5 davon, erkennen. Entweder Artist oder Titel, eins von beidem langt.
2: Gut, versuche ich doch.
0: Gut, dann würde ich sagen, legen wir doch gerade los. Ach.

0: Was hast du gehört, Marco?
1: Wow, das ist viel schwieriger, als ich gedacht habe. Also das eine ist, glaube ich, weiß nicht, ob es am Auto liegt. Das eine ist der Hugel gewesen, oder wie er heisst.
0: Genau, richtig. Richtig.
1: Dann das eine ist, glaube ich, Andreas Bovani, oder wie er heisst. Ich hebe ab, heisst das Lied auf jeden Fall.
0: Ja, das Lied heisst nicht ganz so, aber der Andreas Burani, der stimmt, das langt.
1: Okay. Ja, und da bin ich schon... Da bin ich schon draussen, ehrlich gesagt.
0: Du bist am Ende vom Latin.
1: Da habe ich nur das Knuddelmuddel verstanden, ehrlich gesagt.
0: Du dürftest auch noch etwas rätseln, vielleicht bist du ja richtig.
1: Das ist immer so die Situation, wenn ich einmal zuhöre, wie es die anderen machen, dann sage ich, hau doch einfach etwas raus, aber jetzt kommt mir ehrlich gesagt nichts in den Sinn, weil es ist einfach wirklich ein Fadenzeinchen gewesen, voller Songs. Ich weiß echt nicht. Voll Banane.
0: Aber ja, voll Banane, du hast jetzt auch eine Ferien gehabt, dann ist das Hirn vielleicht auch noch nicht so Vollgas auf Leistungsmodus, das ist ja überhaupt kein Problem. Aber du hast 2 Punkte gemacht und zu denen gratuliere ich dir, wünsche noch ein gutes Durchkommen durch den Stau und ein gutes Heimkommen dann auch.
1: Danke vielmals.
0: Danke dir fürs Mitmachen. Ciao, Marco. Damit erbet Flavio und Corinne aus Roggiswil im Kanton Luzern. Hallo miteinander.
2: Hallo, Steffi.
0: Der Marco hat euch 2 Punkte schon vorgeschafft. Was habt ihr noch gehört? Ich bräuchte noch 3 von euch.
2: Ja, hey, das ist wirklich schwieriger, als wenn man sonst im Radio hört. Ich habe noch die Lady Gaga rausgehört.
0: Das ist der dritte Punkt, genau, richtig.
2: Taylor Swift.
0: Nein, leider nein. Aber eben einmal nicht. Einen Fehler, einen Patzen machen, das ist erlaubt.
2: Dann Coldplay könnte eventuell auch noch dabei gewesen sein, was man noch gehört hat.
0: Sehr gut, das ist der vierte Punkt. Die sind mit Paradise dabei gewesen. Jetzt noch einen. Ja. Können wir dich glauben, euch?
2: Das hast du sonst in der Hitparade noch gesehen. ABC? So, oder der Ed Sheeran am Schluss noch mal gekommen ist.
0: Ihr zwei, das ist beides richtig. Sehr gut. Zum einen ist Gail mit ABC, die EFU drin und auch der Ed Sheeran mit Castle of the Hill. Und damit gönnt ihr, ich gratuliere euch.
2: Hey, merci vielmals.
0: Wir schicken euch ein DAB Plus Radio heim, dass ihr SRF 3 noch häufiger und überaller könnt hören und wünschen euch noch ganz einen schönen Sonntag.
2: Merci vielmals, das wünschen wir dir auch.
0: Danke. Merci fürs Mitmachen. Tschüss miteinander.
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0: Muse mit Starlight. Jetzt wird es 2 und damit dann Zeit für Tipperaden und zuerst aber News hier auf SRF 3.
1: Die Nachrichten von SRF um 14 Uhr mit Mario Storni. Eine Tote und 5 Verletzte. Nach den Schüssen bei einer Technoparty in Aarau sind die Hintergründe weiter unklar. Und Absage an Beitrittsverhandlungen. Die Isländerinnen und Isländer wollen nicht Teil der EU werden. Die Wetteraussichten: heute ist es ziemlich sonnig bei 27 Grad. In der Nacht sind lokale Schauer möglich. Eine Techno-Party in Aarau ist in der Nacht von einer Gewalttat überschattet worden. Bei Schüssen auf dem Gelände des Aarauer Rave wurde eine 22-jährige Frau tödlich verletzt. 5 weitere Personen kamen mit teils schweren Verletzungen ins Spital. Laut der Aargauer Kantonspolizei sind sie zwischen 24 und 27 Jahre alt. Alle Opfer wohnten in der Schweiz, so die Behörden. Die Hintergründe sind weiter unklar. In diesen Minuten informiert die Polizei an einer Medienkonferenz über weitere Erkenntnisse. Am Mittag sagte Polizeisprecher Pascal Wenzel:
2: Aktuell sprechen wir von einer unbekannten Täterschaft. Näheres dazu kann ich zurzeit aufgrund der Ermittlungen, die im Gange sind und mit Hochdruck geführt werden, nicht nennen.
1: Die Fahndung nach der Täterschaft laufe, so die Polizei. Beteiligt seien auch die Behörden im angrenzenden Deutschland. Die Schüsse fielen in der Nacht auf dem Areal der Pferderennbahn im Aarauer Schachen. Die Polizei wurde kurz nach 2.30 Uhr informiert. Die Technoparty war laut Programm zu diesem Zeitpunkt bereits zu Ende. Unklar ist, wie viele Menschen auf dem Gelände waren. Erwartet worden waren über 3.500. Zur Lage in Aarau vor Ort sagte unser Korrespondent Alex Moser:
3: Ich war mehrere Male in der Stadt heute Morgen um 8 Uhr. Da waren noch kaum Menschen unterwegs. Da sah man zahlreiche Polizeifahrzeuge und Feuerwehrleute, die den Aarauer Schachen absperrten. Auch Polizeisirenen waren oft zu hören. Im Laufe des Morgens hat sich die Situation dann aber verändert. Die Polizeipräsenz ging deutlich zurück. Dafür füllte sich die Altstadt mit Menschen, die in Restaurants und Straßencafés einkehrten. Die Normalität ist zurückgekehrt.
1: So Regionalkorrespondent Alex Moser. Seit Freitagabend hatten rund 100 Personen das Lindenhof-Areal in der Stadt Zürich besetzt. Heute Morgen nun haben sie ihre Aktion beendet. Das meldet die Stadtpolizei Zürich. Während der beiden Nächte seien bei der Polizei mehrere Lärmklagen eingegangen. Zudem hätten die Besetzenden diverse Sprayereien hinterlassen. Abgesehen davon sei die Aktion friedlich verlaufen. Die Stadtpolizei Zürich schrieb zuvor, dass die Personen vorwiegend aus der linksautonomen Szene stammten. Die Behörden hätten entschieden, den politisch motivierten Anlass bis heute Sonntag zu tolerieren. Ins Ausland. Die Isländerinnen und Isländer wollen nicht erneut mit der EU über einen Beitritt verhandeln. Bei einer Abstimmung sprachen sich 53% gegen Beitrittsgespräche aus. Das Nein aus Island wurde auch in Brüssel eng verfolgt. Im Abstimmungskampf haben sich EU-Vertreter auf Wunsch aus Reykjavik zwar zurückgehalten, aber man hätte mit Island gerne auf einen Beitritt hingearbeitet, wie EU-Korrespondent Matthias Strasser berichtet.
4: Das isländische Nein ist für die EU die Absage eines eigentlichen Wunschkandidaten. In Brüssel hoffte man auf vergleichsweise einfache Gespräche, weil das Land in Europa bereits stark integriert ist, etwa mit der Mitgliedschaft in EWR, Schengen-Raum und NATO. Weil es wohlhabend ist und über eine konkurrenzfähige Wirtschaft verfügt, Island hätte nach einem Beitritt aller Voraussicht nach mehr in den EU-Haushalt einbezahlt, als es daraus Gelder erhalten hätte. Es gab bei Island auch keine Bedenken bezüglich Rechtsstaatlichkeit oder Korruption, und das kleine Land hätte die Machtverhältnisse in der EU auch nicht maßgeblich verschoben. Angesichts geopolitischer Verwerfungen hätte die EU gerne gezeigt, dass sie attraktiv ist, auch für Länder im Nordwesten des Kontinents. Und sie wäre Island dafür wohl in sensiblen Fragen wie der Fischerei weit entgegengekommen. Nach jahrelangen Verhandlungen mit den Westbalkanstaaten sollte Island zeigen, dass ein Beitritt realistisch ist, aber eben auch, dass dieser an Bedingungen geknüpft ist, die voll erfüllt sein müssen. Jetzt verbleibt kurzfristig Montenegro als aussichtsreichster Beitrittskandidat und die EU muss sich Gedanken machen, wie sie den Erweiterungsprozess gestalten kann, um Ländern wie der Ukraine und Moldau oder im Westbalkan eine glaubwürdige Perspektive anzubieten.
1: Damit zu zwei Meldungen aus dem Ausland in Kürze. In Norwegen haben zahlreiche Gedenkgottesdienste für den verstorbenen König Harald stattgefunden. Regierungschef Jonas Gahr Støre nahm an einer Gedenkfeier im Dom der Hauptstadt Oslo teil und die Königsfamilie mit dem neuen König Håkon besuchte den Gottesdienst in Asker südwestlich von Oslo. König Harald von Norwegen war am vergangenen Freitag im Alter von 89 Jahren verstorben. Und in der Nähe von Kiew suchen Einsatzkräfte weiter nach Opfern, einen Tag nachdem Russland ein Munitionsdepot in der ukrainischen Hauptstadt angegriffen hatte. Präsident Volodymyr Zelensky sprach heute von 38 Toten und 20 Verletzten. Es würden weiterhin Menschen vermisst. Das Munitionslager befand sich offenbar in einem Wohngebiet, was nicht zulässig ist. Die Wetteraussichten, heute ist es oft sonnig, die Temperaturen steigen auf etwa 27 Grad. Vor allem in der Nacht gibt es im Norden lokale Schauer und auch Gewitter. Morgen wird es erneut recht sonnig, im Norden gibt es 25 und im Süden bis 30 Grad. Das waren die Nachrichten von Radio SRF, verantwortlich Juliette Schild.
0: SRF Verkehrsinfo von 14.06 Uhr in der Region Zürich. Auf der A3 Richtung Chur Stau ab Zürich Süd wegen eines Unfalls vor Wollishofen auf der rechten Spur. Zudem ist die Ausfahrt Wollishofen gesperrt. Stau oder stockend vor dem Gubristunnel Richtung St. Gallen ab Dietikon, auf dem Westring ab Urdorf Süd in der Region Solothurn, auf der A1 Richtung Zürich Stau ab Kirchberg wegen eines Unfalls vor Herkingen und vor dem Gotthardtunnel Richtung Süden 5 Kilometer Stau und mindestens 45 Minuten Wartezeit ab Amsteg, in Richtung Norden 5 Kilometer Stau und mindestens 45 Minuten Wartezeit ab Quinto.
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0: 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Ja oder nein? Dieser Frage gehen wir jeden Sonntag um diese Zeit, jetzt ab der 2 an. Gibt es eine neue Nummer 1? Ja oder nein? Die letzten paar Wochen war die Antwort nein. Da sind nämlich durchgehend Shakira und der Burna Boy mit Die Die Nummer 1 geblieben. Schon 11 Wochen sind es insgesamt. Die Antwort von dieser Woche, die wissen wir spätestens dann am 4. Dafür hören wir in der nächsten Viertelstunde in die Spitze der Albumcharts schon mal rein und beantworten dort die Frage nach der Nummer 1.
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0: The Teddy Swims, the Mr. Know-It-All, Platz 29 in der Schweizer Single-Hit-Parade auf SRF 3. Zeit, die rast an uns vorbei, wie so ein superschnelles, so ein Rennauto. Das bestätigt nicht den Blick, wenn man rausschaut und sich irgendwie der Herbst schon so langsam ein bisschen zumindest ankündigt. Nein, auch die Musik bestätigt das immer wieder. Es geht so schnell. Dabei sind wir doch irgendwie erst gerade an dieser Kreuzung gestanden. Aber nein, nein, das war eben nicht erst gerade. Das ist 12 Jahre schon, wo der Sam Thomas Zweiter geworden ist bei The Voice of Switzerland und dann sein Song Crossroads auf Platz 1 von der Schweizer Single-Hitparade parkiert hat. Auch sein Album hat es damals auf Platz 2 geschafft. Grossen Erfolg und ein Erfolg, wo der Sam Thomas in guter Erinnerung hat.
1: Hey, ich bin so dankbar. Das ist wirklich, ist recht wichtig gewesen, glaub, dass, ich meine, eine Castingshow, wenn du dort irgendwie gut bist, das schon mal, ja, hast du noch lange nicht, dass du nach einem realen Musikbusiness so wie Erfolg hast. Und ich glaube, der Song ist wie die Brücke gewesen, dann zwischen The Voice und nachher auch im realen Musikbusiness. Also, ja, gell, ich meine, vor 10 Jahren ist die Radiolandschaft auch noch anders gewesen, aber da, ich bin, glaube ich, bei jedem Radio in der Schweiz gewesen, vorbeigegangen, der Song ist überall gespielt. Ja, ich bin sehr dankbar.
0: 2022 hat es nochmal ein Album gegeben. Es ist aber deutlich ruhiger geworden, so ein bisschen um den Sam Thomas. Seit einer Woche ist jetzt der Album Nummer 3 draussen. It's okay. Dass der Song «Okay» und das Album, das heisst «Be». Also einfach «Sie». Und nach dem «Be», da kommt noch ein Punkt. Kein Fragezeichen, kein Ausrufezeichen, nein. Der Punkt war eine klare Entscheidung auf dem Albumtitel. So ein bisschen à la, manchmal muss man auch mal einen Punkt machen. Sich akzeptieren, so wie man ist, nicht alles hinterfragen oder irgendwie müssen versuchen, jemand anders zu sein. Es muss immer noch mehr und noch grösser. Heisst das jetzt aber auch, ja, Erfolg, wie zum Beispiel, wenn der Sam Thomas in den Charts gut platziert wäre, so eventuell, dass das gar nicht so viel wie bedeuten.
1: Mull, sicher. Ich muss auch ganz ehrlich sagen, also, weißt, vielleicht hast jetzt du das Gefühl, es ist ein kleiner Widerspruch, die ganze Story vorbei, Punkt, dass ich wie nicht von etwas Grossem träumen darf. Ich finde, es ist nicht so gemeint. Ich träume von Grossem und ich nehme das gern, wenn ich das überkomme. Wenn ich eingeladen würde für ein TV-Format, dann prüfe ich das sehr gern. Das finde ich, das mache ich gern. Und natürlich auch eine Chartplatzierung nehme ich sehr gern. Aber ich glaube, der Unterschied ist, dass ich heute wahrscheinlich mich nicht mehr so extrem damit identifiziere. Also wie, wenn jetzt das nicht würde, wenn ich es nicht würde schaffen, jetzt zum Beispiel irgendwie eine mega gute Chartplatzierung haben, würde ich dann nachher heutzutage nicht mehr sagen, ich bin jetzt wegen dem Pfeifen. Aber ich muss dir ganz ehrlich sagen, ich träume von einem Nummer-US-Album.
0: Ja, dann sind wir ja froh, eigentlich. Weil der Sam Thomas ist auf Platz 1 von unseren Albumcharts diese Woche mit «Bi». Gratulation zu dem, und da ist jetzt der Song «Okay» auf dem frisch bachenden, traumverwirklichenden Nummer 1 Album vom Sam Thomas.

0: Alone.
1: Okay. Vom Schweizer Musiker Shem Thomas, der vor lauter Freude über sein Nummer 1 Album gerade in den See gejuckt ist.
2: Yes, yes, yes! Platz gut!
1: Eine jubelnde Abkühlung im Vierwaldstättersee hat es gegeben, weil Shem Thomas sein neues Album «Bi» eben diese Woche bei uns auf Platz 1 von den Albumcharts ist und er sei jetzt saumässig heiser. In dem Fall gutes Feiern noch und vor allem gute Besserung der Stimme. Gott sei Dank ist jetzt gerade das Album rausgekommen. Dann muss die Stimme, kann sie vielleicht immerhin ein bisschen ruben.
3: Platz 28.
1: Da sind wir wieder in den Singlecharts. Katy Perry, «The One».

Zara Larsson mit Lush Life haben ihr auf Platz 27 gelesen diese Woche bei uns in der Schweizer Single-Hit-Parade. Da haben wir die Olivia Dean mit Man I Need, eins vorne drauf auf dem 26. Und der Bad Bunny ist auf dem 25, zum einen mit Nueva Yol und eben gerade da auf dem 24 nochmal. Wir hören den jetzt in voller Länge mit DTMF, der Stabkürzung für Debi Tirar Mas Fotos auf SRF 3.

0: Bad Bunny mit DTMF, unserem Platz 24 diese Woche in der Schweizer Single-Hitparade. SRF Verkehrsinfo von 14.33 Uhr in der Region Zürich auf der A3 Richtung Chur, Stau ab Zürich Süd wegen eines Unfalls vor Wollishofen auf der rechten Spur. Zudem ist die Ausfahrt Wollishofen gesperrt. Stau oder stockend vor dem Gupristunnel Richtung St. Gallen ab Dietikon, auf dem Westring ab Urdorf Süd, in der Region Solothurn auf der A1 Richtung Zürich, Stau ab Kriegstetten wegen eines Unfalls vor Önsingen, dann vor dem Gotthardtunnel Richtung Süden 5 km Stau und mindestens 45 Minuten Wartezeit ab Amsteg, in Richtung Norden 5 km Stau und mindestens 45 Minuten Wartezeit ab Quinto und in Graubünden auf der A13 Richtung Norden zwischen Rotenbrunnen und Reichenau.
1: 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Der Song ist vor 10 Jahren in der Schweizer Single-Hitparade vorne dabei gewesen.
0: Einer, der wahrscheinlich jetzt nicht mega viel auslöst bei der einen oder anderen da aussen von euch, wenn ich den Titel und Interpret sage. Mal schauen, was es macht. Mike Perry mit im Song «The Ocean». Klingelt es da irgendwo? Jetzt ziemlich sicher, ja, der internationale Hit. Auch bei uns in der Schweiz im 2016 bis in Top 5 führen kommen, Mike Perry mit «The Ocean». Da hören wir ihn und schwelgen in Erinnerungen. Ich bin Steffi Brändli. Hallo miteinander an dem Hitparade-Sonntag.

0: vor 10 Jahren bei uns in der Top 5 von der Schweizer Single-Hitparade gewesen. Mike Perry mit dem Song «The Ocean». Wir gehen zurück in die heutige Zeit von unseren Single-Charts. Zumindest halbwegs. Mit dem sicher «Baby Doll» von Dominik Feig. Das ist der Platz 23. Der ist aber eigentlich auch fast eher wieder ein Blick ins Archiv. «Rivertide» vom Vance Joy aus dem Jahr 2014. Aber ja, ist halt wieder auch zurück in der Hitparade von der heutigen Zeit auf dem 22.
1: Platz 21.
0: Da haben wir den DJ Goya mit dem Jason Derulo und Melody zusammen. «Michiko» heisst der Song.

0: aufgewachsen. In einer Holzhütte mit zwei Räumen ohne fließend Wasser im hintersten Kracher in Tennessee ist sie. Und diese Woche für immer eingeschlafen. Dolly Parton, ihren Tod, der berührt die Welt. Viele zollen ihre Ehre, indem sie ihre Musik hören, immer wieder hören. Und darum ist sie diese Woche auch zurückgekommen in unsere Schweizer Single-Hitparade. Jolene da vor Dolly Parton, unseren Platz 19 von dieser Woche. Eine Musikerin für die Ewigkeit. 80 Jahre alt ist sie geworden. Und Lea Inderbitzin aus der SRF 3 Musikredaktion. Sie ist, wie wir alle, schwer beeindruckt, was Dolly Parton alles geleistet hat.
1: Sie war eine der klar erfolgreichsten und wichtigsten Songwriterinnen und Musikerinnen, inklusive Rock'n'Roll Hall of Fame, 11 Grammys und der Status als Queen of Country. Aber ich glaube schon, ihr Erscheinungsbild, das ja fast schon so comichaft war, mit den blonden Perücken, dem straffen Gesicht und den doktorierten Proportionen, das ist so einprägsam, dass sie wirklich zu einer Ikone der Popkultur geworden ist. Und was sie schon einfach auch beliebt gemacht hat von konservativen Country-Fans bis zur Queer Community ist, dass sie sich selber mit extrem viel Humor begegnet ist. Sie hatte ja eigentlich sehr so einen künstlichen Auftritt gehabt, aber im Herz war sie immer sehr authentisch gewesen. Und ich glaube schon, dass das nochmal über die Musik rausgewachsen ist und das werden wir schon sehr vermissen.
0: Rock'n'Roll Hall of Fame. Vor 4 Jahren ist Dolly Parton dort aufgenommen worden. Die grössten Stars haben sie geehrt und die Sängerin Pink hat eine Laudatio gehalten.
2: She writes about women in the workplace. Working 9 to 5 ain't enough to make a living. She sings out our heartache and puts words to it for us for when we can't find them for ourselves. She can make you feel like God is listening and that help is right around the corner.
0: Eine schöne Erinnerung, was für eine Laudatio von der Pink über die Dolly Parton hier vor 4 Jahren. Dolly Parton hat eine ganze Generation geprägt und die Lea Inderbitzin ergänzt da auch.
1: Eine Karriere wie die von der Dolly Parton gibt es einfach kein zweites Mal. 70 Jahre lang war sie im Rampenlicht gewesen, also mit nur 10 hat sie ihren ersten Radio- und Fernsehauftritt gehabt. Das muss man sich mal vorstellen. Das ist in den 1950er Jahr gewesen. Und in all diesen Jahrzehnten, die noch gekommen sind, ist sie wie einfach nie mehr von dieser Bühne oben abgekommen.
0: Dolly Parton, diese Woche mit 80 verstorben. Ein Blick auf ihr Leben, das gibt es auch bei uns. Ganz ausführlich auf srf3.ch zum Nachlesen.
3: Platz 18.
0: Justin Bieber und Nicki Minaj mit Beauty and the Beat.

Sexy Nana von der Aya Nakamura und dem Larry Flöss. Platz 17 bei uns in der Schweizer Single-Hitparade von dieser Woche. Ja, sag mal, ist er denn jetzt endlich gefunden? Der Husband, der Ehemann. Oder einfach der Partner für die britische Sängerin Dre. Ja, vor kurzem ist da die Gerüchteküche recht aufgebrodelt, ziemlich heiß geworden, weil man hat Dre gesichtet und das mit dem Schauspieler Michael B. Jordan. Die beiden, die sind unterwegs gewesen in einem Vergnügungspark und da hat natürlich das Internet dann schnell mal angefangen zu drehen. All die Drahtstanten und Onkels dort draussen, die haben sich schon gefragt, oh, ist echt das? Ja, mal, es sieht schon fest nach einem Date aus. Ist er echt jetzt das oder nicht? Wir wissen es nicht. Vielleicht, vielleicht auch nicht. Aber was wir wissen, es ist immer noch ein Hit. Where is my husband? For the Ray.

0: immer noch einen von euren 30 Lieblingssongs von der Woche. Ray, Where is my husband? Platz 16 diese Woche bei uns in der Schweizer Single-Hit-Parade auf SRF 3. Übrigens in der Super League, da spielen der FC Sion und der FC Lugano. Die erste Halbzeit ist durch, der FC Lugano führt. Und jetzt gibt es News auf SRF 3.
1: Die Nachrichten von SRF um 15 Uhr mit Mario Stuani. Noch immer ist nicht klar, weshalb eine Techno-Party in Aarau in der vergangenen Nacht tragisch endete. Bei Schüssen starb eine 22-jährige Frau. 5 weitere Personen kamen mit teils schweren Verletzungen ins Spital. Bezüglich Motiv werde in verschiedene Richtungen ermittelt, sagte der Mediensprecher der Aargauer Polizei, Bernhard Graser.
2: Wir haben verschiedene Szenarien, die wir verfolgen. Einer ist natürlich ein Anschlag, ein anderer wäre irgend sonst eine Abrechnung, eine Schießerei mit Zufallsopfern. Da sind wir noch nicht weiter, da können wir keine feste Bestätigung geben. Was etwas besonders ist, dass diese Tat sich mitten in der Nacht ereignet, als sich dieses Rave-Fest bereits in Auflösung befand. Gibt sicher auch Anhaltspunkte für mögliche Spekulationen in diese Richtung.
1: Die Fahndung nach der Täterschaft laufe. Man gehe aktuell davon aus, dass sie irgendwo auf der Flucht sei und nicht mehr in Aarau sei. Abgesperrt sei das Gebiet um den Tatort noch wegen der Tatortarbeit und nicht, weil dort noch eine Gefahr herrsche, so die Polizei weiter. Seit Freitagabend hatten rund 100 Personen das Lindenhof-Areal in der Stadt Zürich besetzt. Heute Morgen nun haben sie ihre Aktion beendet. Das meldet die Stadtpolizei Zürich. Während der beiden Nächte seien bei der Polizei mehrere Lärmklagen eingegangen. Zudem hätten die Besetzer diverse Sprayereien hinterlassen. Abgesehen davon sei die Aktion friedlich verlaufen. Die Stadtpolizei Zürich schrieb zuvor, dass die Personen vorwiegend aus der linksautonomen Szene stammten. Die Behörden hätten entschieden, den politisch motivierten Anlass bis heute Sonntag zu tolerieren. Bei einem Unfall mit einer Fähre sind vor der Küste von Nordzypern mindestens 6 Menschen ums Leben gekommen. Das Schiff mit mehr als 250 Passagieren an Bord war kurz nach dem Auslaufen aus der Hafenstadt Kyrenia gekentert, wie die staatliche türkische Nachrichtenagentur Anadolu berichtet. 172 Menschen seien gerettet worden. Die Rettungsaktion laufe weiter. Kurz nach dem Auslaufen drang laut den Behörden Wasser in das Schiff ein, worauf ein Notruf abgesetzt worden sei. Medienberichten zufolge herrschte stürmische See. Das Schiff war auf dem Weg ins südtürkische Mersin. Zum Sport und einer Meldung vom Mountainbike. Sina Frey ist neue Weltmeisterin im Cross-Country. Die Zürcherin holte sich im italienischen Val di Sole Gold mit über einer Minute Vorsprung auf die zweitplatzierte Martina Berta aus Italien. Mit Nicole Koller holte sich noch eine weitere Schweizerin eine Medaille. Sie wurde Dritte. Frey ist nach Silvia Fürst 1992 und Yolanda Neff 2017 die dritte Schweizer Weltmeisterin im Cross-Country. Und die Wetteraussichten, heute ist es ziemlich sonnig, bevor es in der Nacht dann lokale Schauer geben kann. Morgen ist es erneut oft sonnig bei 25 Grad im Norden und 30 Grad im Süden. Das waren die Nachrichten von Radio SRF, verantwortlich Juliette Schild.
0: SRF Verkehrsinfo von 15.03 Uhr. Entwarnung im Wattland auf der A1 Genf-Lausanne zwischen Aubonne und Morges-West besteht keine Gefahr mehr durch Personen auf der Fahrbahn. In der Region Solothurn auf der A1 Richtung Zürich konnte die Unfallstelle vor Önsingen geräumt werden, jedoch noch Stau ab Kriegstetten und Stau in der Region Zürich vor dem Gubristunnel Richtung St. Gallen ab Dietikon, dann vor dem Gotthardtunnel Richtung Süden 6 Kilometer Stau und 1 Stunde Wartezeit ab Amsteg. In Richtung Norden 5 Kilometer Stau und mindestens 45 Minuten Wartezeit ab Quinto. Ebenfalls Stau auf der Gotthard-Passstrasse in beiden Richtungen und in Graubünden auf der A13 Richtung Norden zwischen Zillis und Reichenau.
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0: SRF 3 Sido-Fans, die haben gejubelt letzte Woche.
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0: Ist er einfach zurück? Ja, der Sido hat überraschend einen neuen Song rausgegeben. Ist er, heisst er. Und wie soll ich sagen? Vielleicht haben Sido-Fans heute noch ein bisschen mehr zu jubeln hier in der Hitparade.
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0: Sänger und Sängerinnen, das sind auf eine Art auch Athletinnen, also wirklich Hochleistungssportler. Besonders wenn man so eine Stimme hat wie die australische Sängerin Delta Goodrum, ja, dann braucht es wirklich eine Kondition, eine Puste, wie eine Athletin. Die Delta Goodrum ist dieses Jahr für Australien am Eurovision Song Contest auftreten mit dem Lied, das wir noch hören. Kennen tun wir sie aber eigentlich schon ziemlich viel länger. Lost Without You, ein internationaler Hit gewesen, vor über 20 Jahren. Und nochmal vorher hat Delta Goodrum eigentlich noch eine andere Karriere gehabt. Eine als Leichtathletin hat sie hergelegt. Darum passt es eigentlich ziemlich gut, dass sie diesen Donnerstag am Weltklasse Zürich im letzten Rund auftreten ist.
1: My greatest athletic achievement, I'm glad you asked, because actually recently my high school 200 meters record was only just broken. And that was probably 20 years ago. So I'm pretty proud of that one actually. Hills Grammar from Australia. So yeah, I used to do a lot of track and field growing up. Actually, I'm very tall, but doing like long jumps and high jumps and running. And my brother played football for many years, so we're sports house.
0: Ihr 200-Meter-Rekord aus der Highschool-Zeit, der ist erst gerade vor kurzem knapp geknackt worden. So lange hat es gebraucht. Sie sind ja auch recht gross, die Delta Goodrum, darum Weitsprung, Hochsprung und so, das war immer ein Thema gewesen. Diese Woche ist sie jetzt aber nicht selber gerannt bei Weltklasse Zürich, sondern gesungen hat sie natürlich, weil ja, also jetzt sechs ist schon nicht mehr genug schnell.
1: I would be very slow running at this incredible event that I'm getting to perform at. So best I keep my running days. I'm retired actually.
0: Sie sei pensioniert, wenn es ums Rennen geht. Delta Goodrum, diese Woche bei Weltklasse Zürich gesungen und eben vielleicht immer athletisch schnell, dafür athletisch musikalisch. Da ist sie mit ihrem grossen, über 20-jährigen Hit Lost Without You. Den hören wir natürlich noch so gern in der Hitparade auf SRF 3.

0: Delta Goodrum. Mit ihrem Hit aus dem 2004 Last Without You, einen kleinen Gump zurück in den Archiv der Hitparade. Und Delta Goodrum, der Donnerstag am Weltklasse Zürich auch auftreten.
1: Platz 13.
0: Da haben wir Michael Jackson mit Billie Jean. Schönen Sonntag, hier auf SRF 3.

0: Tame Impala mit Loser. Da auf Platz 12 der Schweizer Single-Hitparade. Wir sind fast in die Top 10 angekommen.
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0: Der ist noch ein Platz vorne dran, steht noch vor unserem Platz 11. Summer Jam und Shirin David mit Mo Money Mo Haters. Jetzt sind wir eben in dieser Top 10 angekommen. Another featuring 54 Ultra mit dem Song Talk to You.

Moa Jo mit Malage. Haben wir aufs 9 gehört diese Woche? SRF Verkehrsinfo von 15.32 Uhr in der Region Solothurn. Auf der A1 Richtung Zürich konnte die Unfallstelle vor Önsingen geräumt werden, jedoch noch Stau ab Kriegstetten. Stau in der Region Zürich vor dem Gubristunnel Richtung St. Gallen ab Dietikon. Auf der Nord-Süd-Achse ist der Gotthardtunnel in beiden Richtungen wegen eines

0: Tannenfahrzeugs gesperrt, daher Stau von beiden Tunnelportalen. Ebenfalls Stau auf der Gotthard-Passstraße in beiden Richtungen und in Graubünden auf der A13 Richtung Norden zwischen Zillis und Reichenau.
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0: Wer aktuell denkt, das ist nicht so spannend, weil wir seit Wochen die gleiche Nummer 1 haben. Ja, der oder die hat vergessen, wie es vor einem Jahr war. Ordinary von Alex Warren. 25 Wochen am Stück auf Platz 1 gsi in unseren Schweizer Singlecharts. Ja, da damit absoluter Rekordhalter. Und Ordinary ist auch bis heute in den Top 30 mit dabei. Wäre jetzt aktuell gerade an der Reihe auf dem Platz 8. Aber ja, also, ich könnte jetzt wirklich fängen auswendig, oder? Und hätte gerne ab und zu mal etwas Neues. Darum nutzen wir auch die Chance, dass der Alex Warren der Freitag jetzt gerade ein neues Album rausgegeben hat mit neue potenzielle Hits, möglicherweise. Da ist Crywolf.

0: Neue Musik von Alex Warren, dem Herr, wo eine Saisonkarte in unserer Schweizer Single-Parade hat. So kann man es eben ausdrücken. So fleissig mit dabei. Cry Wolf heisst der Song, den wir jetzt hier gerade gehört haben. Ist der Freitag auf dem Album Wild Child rausgekommen, das zweite Album von Alex Warren. Einer von 13 Songs insgesamt. Der auch drauf, zum Beispiel Fever Dream, kennen wir ja auch schon sehr gut aus der Hitparade. Ist fast Nummer 1 geworden, hat es in Anführungs- und Schlusszeichen nur auf Platz 2 geschafft. Das ist Rescuer oder auch Passenger. Tönt so, dass der Kurzdurchlosser von dem neuen Alex Warren Album. Aber eben, es ist seit dem Freitag draussen. Ihr könnt es euch am besten auch einfach selber reinziehen. Und vielleicht hört ihr es so fleissig, dass dann ja, wahrscheinlich schon auf Platz 1 landen nächste Woche in den Charts.
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Wir sind auf SRF 3 an dem Hitparade und letzten Sonntag vom August. Das ist ein Heilige, wirklich. Es geht so schnell. Der 30. August 2026. Wir haben gerade den Platz 5 gehört. Self-Aware for Temper City. Und ein Platz, den wir noch lieber hatten, die Woche oder ein Song. Der kommt vom Mauvais Joe. Er heisst Billet. Und dementsprechend 5 minus 1 gibt 4. Das ist der Platz 4. Schön sind wir auf SRF 3.

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1: Da Sido, neue Musik rausgegeben, ist er heisst der Song und gerade direkt auf Platz 2 eingestiegen.
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4: Top 10.
2: Platz 10.
1: Talk to you for another featuring 54 Ultra.
2: Platz 9.
1: Der Mojo, der zweimal in der Top 10 dabei ist, da mit Manage.
2: Platz 8.
1: Das ist der Alex Warren mit Ordinary.
2: Platz 7.
1: Dracula von Tame Impala.
2: Platz 6.
1: Da haben wir Jamaikan vom Hüschel und dem Salto.
2: Platz 5.
1: Self-Aware von Temper City.
2: Platz 4.
1: Und da eben Move schon zum zweiten Billy.
2: Platz 3.
1: Auch Hüschel ist zweimal mit dabei, da Move Into the Sun.
2: Platz 2.
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1: Der Sido ist zurück, Isa heißt der neue Song.
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6: Number 1. Das ist der Song, wo ich am meisten gekauft und gestreamt habe.
7: Das ist der Song, wo ich am meisten gekauft
6: und gestreamt
1: habe. Platz 1. Same, same, wie die letzten 11 Wochen auch schon. Die von der Shakira und dem Burna Boy.
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0: Und damit sind es 12 Wochen auf Platz 1 bei uns.
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0: Shakira und der Burna Boy haben also das Hitparaden-Spiel-Match heute gewonnen mit Die Die weiterhin auf Platz 1. Und in der Super League haben der FC Sion und der FC Lugano gegeneinander gespielt. Da haben die Tessiner das Match gemacht. 2-1 heisst es am Schluss. Jetzt gibt es das Neueste aus der Welt, hier auf SRF 3.
3: Die Nachrichten von SRF um 16 Uhr mit Mario Storni. Noch immer ist nicht klar, weshalb eine Techno-Party in Aarau in der vergangenen Nacht tragisch endete. Bei Schüssen starb eine 22-jährige Frau. 5 weitere Personen kamen mit teils schweren Verletzungen ins Spital. Bezüglich Motiv werde in verschiedene Richtungen ermittelt, so die Kantonspolizei Aargau. Und die Schüsse seien spät gefallen, als bereits viele Besucherinnen und Besucher der Techno-Party gegangen waren, so Mediensprecher Bernhard Graser.
4: Wir müssen davon ausgehen, dass eine größere Zahl Schüsse gefallen ist. Diese Auswertungen laufen noch. Da sind wir auch sehr froh drum, wenn noch Videos und sonstige Augenzeugenberichte bei uns eingehen, damit wir klären können, was genau vor Ort passiert ist.
3: Nach der Täterschaft werde weiterhin gefahndet. Man gehe aktuell davon aus, dass sie nicht mehr in Aarau sei, sondern irgendwo auf der Flucht. Abgesperrt sei das Gebiet um den Tatort noch wegen der Tatortarbeit und nicht, weil dort noch eine Gefahr herrsche. Vor der Küste Nordzyperns ist eine Fähre mit rund 270 Personen an Bord in Seenot geraten und gekentert. Nach Angaben der Behörden kamen mindestens 7 Menschen ums Leben, mehr als 230 konnten gerettet werden. Nach weiteren Passagieren wird noch gesucht. Der nordzyprische Regierungschef sagte, das Schiff sei bei schlechtem Wetter in Schwierigkeiten geraten. Kurz nach dem Auslaufen sei Wasser eingedrungen. Wenig später habe das Schiff einen Notruf abgesetzt. Die Fähre war von der Hafenstadt Kyrenia im Norden Zyperns ins türkische Mersin unterwegs. Zum Sport und zuerst einer Meldung vom Mountainbike. Sina Frey ist neue Weltmeisterin im Cross-Country. Die Zürcherin holte sich im italienischen Val di Sole Gold mit über einer Minute Vorsprung auf die Zweitplatzierte, die Italienerin Martina Berta. Mit Nicole Koller schaffte es noch eine weitere Schweizerin aufs Podest. Sie wurde Dritte. Und ein Resultat aus der Fußball-Super League. Der FC Sion verliert gegen Lugano mit 1-2. Die Wetteraussichten, heute ist es ziemlich sonnig, bevor es in der Nacht dann lokale Schauer geben kann. Morgen ist es oft sonnig, bei 25 Grad im Norden und bis zu 30 Grad im Süden. Das waren die Nachrichten von Radio SRF, verantwortlich Juliette Schild.
5: SRF Verkehrsinfo von 16.03 Uhr. Stau, der stockende Verkehr aktuell in der Region Solothurn auf der A1 Richtung Zürich zwischen Kriegstädten und Uensingen, dann in der Region Zürich vor dem Gubristunnel Richtung St. Gallen ab Dietikon. Auf der Nord-Süd-Achse ist der Gotthardtunnel in beiden Richtungen wieder offen, jedoch je 6 Kilometer Stau und je eine Stunde Wartezeit vor beiden Tunnelportalen. Ebenfalls Stau auf der Gotthard-Passstraße in beiden Richtungen. Und in Graubünden auf der A13 Richtung Norden zwischen Zielis und Reichenau und weiter Stau oder stockender Verkehr in der Region Solothurn auf der A1 Richtung Zürich zwischen Kriegstetten und Önsingen. Und sorry, wir gehen heute ziemlich in Osten. In Osten von der Schweiz, ins Land, wo Bratwürst und Äpfelsaft fließt. Und wo ein Fürst über Grenzen überschaut. Was aber alles eigentlich nichts bedeuten hat, will, nur weil im Osten geshootet wird, heisst das ja nicht, dass das außerhalb niemand betrifft. Der FC Thun ist zu Gast in St. Gallen. Das ist ein Super League-Spiel von heute noch. Und GC geht eben über die Grenze auf Liechtenstein zum Fürst auf Vaduz. Beide Partien nachher live hier bei uns. Mein Name ist Andreas Forster.

0: Musius Street for the Lila. Too tired. WSRF 3, 10 ab 4 ist es gewesen. Und sie klimpern halt schon schön. Ja. Und es bedeutet dann auch nichts anderes, als dass sportlich gerade irgendetwas Grosses erreicht hast. Wenn die Medaillen klimpernd, gerade auch an der Mountainbike-WM in Val di Sole, Italien. Da hat es heute im Cross-Country-Rennen der Frauen gerade 2 Medaillen gegeben für die Schweiz. Gold für Zina Frey und Bronze für Nicole Koller. Daniel Spichtig, du hast das Rennen mitverfolgt. Reden wir zuerst über die neue Weltmeisterin. Das war gerade ein bisschen eine Machtdemonstration von der Zina Frey.
1: Ja, sie war von Anfang an in der Spitzengruppe gewesen, dann hat sie in der zweiten Runde die Führung übernommen und die hat sie nie mehr abgegeben. Am Schluss hat sie über eine Minute Vorsprung gehabt, also es war für sie schlicht und einfach ein perfektes Rennen gewesen.
0: Zina Frey, 2019 ist sie SRF 3 Best Talent Sport geworden. Damals war sie Weltmeisterin bei den Juniorinnen, jetzt eben bei den Elite. Und man kann, glaube ich, sagen, es war ein bisschen eine Goldmedaille gewesen, mit Ansage.
1: Ja, sie war Top-Favoritin gewesen. Sie ist diese Saison schon Europameisterin geworden und ist bei jedem Weltcuprennen vorne dabei gewesen. 2 hat sie gewonnen und die Strecke in Val di Sole, die liegt ihr. Vor 5 Jahren an der WM hat sie dort Gold geholt im verkürzten Short-Track-Rennen und Bronze im Cross-Country. Und jetzt an dieser WM ist es genau umgekehrt. Bronze am Donnerstag im Short-Track und Gold heute in der Königsdisziplin im Cross-Country.
2: Es ist mega speziell. Ich meine, ich bin das erste Mal Short-Track-Weltmeisterin geworden in meiner Karriere und jetzt erst mal Cross-Country-Weltmeisterin. Ja, es ist der Wahnsinn.
0: Der Wahnsinn. Und es ist es auch für die zweite Schweizerin, die aufs Podest gefahren ist, ein Wahnsinn für Nicole Koller. Sie hat im Vergleich zu Zina Frey aber ganz eine andere Vorgeschichte.
1: Ja, sie hat noch nie eine WM-Medaille geholt bei der Elite und im Weltcup ist sie auch noch nie auf dem Podest gestanden in einem Cross-Country-Rennen. Diese Saison hat sie das Podest schon mehrmals wirklich ganz knapp verpasst. Schon 3-mal ist sie 4. geworden und auch wenn sie jetzt heute im Zielsprint noch von der Lokalmatadorin von der Martina Berta überholt worden ist und es nicht Silber, sondern Bronze gegeben hat, ist sie überglücklich gewesen.
2: Ja, wenn ich wahrscheinlich hätte am Anfang gewusst, dass es nachher noch auf der WM für ein drittes Land, hätte ich mir nicht so lange reden, den Kopf zerschlagen über 4. und 5. Plätze. Also, es fühlt sich auch fast wie ein Sieg an, der 3. Platz hat.
0: 2 Schweizer Medaillen bei den Frauen, das Rennen der Männer, das läuft im Moment noch. Wie sieht es da aus, Tanja?
1: Nach der Hälfte des Rennens gibt es eine Spitzengruppe, die dort den Ton angibt mit 5 Fahrern. Kein Schweizer ist unter diesen 5. Die Folgegruppe hat etwa 30 Sekunden Rückstand und dort ist die Schweiz vertreten, dank dem Dario Lillo. Ich würde sagen, ja, ein Top-10-Resultat kann es geben. Eine Medaille gibt es sehr wahrscheinlich.
0: Also kein Medaillengeklimpere, wahrscheinlich, voraussichtlich bei den Herren im Cross-Country-Rennen an der WM. Könnt ihr übrigens auch live gerade schauen, jetzt im Fernsehen. Läuft auf SRF 2.

0: gerade das Wochenende am Seaside Festival gespielt, dabei gewesen, auf der Bühne natürlich nicht ohne im Gräbli gestanden, der Alvaro Soler am späten Freitagabend gespielt, La Cintura. Ein Wochenende, wo auch die Schweizer Tennis-Ikone schlechthin gut in Erinnerung behalten dürfte, der Roger Federer gestern Abend in Tennis Hall of Fame aufgenommen worden, als zweiter Schweizer respektive Schweizerin nach der Martina Hingis. Grosse Ehre für ihn, das hat man ihm bei seiner Dankesrede auch angehört.
1: That means everything to me. This is one of the greatest honors of my life.
0: Was aber genauso bemerkenswert ist, ist das, was vorher passiert ist. Seine Frau, die Mirka Federer, die die Zeremonie eingeleitet hat. Und da ist es eben nicht um all die sportlichen Erfolge und Errungenschaften von ihrem Mann gegangen, sondern...
2: They know the titles, the records, the victories, the moments that became part of tennis history. And those of us who know Roger best know something even better. The trophies and records are extraordinary, but they are only part of his legacy. What makes me proudest isn't what Roger accomplished when the world was watching. It's who he is when nobody is watching.
0: Also all das, was er neben dem Tennis ist, sei genauso wichtig für sie und das ganze Umfeld auch. Mirka Federer, emotional und auch mit dem nötigen Witz.
2: When we met, he had exactly 0 ATP titles. 0. Looking back, I suppose I was there for all 103 that followed.
0: Also, wo sie sich kennengelernt haben, hätte er 0 mit Betonung auf 0 ATP-Titel gehabt und dann sind sie zusammen quasi auf den Weg gegangen zu 103 Turniertitel. Die Mirka Federer, sonst eher im Hintergrund in der Roger Federer AG Bierzeremonie für Tennis Hall of Fame gestern, ist sie mindestens der gleich grosse Star gewesen wie ihre Mann. Schauen euch das an, es ist wirklich wunderbar, auch die Reaktion drauf von Roger Federer selber auf der SRF Sportseite oder auf Instagram bei SRF Sport.

0: das sind Gotthard. Da wäre es auf 3, One Life, One Soul. Halbe 5 gewesen. Wir schauen als erstes auf die Straße. SRF Verkehrsinfo von 16.31 Uhr vor dem Gotthardtunnel Richtung Süden. 4 Kilometer Stau und knapp 45 Minuten Wartezeit aktuell ab Amsteg. In Richtung Norden 5 Kilometer Stau und mindestens 45 Minuten Wartezeit ab Quinto. Ebenfalls Stau auf der Gotthard-Passstraße in beiden Richtungen. Dann in Graubünden auf der A13 Richtung Norden zwischen Zillis und Reichenau und weiter in der Ostschweiz auf der A13 Richtung Sargans zwischen Zitzers und der Verzweigung Sargans. Land. Und weiter Stau oder stockend in der Region Solothurn auf der A1 Richtung Zürich zwischen Kriegstetten und Önsingen und in der Region Zürich vor dem Gubristin-Tunnel Richtung St. Gallen ab Dietikon.
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0: Eine Partie der Super League heute Nachmittag schon gewesen. Lugano gewinnt auswärts gegen Sion mit 2-1. Ist damit zuoberst jetzt an der Tabelle. Lugano also Spitzenreiter und dort wird natürlich auch St. Gallen ein bisschen Anschluss finden gegen Ufe. David Lendi für uns im Sitterstadion beim Spiel St. Gallen gegen Thun. So muss ich sagen, Gemütslage, David, ein bisschen ambivalent in St. Gallen momentan, oder?

0: Ja, unter der Woche hat der FC St. Gallen so den ersten Nackenschlag von dieser noch jungen Saison kassiert. Man hat die Liga-Phase von einem europäischen Geschäft verpasst. Und vor allem, wie die Niederlage unter der Woche gegen Nordseeland zustande gekommen ist. Die war bitter gewesen. Über eine Halbzeit hat der FC St. Gallen müssen zu Zähne spielen. Und darum kann sich der FC St. Gallen schon jetzt nur auf die Meisterschaft und den Cup konzentrieren. Und St. Gallen-Fans, die schauen sich ein bisschen eifersüchtig in Richtung Thuner Gästeblock, weil der FC Thun hat ja den Sprung in die Conference League Gruppenphase geschafft und jetzt dürfen sich die Fans vom FC Thun zum Beispiel auf ein Auswärtsspiel gegen Ajax Amsterdam freuen oder aufs Heimspiel gegen Kind. Aber der FC Thun, ja, der hat ein bisschen liegen lassen in der Meisterschaft, weil er sich so fest auf das europäische Geschäft konzentriert hat. Erst ein Sieg aus den ersten drei Spielen und darum muss der FC Thun jetzt schon schauen, dass er da als Meister langsam ein bisschen gang kommt. Es ist flott losgegangen, da St. Gallen, 4 Minuten sind um. Nach 3 Minuten hat der FC Thun die erste Chance gehabt, durch den Dursun mit einem Kopfball und jetzt auf der anderen Seite der Aliou Balde mit einem Abschluss aus spitzem Winkel. Der Ball, der ist aber im Aussennetz gelandet. 4 Minuten sind um, noch kein Goal im Sitterstadion, St. Gallen 0-0.
1: Und dann im zweiten Spiel, da geht es eher in die andere Richtung. Tabelle eher von hinten am Anschauen, da geht es darum, zum hinten eben ein bisschen rauszukommen. Vom Schluss von dieser Tabelle geht es spielt in Vaduz. Marco Nüssli, wir wollen jetzt noch nicht von Abstiegskampf reden, nach so wenigen Spielen natürlich, aber beide würden gerne etwas mitnehmen heute, besser 3 als nur 1 Punkt, oder?
2: Ja, das siehst du richtig. Wobei, ich würde tatsächlich von Abstiegskampf reden, auch weil Vaduz und GC schon vor dieser Saison am häufigsten aufgezählt worden sind, wo man über mögliche Abstiegskandidaten spekuliert hat. Und tatsächlich, der Saisonstart scheint das zu bestätigen. Vaduz und GC sind auf den letzten beiden Plätzen. GC hat immerhin schon 1 Punkt geholt in den ersten 3 Spielen. Vaduz hat 4-mal verloren. Wobei man da sagen muss, der Aufsteiger aus dem Fürstentum hat erstens sehr schwere Gegner gehabt. Lugano, St. Gallen, Sion und IB. Und er hat gegen die Grosskaliber immer gut mitgespielt, hätte sich da und dort einen Punkt verdient. Aber am Schluss hat dann doch immer irgendwie ein bisschen etwas gefällt. Meistens ist der Ländle-Kicker hinten raus die Luft ausgegangen. Heute muss es definitiv mehr sein als eine tapfere Leistung. Heute müssen die Punkte hin gegen einen direkten Gegner im Abstiegskampf. Goal haben wir noch keine gesehen in den ersten 5 Minuten. Aber eine Halbchance für den FC Vaduz. Der Dalipi hat abgedruckt von Strafraumgrenze. Allerdings direkt in die Hände vom GC-Goalie. 5 Halbminuten sind gespielt. Vaduz 0, GC 0.
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1: Das ist SRF 3. In 18 Minuten ist es 5 Uhr. In der Superliga hat es ein Gold gegeben. Schauen wir uns gerade nachher an. Zuerst aber noch einen Blick an die Mountainbike-WM in Val di Sole, Italien. Daniel Spichtig hat das Männerrennen im Cross-Country für uns im Überblick. Und sagen wir mal so, ich habe mit dem Augenwinkel gesehen, da sind die Ersten reingefahren ins Ziel bei dem Männerrennen. Aber Daniel, ich glaube, ein Schweizer ist doch keiner dabei gewesen.
2: Nein, eine Schweizer Medaille gibt es nicht beim Männerrennen. Es hat einen britischen Doppelsieg. Der Tom Pidcock hat triumphiert vor dem Charlie Aldridge. Und dritt wurde ist überraschend der Kanadier, der Cole Puncher, der ist im Weltcup noch nie vorher mitgefahren, aber jetzt heute am WM-Rennen voll
1: ausgerechnet denn.
2: Und eben auf den ersten Schweizer hat man ein bisschen warten. Jetzt mit knapp 2 Minuten Rückstand ist der Dario Lillo als 7. als bester Schweizer ins Ziel gekommen. Eben, man kann sagen, ja, für die Mountainbike-Nation Schweizer Enttäuschung, keine Medaille, aber man hat auch keine Medaille erwartet, weil es in dieser Weltcup-Saison nicht so gut läuft. Und für den Dario Lillo ist die erste Elite-WM gewesen und darum ein Top-10-Ergebnis sicher für ihn persönlich super.
1: Also, die Schweizer hier ohne Medaille und ich habe ein Goal versprochen in der Super League. Es ist sogar noch ein zweites gezogen, aber eins nach dem anderen. Wir gehen zuerst auf St. Gallen zum David Lendi. Dort spielt der FC Thun in St. Gallen, David.
3: 14 Minuten sind gespielt und Gäste aus dem Berner Oberland führen mit 1-0 seit der 9. Minute. Der Brighton Labo hat Thun mit 1-0 in Führung gebracht und er ist ja, freundlich eingeladen worden von den Gastgebern, namentlich vom Chima Okorochi, dem Verteidiger vom FC St. Gallen. Er hat als letzter Mal einen Pass von einem Mitspieler nicht unter Kontrolle gebracht. Der Brighton Labo ist dazwischen, der hat allein können auf den Ziege im Goal vom FC St. Gallen ziehen, hat dann lässig können umkurven und dann ganz ruhig einschieben zum 1-0 für den FC Thun. Der FC St. Gallen hat noch nicht können reagieren auf den Rückstand, wobei man muss sagen, der FC St. Gallen, der ist sich das gewohnt in dieser Saison. In den ersten 3 Spielen ist der FC St. Gallen immer in Rückstand geraten und am Schluss haben gleich noch 7 Punkte daraus rausgeschaut. 14 Minuten sind um. Thun führt in St. Gallen dank dem Goal von Brighton Labo mit 1-0.
1: Und ein zweites Goal habe ich versprochen und das hat es in Vaduz bei Marco Nüssli.
4: Da führt das Heimteam, und zwar seit der 12. Minute und seit dem Moment, wo der Lutfi Dalipi sich aus 20 Metern das Herz fasst, abzieht und wunderbar in Viteka trifft. Keine Abwehrchance für den Justin Hammel im GC-Kasten. Und die Führung von Vaduz, sie ist zwar nicht zwingend, sie kommt mir erst eine richtige Möglichkeit in dieser Partie, aber sie ist auch nicht unverdient. Die Mannschaft von Marc Schneider spielt auch heute wieder schöne Kombinationsvor. Ball. Und für den Dalipi ist es bereits das 2. Super League-Goal in seiner Karriere. Er ist von IB ausgelehnt worden und Vaduz damit die Spielpraxis kriegt. Und da zeigt er, wie viel Potenzial in ihm steckt. Er ist erst 20, der Lutfi Dalipi, und jetzt also schon zweifacher Saison-Torschütze. 15 Minuten sind gespielt. Vaduz führt im Abstiegskampf gegen GC mit 1-0.
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0: Das sind Boy, Fit Back In. In 7 Minuten ist es 5 Uhr und wir werfen nochmal einen Blick auf die beiden Super League-Partien, die laufen heute Abend. Gerade ein bisschen Aufregung hat es da gegeben. In Vaduz, Aufregung, aber eher auf Zürcher Seite bei GC, nämlich Marco Nüssli in Vaduz.
1: Ja, GC ist schon in der 12. Minute in Rückstand geraten gegen Vaduz und hat dann sofort probiert zu reagieren. Und ziemlich bald nach dem Rückstand hat es eine heisse Szene gegeben im Vaduzer Strafraum. Ein Zweikampf vom GC-Stürmer Mucci und dem Vaduz-Verteidiger Simani. Beide heben. Der Mucci hat angefangen, ist dann aber im Strafraum der gewesen, der umgekehrt ist. Und der Schiedsrichter Bergier hat auf Freistoß Vaduz entschieden. Das hat der GC-Fans gar nicht gepasst, ist inhaltlich aber vollkommen richtig. Also Aufregung, viel Aufregung um nichts. Und die Vaduzer Führung, die hat immer noch Bestand. Nach 25 Minuten der Zwischenstand im Ländle. Vaduz 1, GC 0.
0: Da, also das Heimteam voraus sieht ein bisschen anders aus in St. Gallen. David Lendi für uns im Sitterstadion. St. Gallen jetzt wahrscheinlich ein bisschen angefixt, oder? Dass man da ein bisschen einschaut bis jetzt in der ersten Halbzeit.
2: Ja, 25 Minuten sind gespielt und der FC St. Gallen ist immer noch mit 0-1 im Rückstand wegen dem Goal aus der 9. Minute vom Brighton Labo. St. Gallen, sie haben zwar probiert zu reagieren, der Stefanovic, der Görtler und der Van der Meersch, alle drei haben es aus der Distanz probiert, aber alle haben das Ziel dann doch deutlich verfehlt. Also man merkt schon, dass der FC St. Gallen da vor 3 Tagen ein kräfteraubendes Spiel gehabt hat, wo man aus der Conference League ausgeschieden ist. In diesem Match hat der FC St. Gallen über eine Halbzeit Zeit gespielt und der Trainer vom FC St. Gallen, der Eno Massen, der praktisch gleich aufgestellt, nur eine Änderung hat er vorgenommen. Für den verletzten Hunziker stürmt der Diego Besio, aber St. Galler eben, wo St. Galler spielt, wo ja von dieser Intensität und dieser Energie lebt, kommt noch nicht so auf. St. Galler immer noch ein bisschen im Energiesparmodus. Darum führt der FC Thun da auswärts St. Gallen auch nach 26 Minuten immer noch mit 1-0.
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0: Rolling Stones, da bei SRF 3. SRF Verkehrsinfo von 16.59 Uhr vor dem Gotthardtunnel Richtung Süden. 3 Kilometer Stau aktuell und 30 Minuten Wartezeit ab Wassen. In Richtung Norden 5 Kilometer Stau und mindestens 45 Minuten Wartezeit ab Quinto. Ebenfalls Stau auf der Gotthard-Passstraße in beiden Richtungen. Dann in Graubünden auf der A13 Richtung Norden zwischen Zillis und Reichenau. In der Zentralschweiz auf der A2 Richtung Luzern ab Stanzstadt. Daher Rückstau auf der A8 Sarnen ab Alpnach Süd und weiter in der Ostschweiz auf der A13 Richtung Sargans zwischen Zitzers und der Verzweigung Sarganserland und auf der A1 Richtung Zürich zwischen Meckenhus und Kreuzbleiche. Und noch im Bern-Robeland auf der A8 Richtung Spiez zwischen Wilderswil und Derlingen. Das ist die Übersicht von der Strasse, jetzt alles Wichtige vom heutigen Sonntag. 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
2: In Aarau stirbt eine junge Frau durch Schüsse an einer Party. 5 Personen werden verletzt. Wir fassen zusammen, was bis jetzt über die Tat bekannt ist. Und in Island sagt die Bevölkerung Nein zu erneuten Beitrittsverhandlungen mit der EU. Wir fragen nach den Gründen. Und in Nepal ist die Not und die Verzweiflung nach der verheerenden Sturzflut vor 4 Tagen groß. Wir besuchen eine historische Tempelstadt, die von der Flut zerstört wurde. Willkommen zum Info 3 am Sonntag. Ich bin Rebecca Filiger. Bei einer Technoparty in Aarau sind am frühen Morgen Schüsse gefallen. Dabei kam eine junge Frau ums Leben. 5 weitere Personen sind zum Teil schwer verletzt worden. Obwohl über 100 Polizeikräfte unmittelbar nach der Tat die Fahndung aufgenommen haben, konnte die Täterschaft unerkannt flüchten. Alex Moser berichtet.
3: Es war ein sogenannter Day-Rave, der schon am Vortag um 15 Uhr begann und am Sonntagmorgen früh um 2 Uhr endete. Eine halbe Stunde später kam es schließlich zu zahlreichen Schüssen. Der Aarauer Stadtpräsident Hans-Peter Hilfiker lag im Bett, als er die Schüsse hörte.
4: Also ich bin nachts aufgewacht, weil es eben geknallt hat verschiedene Male und das war für mich, ich habe gedacht, gibt es jetzt noch ein Feuerwerk irgendwo, habe das dann aber nicht weiter lokalisieren können und bin dann wieder eingeschlafen. Es waren einfach laute Knalleffekte, mehrere hintereinander und die Polizei hat anschließend heute Morgen auch bestätigt, dass es mehrere Schüsse waren, die eben abgegeben wurden.
3: Die Polizei hat Hilfiker gegenüber von mehreren Dutzend Schüssen gesprochen. Ein Super Puma-Helikopter unterstützte die Polizei bei der Fahndung, doch diese blieb offensichtlich erfolglos. Die Polizei kennt die Täterschaft bis jetzt nicht, weiß nicht, ob es eine oder mehrere Personen waren und auch das Motiv ist unklar. Die Schüsse auf dem Aarauer Rave machten derweil Schlagzeilen weltweit, denn ein möglicher Terroranschlag schließt die Polizei nach wie vor nicht aus. Kantonspolizeisprecher Bernhard Graser:
5: Diese Hypothesen, die treffen wir auch an verschiedenen Szenarien, die wir verfolgen. Einer ist natürlich ein Anschlag, ein anderer wäre irgend sonst eine Abrechnung, eine Schießerei mit Zufallsopfern. Da sind wir noch nicht weiter, da können wir keine feste Bestätigung geben. Was etwas besonders ist, dass diese Tat sich mitten in der Nacht ereignet, als sich dieses Rave-Fest bereits in Auflösung befand. Da gibt es sicher auch Anhaltspunkte für mögliche Spekulationen in diese Richtung.
3: Viele Fragen sind also noch offen. Klar ist, die Polizei räumt diesem Fall die höchste Priorität ein.
2: Zu weiteren Nachrichten dieses Sonntags. Kevin Gahannes, zuerst geht es um den besetzten Lindenhof in der Stadt Zürich.
6: Seit heute früh ist der Lindenhof wieder frei. Die rund 100 Personen, welche den Platz seit Freitag besetzt hatten, haben ihre Aktion beendet, das sagt die Stadtpolizei Zürich. Während der beiden Nächte seien mehrere Lärmklagen eingegangen. Zudem hätten die Besetzer Spreiereien hinterlassen. Laut der Polizei stammten die Personen vorwiegend aus der linksautonomen Szene. Vor der Küste von Nordzypern ist eine Fähre mit rund 270 Personen an Bord in Seenot geraten und gekentert. Nach Angaben der Behörden sind mindestens 7 Menschen ums Leben gekommen, mehr als 230 konnten gerettet werden. Nach weiteren Passagieren wird noch gesucht. Das Schiff sei bei schlechtem Wetter in Schwierigkeiten geraten, es sei Wasser eingedrungen. Wenig später habe das Schiff einen Notruf abgesetzt. Und auf Mallorca haben heute wieder Einheimische gegen den Massentourismus demonstriert. Rund 1000 Menschen haben in Palma mit Stühlen eine Sitzkette gebildet bis vor den Regierungssitz am Meer. Die Menschen protestieren gegen die gestiegenen Mieten und den fehlenden Wohnraum auf der Insel. Sie sagen, Schuld daran sei unter anderem die illegale Vermietung an Touristen.
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2: Island sagt Nein zur Wiederaufnahme von Beitrittsgesprächen mit der EU. 270.000 Isländerinnen und Isländer konnten am Wochenende darüber abstimmen. Bis zuletzt war es ein Kopf-an-Kopf-Rennen der beiden Lager. Befürworter eines EU-Beitritts argumentierten unter anderem, dass ein Beitritt zur EU Island wirtschaftlich nütze. Gegnerinnen befürchteten, dass Island dadurch die Kontrolle über seine Fischereigewässer verlieren könnte. 2009 wollte Island der Europäischen Union beitreten und stellte einen Mitgliedschaftsantrag. Das war nach der schweren Finanzkrise. Doch 2013 legte eine neue EU-skeptische Regierung die Beitrittspläne auf Eis. Nun also hat auch das isländische Stimmvolk Nein gesagt zu neuen Gesprächen mit Brüssel. Ich habe Nordeuropa-Korrespondent Bruno Kaufmann gefragt, wie er den Ausgang dieser Abstimmung interpretiert.
7: Ja, ich sehe darin eine doppelte Absage der Bürgerinnen und Bürger an die jetzige Regierung von Ministerpräsidentin Kristrún Frostadottir. Einerseits zum Thema, also das Thema der Wiederaufnahme der Beitrittsverhandlungen, aber auch zum gewählten Zeitpunkt der Abstimmung. Denn für viele Isländerinnen und Isländer kam sie zu spät. Man hat schon verschiedentlich über solche Fragen abstimmen wollen, durfte es nie, oder aber auch zu früh, weil die geopolitischen Verwerfungen eben die Rolle Europas auch wieder in Frage stellen. Und deshalb sehen in dieser Abstimmung auch viele eine vertane Chance für Islands Europapolitik.
2: Entgegen der Erwartungen, dass primär sicherheitspolitische Aspekte den Abstimmungskampf dominieren würden, wurde hauptsächlich über die Folgen für die Fischindustrie gestritten. Wie lässt sich das erklären?
7: Ja, eigentlich ganz einfach, weil die Sicherheitspolitik, die hat nicht unbedingt mit der EU für Island zu tun, sondern eben mit der NATO. Hier war ja Island schon seit 1949 als Gründungsmitglied eigentlich stark eingebunden und hier sehen eben die Isländer und Isländerinnen ihre sicherheitspolitischen Garantien. Deshalb ist in der Abstimmungsdebatte eigentlich vor allem wirtschaftspolitisch argumentiert worden. Die Befürworter sprachen von einer Möglichkeit von tieferen Zinsen im Euroraum. Auf der anderen Seite eben war der Kontrollverlust über die reichen Fischgründe sicher das ausschlaggebende Argument.
2: War denn die Abstimmung auch ein Misstrauensvotum für die sozialdemokratische proeuropäische Regierung?
7: Ich würde sagen, ja und nein. Also sicher hat die mit der Linksregierung eben auch Schuld daran, dass sie eben diese Abstimmung jetzt ansetzte und auch nicht auf eine gesetzlich vorgeschriebene Art, sondern eine Art Konsultativ-Plebiszit, das eben keinen legalen sozusagen Effekt hat. So wie bei Brexit macht es eben die Frage auch der Rolle der Regierung, setzt es ins Zentrum. Auf der anderen Seite muss man sehen, die Stimmbeteiligung war sehr hoch, 82%. Es gab eine enorme Debatte und das hat dann heute auch die Ministerpräsidentin in einer Medienkonferenz unterstrichen, dass es eben eine wichtige Debatte mit sehr hoher Beteiligung war und deshalb positiv zu werten ist.
2: Heißt das, ein EU-Beitritt Islands ist nun endgültig vom Tisch?
7: Ja, das war wirklich sehr interessant heute zu hören. Eigentlich, sie hat gesagt, nur bis zu den nächsten Wahlen, weil dann kommt allenfalls wieder eine neue Regierung und auch das Umfeld verändert sich. Also die Isländerinnen und Isländer denken nicht so lange in die Zukunft. Es könnte also schon sein, dass in 3-4 Jahren diese Frage wieder auf die Tagesordnung kommt.
2: Informationen und Einschätzungen von Bruno Kaufmann. Besten Dank. Vier Tage nach der Schlammlawine in Nepal wird langsam das ganze Ausmaß der Zerstörung sichtbar. Die Regierung schätzt, dass bis zu 5 Milliarden US-Dollar benötigt werden, um zerstörte Häuser, Brücken, Straßen und Kraftwerke im Norden des Landes wieder aufzubauen. Das menschliche Leid ist nicht in Zahlen zu fassen. Rund 780 Tote sind bisher bestätigt. Mehr als 3000 Menschen werden noch vermisst. Südasien-Korrespondentin Maren Peters besuchte dieses Wochenende die historische Tempelstadt Devigat.
8: ca. 60 Kilometer nördlich der Hauptstadt Kathmandu. Hier war auch der Gründervater Nepals begraben, bis er zusammen mit dem Tempel von den Fluten weggespült wurde.
9: Suraj Karanjit steht am Eingang der Stadt, die einmal seine war. Ich habe alles verloren, sagt der 61-Jährige mit Maske und blauem T-Shirt. Sogar dieses sei eine Spende. Suresh und seine Frau sind zum ersten Mal seit der Katastrophe vor 5 Tagen wieder zurückgekehrt. Doch außer einigen bunten Hausskeletten, viel Sand und dicken Schlammschichten ist wenig übrig geblieben von der Stadt, in der einmal 500 Menschen wohnten. Die Schlamm- und Gerölllawine aus Tibet, die vor wenigen Tagen flussabwärts nach Nepal stürzte, hat alles unter sich begraben. Wir waren zu Hause, als es passierte, sagt Suresh. Nach der Flutwarnung seien er und seine Frau schnell in die höher gelegenen Berge geflüchtet. Aber sein jüngerer Bruder Ram habe das Haus nicht verlassen wollen. Es war das letzte Mal, dass sie Ram sahen. Er ist einer von mehr als 2400 Menschen, die seit der Sturzflut allein in Nepal vermisst werden. Rettungskräfte versuchten auch am Wochenende, Opfer zu finden. Doch heftiger Regen erschwert die Suche immer wieder. Knapp 750 Tote haben die nepalesischen Behörden bisher gezählt. Auch in der Tempelstadt Devigat sind schon 3 Leichen geborgen worden. Viele Opfer wurden bis an die indische Grenze, ganz im Süden Nepals, gespült. Suresh macht sich auf den Weg zu seinem Haus. Am Wegrand liegt ein aufgedunsener, toter Wasserbüffel. Er verströmt einen süßlichen Verwesungsgeruch. Er habe wenig Hoffnung, dass sein Bruder Ram noch lebe, sagt Suresh. Aber wenigstens die Leiche wolle er finden und ihn begraben. Keine Chance. Sobald Suresh die Straße verlässt, versinken seine Füße knietief im grauen Schlamm. Auch seine ganze Existenz im Schlamm versunken. 10 Jahre habe er in Dubai für sein Haus gearbeitet, in dem auch sein kleiner Gemüseladen untergebracht war, sagt Suresh. Wie es weitergeht, weiß er nicht. Ein paar hundert Meter weiter vorne, nah am reißenden Fluss Trishuli, tragen Menschen Plastiksäcke auf den Schultern zur Straße. Sie kommen aus der Marktstraße, einem Geschäftsviertel, durch das früher Pilger und Touristinnen Richtung Tempel strömten, bis die Flut kam. Samdana Thapa hat in der Marktstraße ein blau gekacheltes Haus. Jetzt ist das gesamte Erdgeschoss unter Schlamm begraben. Aus den Fenstern ragen Matratzen, Gestrüpp und Stromkabel. Ein ganzer Baum ist in der 2. Etage hängen geblieben. Sie hatte gehofft, noch einige Wertsachen zu finden, sagt die junge Frau, die beim Kochen von der Flut überrascht wurde. Aber da sei nichts mehr.
8: Die Reportage von Südasien-Korrespondentin Maren Peters. Die Glückskette sammelt für die Opfer der Sturzflut in Nepal. Gespendet werden kann via glückskette.ch. Vor dem Wetter noch zum Sport, zuerst Mountainbike.
6: Ja, und da gibt's eine neue Schweizer Weltmeisterin. Sina Frey hat den Titel im Cross Country geholt. Die Zürcherin holte sich im italienischen Val di Sole Gold mit über 1 Minute Vorsprung auf die zweitplatzierte Martina Berta aus Italien. Mit Nicole Koller schaffte es noch eine weitere Schweizerin aufs Podest. Sie wurde Dritte. Noch ein Resultat aus der Fußball-Super League. Der FC Sion verliert gegen Lugano mit 1:2. Wir kommen zu den Wetteraussichten. Am Abend gibt es langsam mehr Wolken, in der Nacht dann lokale Schauer. Morgen hat es zuerst noch Wolkenreste, dann wird es wieder oft sonnig, im Norden 25 Grad, im Süden 30.
8: 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Das war Info 3 am Sonntag, produziert von Kevin Gahannes und Rebecca Villiger.
10: Und am Mikrofon Andreas Forster. Wenn es beim Zuschauen und Zuhören schon ein bisschen nach Rasen schmeckt, dann muss irgendwo auf oberstem Level geshootet werden. Super League, 2 Partien laufen, St. Gallen immer noch hinten drin, daheim gegen Thun mit 0:1. Und Vaduz hat einen bekommen, aber jetzt gerade vor wenigen Sekunden auch wieder einen oben drauf gelegt. Darum hier 2:1 Vaduz in Führung gegen GC. Wie es rauskommt, ihr hört es natürlich vorzu, live da bei uns im Sonntagabend bei SRF 3.

0: For the First Time, das sind die Scripts bei SRF 3.
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0: Und da laufen zwei Partien in der Super League immer noch, gerade kurz vor Schluss von der ersten Halbzeit. Und in St. Gallen, David Lendi, ich glaube, das Heimteam ist froh, dass es da langsam Pause wird, um sich ein bisschen neu sortieren für die zweite Halbzeit, aus St. Galler Sicht natürlich.
2: Ja, wobei die letzte Aktion ist jetzt gerade noch für den FC St. Gallen, und zwar ein Eckball. Das wird die letzte Aktion sein von der ersten Halbzeit. Der FC St. Gallen, der liegt immer noch mit 0-1 im Rückstand, und der Schiedsrichter, der gibt den Eckball nicht mehr, sondern er pfeift zur Pause, sehr zum Unmut vom St. Galler Publikum, wo da ein gellendes Pfeifkonzert macht. Aber St. Gallen-Fans sind sicher auch ein bisschen frustriert über die Leistung von ihrem Team in der ersten Halbzeit. Thun führt dank dem Goal von Brighton Labo aus der 9. Minute mit 1-0. Und die Führung ist nicht unverdient. St. Gallen probiert zu reagieren. St. Gallen hat mehr Ballbesitz gehabt. Sie haben aber die Lücke noch nicht gefunden in der Thuner Abwehr. Thun verteidigt das bis dahin ziemlich gut. Und so muss der FC St. Gallen fußballerisch in der zweiten Halbzeit noch eine Schippe oben drauf legen. Es ist gar noch nicht Pause. Gemeint haben zur Pause gepfiffen, einfach ein Spiel nochmal zurückverlagern zum Einwurf vom FC St. Gallen. Aber der FC Thun, so wie es aussieht, wird mit der 1-0-Führung in die Pause gehen. Thun führt St. Gallen mit 1-0.
0: Ein Goal in St. Gallen, und dann gehen wir auf den Dutzen. Dort hat es schon 1-2 mehr gegeben. Marco Nüssli, wie sieht es aus nach der ersten Halbzeit?
3: Ja, da wechseln sich Gefühlslagen auf den Zuschauerrängen munter ab. Von Dutz ist ja in der 12. Minute durch den Lippe in Führung gegangen. Dann hat GC in der 35. Minute den Ausgleich gemacht. Eine schicke Kombination über den Clemente, der Mucci und der Lee. Aber eben, die Freude, die hat nicht lang gehabt. In der 43. Minute macht der Schweizer 2-1 wieder führt Vaduz. Aber wieder hat GC können reagieren vor wenigen Augenblicken Nachspielzeit vor erster Hälfte. Eine 2-0 Situation. Der Abraci leitet ab auf der Mucci. Der Schiedsrichter entscheidet zuerst auf Abseits, und es sind dann wirklich Millimeter gewesen. Man hat so lange müssen anschauen im Video, ob das wirklich Abseits war. Und dem tatsächlich, es war kein Abseits gewesen. Bedeutet Ausgleich für GC. 2-2 zur Pause in einer sehr attraktiven Partie, wenn man bedenkt, dass hier der Letzte gegen den Zweitletzten spielt.
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Der geht auch Ring aber, oder? Opel Light, Taylor Swift, bei SRF 3. Wir schauen auf Straße, SRF Verkehrsinfo von 17.30 Uhr vor dem Gotthardtunnel Richtung Süden. 3 Kilometer Stau und 30 Minuten Wartezeit aktuell ab Wassen. Dann Richtung Norden 5 Kilometer Stau und mindestens 45 Minuten Wartezeit ab Quinto. Ebenfalls Stau auf der Gotthard-Passstraße in beiden Richtungen. Dann in Graubünden auf der A13 Richtung Norden zwischen Zillis und Reichenau. Weiter in der Ostschweiz auf der A13 Richtung Sargans zwischen Zitzers und der Verzweigung Sarganser Land. Und weiter auf der A3 Richtung Zürich zwischen Murg und Reichenburg und auf der A1 Richtung Zürich zwischen Meckenhus und St. Gallen Kreuz Bleiche. Dann in der Zentralschweiz auf der A2 Richtung Luzern ab Stans Nord, daher Rückstau auf der A8 Sarnen ab Alpnach Süd, auf der A8 Richtung Sarnen zwischen dem Brünig und Kaiserstuhl. Dann im Berner Oberland auf der A8 Richtung Spiez zwischen Wilderswil und Derligen, in der Region Solothurn auf der A1 Richtung Zürich zwischen Kriegstädt und Önsingen und in der Region Zürich vor dem Gubristunnel Richtung St. Gallen ab Dietikon und ab Urdorf Süd. Wunderbar, wann ihr müsst, kommen gut an. Ich bin Andreas Forster, bei SRF 3 am Sonntagabend.

0: Vienna, Kaffee Creme, da bei SRF 3. 20 vor 6, jetzt gerade Sonntagabend bei SRF 3. Vielleicht sind ihr gerade auf dem Highway vom Ausflug. Tipp für einen Zwischenhalt allenfalls, weil ihr wisst es ja, der Hunger kommt sowieso.
1: Mit meinen Eltern werde ich heute Abend den Highway machen und mit ihnen werde ich sicher einen guten Pizza-Halt machen auf dem Weg zurück.
0: Ja, das ist Nicole Koller, Schweizer Mountainbikerin, die an der WM heute Nachmittag im Cross-Country-Rennen Bronze geholt hat. Top-Leistung, Pizza verdient, definitiv. Und nicht nur die Bronzemedaille ist quasi unterwegs in die Schweiz zurück, aus Italien auch die Goldmedaille. Der WM-Titel im Cross-Country hat sich nämlich Sina frei geholt. Dann ist wichtig, sie ist heute mit Abstand die Beste gewesen.
2: Sie hat schon in der zweiten Runde die Führung übernommen und hat noch wirklich eine Konkurrentin nach dem anderen abgehängt. Ihr Plan war, immer bei dem Anstieg voll aufs Gaspedal drücken und dann bei der Abfahrt ein bisschen Tempo rausnehmen. Also nicht zu viel Risiko eingehen und ein bisschen erholen. Und der Plan ist perfekt aufgegangen.
3: Ja, schlussendlich ist immer so eine feine Linie. Du darfst dich nicht abschiessen, aber du musst trotzdem Druck auf den Pedalen haben. Und das ist mir heute gelungen. Und ja, es ist so cool. Mein Bruder war auch wieder da gewesen, wie an der EM. Er ist der ganze letzte Aufstieg immer mitgerannt und das hat mich extrem motiviert.
2: Ja, schon an der EM, wo er eben mitgerannt ist, hat sie Gold geholt und jetzt an der WM wieder.
0: Also, dann muss er jetzt bei jedem Rennen wahrscheinlich mitsäckeln, irgendwo neben der Strecke. Weil sie eben schon an der EM, auch sonst die Saison, ist sie immer vorne dabei gewesen. Man hat mit der Sina Frey schon fast gerechnet. Man hat erwartet, dass sie heute etwas holt. Wie ist sie mit dem Druck umgegangen?
2: Ja, sie hat selber natürlich schon gewusst, dass sie zu den Top-Favoritinnen gehört nach dieser Supersaison. Aber sie hat es wie probiert, anders anzuschauen.
3: Ich wollte wirklich einfach heute Spass haben und ich wusste, alles was kommt, ist ein Bonus. Ich hatte schon so eine gute Saison und mein ganzes Umfeld, alle von Specialized, haben einfach gesagt, ich soll es geniessen und überhaupt keinen Druck haben. Und ja, das ist mir heute wirklich gelungen.
2: Ja, absolut. Mit 29 ist sie zum ersten Mal Weltmeisterin in der olympischen Disziplin Cross Country. Vor 5 Jahren ist sie am genau gleichen Ort, Val di Sole, schon das erste Mal Weltmeisterin geworden in der Disziplin Short Track. Und das übrigens mit der gleichen Startnummer, wie sie heute hatte, mit dem Fifi. Also, ja. Val di Sole und Sina Frey.
0: Gut, passt. Also das heisst, Val di Sole muss sie wieder fahren, dann immer die gleiche Nummer und der Bruder muss immer mitsäckeln.
2: Genau.
0: Dann funktioniert das am Schluss.
2: So einfach ist es.
0: Sina Frey, 2019 übrigens, SRF 3 Best Talent Sport. Auch gewesen. Und da dürfen wir ihr noch so gern zum WM-Titel gratulieren.

0: Just Like Heaven, The Cure, hier bei SRF 3.
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0: Genau, dort gehen wir wieder auf den Fußballplatz. Wir steigen wieder in die Super League. Die beiden Partien, die heute Abend laufen, zweite Halbzeit, wieder losgegangen. Und David Lendi im Sitterstadion in St. Gallen. Vor allem bei dir, gerade ein bisschen gegangen in den ersten Minuten.
2: Ja, der Start in die zweite Halbzeit entschädigt für die Maui erste Halbzeit. 55 Minuten sind gespielt und der FC Thun führt St. Gallen mittlerweile mit 3-1. Keine Minute ist gespielt in der zweiten Halbzeit. Dort hat der Reichmuth zum 2-0 für Gäste aus dem Berner Oberland getroffen. Mit einem wunderschönen Abschluss in rechten oberen Winkel. Wieder nach einem ärgerlichen Ballverlust vom FC St. Gallen. Da habe ich schon gedacht, oh, jetzt wird es ganz schwierig für den FC St. Gallen. 2-0 dahinten, die High. Aber dann, nur zwei Minuten später, hat der eingewechselte Frocka, ich konnte verkürzen, ist bedient worden vom Aliu Balde, der von der Grundlinie zurückgeleitet hat in den Rückraum hinein, wo der Frocka nur noch einschieben musste. Und dann hat St. Gallen natürlich Hoffnung geschöpft nach dem 1-2 aus St. Gallen Optik. Aber dann haben sie den Brighton Labo vergessen an der Strafraumgrenze. Fünf Minuten später, in der 53. Minute, stellt er wieder auf den 2-Goal-Vorsprung aufs 3-1 mit einem wunderbaren Flachschuss in rechten Unterecke. Also die Aufgabe für den FC St. Gallen wird hier die Heim ganz schwierig zum Punkten. 56 Minuten sind um. Thun führt St. Gallen mit 3-1.
0: Und im anderen Spiel, da natürlich auch die zweite Halbzeit losgegangen in Vaduz. Da wird viel diskutiert bei Vaduz gegen GC, Marco Nüssli. Und das Goal hat es gerade auch wieder gegeben.
3: Ja, auch da schenkt es zünftige am heutigen Nachmittag. 55. Minuten und der FC Vaduz geht zum dritten Mal in Führung. Führt mittlerweile mit 3-2. Wie ist es dazu gekommen? Der Justin Hammel, der GC-Goli, kommt im Strafraum zu spät gegen den Miloš Cocic. Der Dominik Schweizer läuft da, der Außenverteidiger, und er verladet den Hammel und schiesst hochzart in andere Ecke. Für den Dominik Schweizer ist es bereits das zweite Goal am heutigen Nachmittag. Er hat schon das 2-1 montiert für den FC Vaduz. Jetzt also Doppeltorschütz und das eben als Außenverteidiger. Wobei GC hat bereits wieder den Vorwärtsgang gefunden. Allerdings, das muss man sagen, fehlt GC jetzt vorne einen wichtigen Mann. Der Nicolas Mucci ist nach der Pause draussen geblieben. Ist reingekommen, ist der Luc Blanche. Das ist an sich auch ein guter Spieler, aber der Mucci ist sehr überzeugend gewesen in der ersten Hälfte. Er hat ein Goal akrobatisch vorbereitet. Jetzt muss GC das dritte Goal ohne ihn probieren zu realisieren. Wobei jetzt gerade nochmal ein Angriff vom FC Vaduz. Nehmen wir vielleicht mit. Kommt an der zweite Pfosten. Nochmal ein Abschluss, aber knapp am Goal vorbei. 57 Minuten sind gespielt. Das ist gerade viel da im Ländli, im Rheinpark. 3-2 für den FC Vaduz.
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0: Da kommt man ja fast nicht mehr nach. Munter ein Tore schiessen in der Superliga heute Abend, da kachelt es die ganze Zeit. In St. Gallen schon wieder. Thun ist dort zu Gast und schenkt den St. Galler wieder einen ein. David Lendi.
1: 60 Minuten sind um und der FC Thun führt neu mit 4:1. Der Furkan Dursun hat gerade vor einem kurzen Augenblick getroffen. Er verwünscht den Zigi im Golf vom FC St. Gallen in den nächsten Ecken. Und also der Dursun, der hat heute einen Sahnetag. An allen 4 Goal ist er beteiligt und trotzdem wird er gerade in dem Moment ausgewechselt. Also der FC Thun steht hier nach 60 Minuten St. Gallen, führt er komfortabel mit 4:1.
0: Und da kann man, ich würde so sagen, zu verdutzen, nur leicht lächeln. Da können wir nämlich noch einen mehr bieten. 6 Goal kommen da schon zusammen, zu verdutzen. Geht sie dort zu Gast, Marc Nüssli?
2: Ja, tatsächlich. Und es sind ja erst 61 Minuten gespielt. Der FC Vaduz schafft den Doppelschlag. Nur 3 Minuten nach dem 3-2 schlägt es im GC-Kaster schon wieder ein. Der Lutfi Dalipi setzt sich an der Strafraumgrenze schön durch im Zweikampf, chippt den Ball an der zweiten Pfosten. Dort steht der Juan Cabrera völlig blank und trifft zum 4:2 per Kopf. Ist allerdings wirklich ein dilettantisches Abwehrverhalten vom Grasshopper Club, dass einer so frei steht in der Mitte und auch der Hammel überhaupt keine Reaktion zeigt im GC-Goal. Da hat ein Haufen nicht zusammengepasst. Und jetzt wird es langsam kompliziert für Zürcher. 2 Goal aufholen ist dann schon eine Aufgabe, auch wenn Vaduz die schlechteste Verteidigung in der ganzen Liga stellt. Immerhin bleibt GC noch eine halbe Stunde Zeit. 62 Minuten sind gespielt. Vaduz stört dem ersten Sieg entgegen seit der Rückkehr in der Super League. Ländlich Kicker führend gegen GC mit 4:2.
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0: Jaded. Aerosmith. Jetzt geht's 6. Wir haben News für euch bereit. Ihr hört das auf 3.
1: Die Nachrichten von SRF um 6 mit Kevin Gahnes. Guten Abend. Eine Gewalttat überschattet eine Tanzparty in Aarau. Dabei ist vergangene Nacht eine junge Frau durch Schüsse getötet worden. 5 weitere Personen wurden verletzt, teils schwer. Und obschon über 100 Polizeikräfte unmittelbar nach der Tat die Fahndung aufgenommen haben, konnten der oder die Täter unerkannt fliehen. Regionalkorrespondent Alex Moser berichtet.
2: Es war ein sogenannter Dayrave, der schon am Vortag um 15 Uhr begann und am Sonntagmorgen früh um 2 Uhr endete. Eine halbe Stunde später kam es schließlich zu zahlreichen Schüssen. Ein Super Puma-Helikopter unterstützte die Polizei bei der Fahndung, doch diese blieb offensichtlich erfolglos. Die Polizei kennt die Täterschaft bis jetzt nicht, weiß nicht, ob es eine oder mehrere Personen waren und auch das Motiv ist unklar. Die Schüsse auf dem Aarauer Rave machten derweil Schlagzeilen weltweit, denn ein möglicher Terroranschlag schließt die Polizei nach wie vor nicht aus. Kantonspolizeisprecher Bernhard Graser.
3: Diese Hypothesen, die treffen wir auch, und verschiedene Szenarien, die wir verfolgen. Einer ist natürlich ein Anschlag, ein anderer wäre irgend sonst eine Abrechnung, eine Schießerei mit Zufallsopfern. Da sind wir noch nicht weiter, da können wir keine feste Bestätigung geben. Was etwas besonders ist, dass diese Tat sich mitten in der Nacht ereignet, als sich dieses Rave-Fest bereits in Auflösung befand. Gibt sicher auch Anhaltspunkte für mögliche Spekulationen in diese Richtung.
2: Viele Fragen sind also noch offen. Klar ist, die Polizei räumt diesem Fall die höchste Priorität ein.
1: Zwei Meldungen aus dem Ausland in Kürze. Vor der Küste von Nordzypern ist eine Fähre mit rund 270 Personen an Bord in Seenot geraten und gekentert. Nach Angaben der Behörden sind mindestens 7 Menschen ums Leben gekommen. Mehr als 230 konnten gerettet werden. Nach weiteren Passagieren wird noch gesucht. Und auf Mallorca haben heute wieder Einheimische gegen den Massentourismus demonstriert. Rund 1000 Menschen haben in Palma mit Stühlen eine Sitzkette gebildet. Die Menschen protestieren gegen die gestiegenen Mieten und den fehlenden Wohnraum auf der Insel. Sie sagen, Schuld daran sei unter anderem die illegale Vermietung an Touristen. Und noch ein Resultat aus der Fußball-Super League. Der FC Sion verliert gegen Lugano mit 1:2. Und die Wetteraussichten. Am Abend gibt es langsam mehr Wolken, in der Nacht dann lokale Schauer. Morgen hat es zuerst noch Wolkenreste, dann wird es wieder oft sonnig, im Norden bei 25 Grad, im Süden 30. Das waren die Nachrichten von Radio SRF, verantwortlich Fabian Wüttrich.
0: SRF Verkehrsinfo von 18.03 Uhr. Stau oder stockender Verkehr aktuell im Berner Oberland auf der A8 Richtung Spiez zwischen Wilderswil und Leissigen. Dann auf der A6 Richtung Spiez zwischen Frutigen und Reichenbach. Auf der A8 Richtung Sarnen zwischen dem Brünig und Kaiserstuhl. Dann in der Region Solothurn auf der A1 Richtung Zürich zwischen Kriegstetten und Herkingen. In der Region Zürich vor dem Gubristunnel Richtung St. Gallen ab Dietikon und ab Urdorf Süd. Dann auch auf der A4 Richtung Zürich zwischen Affoltern am Albis und Zürich West. In Graubünden auf der A13 Richtung Norden zwischen Zillis und Reichenau. Weiter in der Ostschweiz auf der A13 Richtung Sargans zwischen Zitzers und der Verzweigung Sarganserland. Weiter auch auf der A3 Richtung Zürich zwischen Murg und Reichenburg und auf der A1 Richtung St. Gallen zwischen Mickenhus und St. Gallen Kreuz Bleiche. Dann in der Zentralschweiz auf der A2 Richtung Luzern zwischen Altdorf und Beckenried und weiter auf der A2 Richtung Luzern ab Stans Nord, daher Rückstau auf der A8 Sarnen ab Alpnach Süd und vor dem Gotthardtunnel Richtung Süden. 3 Kilometer Stau aktuell und 30 Minuten Wartezeit ab Wassen. In Richtung Norden 5 Kilometer Stau und mindestens 45 Minuten Wartezeit ab Quinto. Ebenfalls Stau mit 1 Stunde Zeitverlust auf dem Gotthard Pass in beiden Richtungen. Das sind Goalschüsse. Das geht heute Kaibering in der Super League. Kommt ein bisschen darauf an, natürlich auch zu welcher Fangruppe, dass man gehört, ob man das jetzt gut findet oder weniger gut. St. Gallen daheim hinten 3, 1:4 gegen Thun. Und Vaduz daheim voraus im Gegensatz. 4:2 gegen GC. Da hat es also schon ordentlich eingeschenkt. Die Entscheidung selbstverständlich gerade bei uns weiterhin live. Guten Abend miteinander. Am Mikrofon Andreas Forster.

0: bekommst du sich irgendwann ein schiefes Handgelenk über bei dem Spielen, da auf der Gitarre. Das sind die 1975, da bei SRF3. Ja, viele Zahlen schon da. Und beim Goal zählen kommt man heute in der Super League auch auf einiges. Vor allem mit den beiden Spielen, die jetzt noch laufen. Da habe ich ja vorher vom munteren Goalschiessen geredet, oder? Und schon jetzt wieder gekachelt. David Lendi in St. Gallen. Gegen Thun und St. Gallen wieder ein bisschen näher dran.
1: Wieder ein bisschen näher dran. Du sagst es. In der 75. Minute hat der eingewechselte Nevio Scherer getroffen. Eine schöne Flanke von links hat er per Kopf in linken Unterecke getroffen. Und jetzt ist St. Gallen wieder ein bisschen näher dran. Nur noch die 2-Goal-Unterschied. Weil nach einer knappen Stunde habe ich gedacht, der Match ist entschieden, wo der Dursons 4-1 für den FC Thun getroffen hat. Aber dann hat der Trainer vom FC St. Gallen, den Enrico Maaßen, dreifach gewechselt. Unter anderem eben der Torschütze Nevio Scherer. Und seitdem hat der FC St. Gallen ein bisschen die klarere Chance. Der Daschner hat auch eine gute Chance vergeben und der Scherer vor seinem 2-4 hat auch noch eine auf dem Fuß gehabt. 10 Minuten bleibt dem FC St. Gallen noch, um da wenigstens ein Unentschieden die Hype halten. Aber aktuell spricht vieles für den FC Thun. Eigentlich alles. Thun führt nach 80 Minuten St. Gallen mit 4-2.
0: Und auch in Vaduz hat es gerade wieder ein Goal gegeben. Vaduz gegen GC da am Spielen. Da sieht es jetzt für Vaduz besser oder noch besser aus, Marco Rüssli.
2: Die ersten GC-Fans sind bereits auf dem Heimweg und da dran merkt man, wo man etwa steht. Der FC Vaduz führt mittlerweile 5-2 und wie schon beim 4-2 hat das Duo Dalipi Cabrera zugeschlagen. Wieder tanzt der Lutfi Dalipi seinen Gegenspieler aus, wieder Leiter brillant zurück, wieder steht der Juan Cabrera völlig frei und wieder trifft er ohne Mühe das mal zum 5-2. Das 5-2 war eine Kontersituation gewesen, klar, GC muss alles nach vorne werfen. Das gibt Räume hinein und das hat der FC Vaduz ausgenutzt. Die ersten 4 Spiele in dieser Saison hat der Aufsteiger verloren, auch weil er seine Chancen nicht gemacht hat. Heute ist jeder Schuss drin. 5 Chancen, 5 Goal und damit ist der FC Vaduz auf bestem Weg, die Rotlaternen abzugeben. An seinen heutigen Gegner, an den Grasshoppers Club. Es braucht ein Fußballwunder, damit das nicht passiert. Aber wie gesagt, gewisse GC-Fans glauben schon lange nicht mehr dran. Die sind nämlich bereits auf dem Heimweg. 81 Minuten sind gespielt. Vaduz 5, GC 2.
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0: Katy Perry, SRF3 Band-Aids. Und gerade aktuelle Meldungen von der Strasse, SRF Verkehrsinfo von 18.21 Uhr. Vorsicht in der Region Schaffhausen auf der A4 Richtung Winterthur. Zwischen Uwiesen und Bänken besteht Gefahr durch Gegenstände auf der Fahrbahn.
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0: Und kurz vor Schluss sind wir bei den beiden Super League-Partien, die noch laufen heute Abend. Wir gehen zuerst auf den Dutz. GC muss da richtig unten durch. Da hat sich auch am Schluss nichts mehr gross verbessert, sagen wir es mal so, aus Zürcher Sicht. Marco Nüssli.
2: Nein, gerne. Das steht immer noch 5:2 für den FC Vaduz und GC kann sogar froh sein, dass es nicht 6:2 steht. Der Ball ist nämlich nochmal ins GC-Goal reingegangen. Wieder über das Duo Cabrera Talipi. Aber ein hauchdünnes Offside hat verhindert, dass der Treffer zählt hat. Aber auch 5:2 ist natürlich ein deutliches Verdikt. Die ersten vier Partien hat der Aufsteiger alle verloren in dieser Saison. Heute gibt es einen Spektakelsieg. 5:2 gegen GC ist sicher ein bisschen hoch, aber es ist auf jeden Fall auch hoch verdient. Vaduz ist in der ersten Hälfte zweimal in Führung gegangen. Zweimal hat GC können ausgleichen. Zur Pause war es 2:2 gewesen. Aber dann ist Vaduz davongezogen. Einmal mehr haben die Liechtensteiner ganz hübschen Fußball gezeigt. Aber jetzt haben sie zum ersten Mal Punkte geholt. Die Mannschaft war als Ganzes stark gewesen, aber ein paar sind rausgestochen. Der Dominik Schweizer und der Juan Cabrera treffen doppelt. Und der Lutfi Talipi, der junge Spielmacher, die Leihgabe von IB, macht ein Goal und zeigt zwei grossartige Assists. Das hat Freude gemacht zum Zuschauen, auch aus neutraler Perspektive. Auf der anderen Seite hat GC heute einen bitteren Nachmittag erlebt. Man hat spielerisch mitheben mit dem Aufsteiger und man ist gescheitert. Am Schluss vielleicht ein bisschen zu deutlich, 2:5. Und gleich muss der Match dem Verein zu denken geben. GC ist nach dem heutigen Nachmittag hier drauf, lege mich fest, auch wenn nur 30 Sekunden die Spieler sind. Das neue Schlusslicht, GC verliert gegen Vaduz auswärts 2:5, ausser Vaduz schießt sogar nochmal ein Goal.
0: Und in St. Gallen, da rennt das Heimteam, immer noch einen Rückstand hier noch, aber schon wollte sagen, oder Thun, da vor 3 Punkten, so sicher ist das jetzt nicht mehr in der Schlussphase, David Lendi.
3: Nein, der FC St. Gallen hat in der 90. Minute durch den Taschner können auf 3:4 verkürzen und St. Gallen jetzt im Corner, Ball kommt rein, Ruiz mit dem Abschluss, aber der Ball geht drüber, sogar der Ziggy, der Goalie vom FC St. Gallen, hat vorne mitgemischt, es bleiben aber immer noch knapp 1,5 Minuten zu spielen, wir sind schon in der 5. Nach Spielminute und wieder liegt ein Thuner am Boden. Das Mal ist es der Goalie, der Niklas Steffen, der sich da nochmal verletzt hat oder der einfach nochmal so ein bisschen Zeit rausnehmen. Der FC Gallen hat gerade eine richtige Druckphase erlebt. Nach dem Goal vom Daschner haben St. Gallen nochmal alles nach vorne geworfen. Aber ja, jetzt wird der Rhythmus natürlich gebrochen, weil der Steffen da nochmal ein bisschen Zeit von der Uhr will nehmen. Aber der Piccolo, der Schiedsrichter, zeigt auch, dass er einfach nochmal eine Minute dann oben draufpacken wird von der Nachspielzeit. Und darum hat der FC Thun da den Auswärtssieg noch nicht im Trocknen. 95 Minuten sind gespielt. Der FC Thun führt immer noch mit 4:3 und mittlerweile wird angezeigt, dass es 7 Nachspielminuten wird geben, wo der Schiedsrichter die 5 angezeigt hat. Nach 90 Minuten ist der Lukas Görtner putzhässig auf den Schiedsrichter, weil es nach seinem Geschmack viel zu wenig war, die Nachspielminuten, weil es ja schließlich 6 Goal gegeben hat. Und jetzt haben St. Galler da nochmal 1,5 Minuten Zeit, um wenigstens einen Punkt zu holen. Die Hei gegen den FC Thun. Jetzt werfen sie wirklich alles nach vorne. Lange Bälle segeln die richtigen Thuner Platzhälfte. Aber jetzt sind es Thuner, die für das erste nochmal befreien können. Aber wieder geht es in die andere Richtung. Der Taschner wird gesucht. Aber der Steffen im Goal von der Thuner kann befreien. Nochmal ein Anlauf, angeheizt vom St. Galler Publikum über den Obusu und den Frockay, beide eingewechselt. Jetzt ist der Ball der, wo der Ball am linken Strafraum hat, Flanke ins Zentrum rein, auf den zweiten Pfosten. Der Görtler verliert das Kopfballduell, aber es gibt nochmal einen Eckball. 1 Minute, das Stadion steht. St. Gallen, die Fans vom FC St. Gallen, die wollen da natürlich unbedingt die Ungeschlagenheit vor dieser Saison wahren. Es wäre nämlich die erste Niederlage für den FC St. Gallen in dieser Saison. Und lang geht es nicht mehr. Eine halbe Minute bleibt der St. Gallen noch. Der Owusu wird gerade bejubelt, weil er seinem Gegenspieler ein Tunnel schiebt. Er zieht Richtung Grundlinie. Aber dann der Pass auf den Konizki zu wenig genau, sodass er muss ein Foulspiel ziehen muss. Und wieder liegt der Turner am Boden. Und das dürfte es jetzt tatsächlich gewesen sein, weil es bleibt nur noch eine halbe Minute auf der Uhr. Der FC Thun, nachdem er sich unter der Woche für die Conference League qualifiziert hat, kommt jetzt auch in der Meisterschaft wieder ein bisschen bessere Gänge. 4-3 führen jetzt kurz vor Schluss gegen den FC St. Gallen. Man muss den Auftritt vom FC Thun schon auch loben. Nach einer Stunde haben die Thuner mit 4-1 geführt. Sie haben den St. Gallen das Leben schwer gemacht. Sie sind eng gestanden. St. Gallen sind kaum zu Chancen gekommen. Erst nachdem der FC Thun 4-1 geführt hat und die Thuner vorne sind sehr effizient. Aber St. Gallen, sie kommen nochmal über rechts mit dem Schero an der Grundlinie. Leit quer rein auf den Gürtel, aber wieder zu ungenau, sodass ein Thuner am Ball ankommt. Und in dem Moment ist es soweit, ist Schluss. Der Piccolo, der Schiedsrichter, pfeift in seine Pfeife, beendet die Partie. Der FC Thun gewinnt in St. Gallen mit 4-3.
0: Also Dramatik hier in St. Gallen, 3-4 verloren daheim. Und der andere Match, der ist mittlerweile auch durch. Verdutz, Vierton Heimsieg gegen GC mit 5-2.
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Blunt, da bin ich SRF 3 in 3 Minuten. Nach um 6:30 haben wir das SRF Verkehrsinfo. Vorsicht in der Region Schaffhausen auf der A4 Richtung Winterthur. Zwischen Uwiesen und Bänken besteht Gefahr durch Gegenstände auf der Fahrbahn. Dann Stau oder stockender Verkehr aktuell im Berner Oberland auf der A8 Richtung Spiez zwischen Wilderswil und Leisigen. Dann auf der A8 Richtung Sarnen zwischen dem Brünig und Kaiserstuhl. In der Region Solothurn auf der A1 Richtung Zürich zwischen Kriegstetten und Herkingen. In der Region Zürich vor dem Gubristunnel Richtung St. Gallen ab Dietikon und ab Urdorf Süd sowie auf der A4 Richtung Zürich zwischen Affoltern am Albis und Zürich West. Dann in Graubünden auf der A13 Richtung Norden zwischen

Zillis und Reichenau. Weiter in der Ostschweiz auf der A13 Richtung Sargans zwischen Zitzers und der Verzweigung Sarganserland. Weiter auf der A3 Richtung Zürich zwischen Murg und Reichenburg. Dann in der Zentralschweiz auf der A2 Richtung Luzern zwischen Altdorf und Beckenried und weiter auf der A2 Richtung Luzern ab Stans Nord. Daher auch Rückstau auf der A8 Sarnen ab Alpnach Süd. Vor dem Gotthardtunnel Richtung Süden ebenfalls Stau, 3 Kilometer und 30 Minuten Wartezeit ab Wassen. In Richtung Norden ebenfalls Stau, 6 Kilometer und mindestens eine Stunde Wartezeit ab Quinto. Ebenfalls Stau mit einer Stunde Zeitverlust auf der Gotthard-Passstraße in beiden Richtungen. Einiges los unterwegs heute Abend. Fahren gut. Mit SRF 2 am Mikrofon Andreas Forster. Und das hier sind Crazy Town. Genau. Butterfly.

0: Sienna Spyro ist das. Great Expectation, WSRF 3. 20 vor 7 haben wir's. Wir schauen zurück auf den Sportsonntag und fangen definitiv mit einem Highlight an. An der Mountainbike-WM, nämlich im italienischen Val di Sole, sind die Schweizerinnen so gut gewesen wie noch nie. Daniel Spichtig von SRF Sport. Die Schweizerinnen haben das erste Mal in einem WM-Cross-Country gerade 2 Medaillen geholt.
1: Sina Frey hat Gold geholt und Nicole Koller Bronze. Fast hat es einen Schweizer Doppelsieg gegeben, aber auf der Zielgeraden hat die Lokalmatadorin, die Italienerin Martina Berta, noch Nicole Koller im Sprint überholt. Während dem Kampf um Platz 2 war Sina Frey schon lange im Ziel gewesen. Sie hat nämlich über eine Minute Vorsprung gehabt. Ja, für sie ist es der erste WM-Titel in der olympischen Disziplin und sie ist für sie darum auch die schönste Siegerehre gewesen.
2: Ja, auf jeden Fall. Also, es war wirklich mega speziell gewesen, auch weil halt Familie und Freunde da sind und es ist so schön, ja, können auch mit ihnen feiern und ja, mein ganzes Team ist da und ja, es war wirklich ein mega spezieller Moment gewesen.
1: Speziell war die Siegerehrung auch für Nicole Koller. Für sie war es die erste WM-Medaille bei der Elite. Und sie hat diese Saison schon ein paar Mal Pech gehabt. Sie hat das Podest schon ein paar Mal ganz knapp verpasst und hat sich jetzt darum heute umso mehr gefreut, dass es ausgerechnet an der WM endlich geklappt hat mit einem Podestplatz.
3: Ja, wenn ich wahrscheinlich hätte am Anfang gewusst, dass es nachher noch auf der WM für ein drittes Land hätte ich mir nicht so lange den Kopf zerschlagen über 40 und 50 Plätze. Also, das fühlt sich auch fast wie ein Sieg an, der dritte Platz heute.
0: Ja, Gold und Bronze für die Schweizerinnen. Bei den Schweizer Männern, da hat es nicht geklimpert bei den Medaillen. Die sind leer ausgegangen,
1: he? Nein, von den Schweizer Männern genau ist niemand aufs Podest gefahren. Aber immerhin hat es das Trio in Top 10 geschafft. Der Dario Lillo ist 7. geworden, der Filippo Colombo 8. und der Fabio Püntener 9. Gewonnen hat überlegen der Brit, der Tom Pidcock.
0: Und von der Mountainbike-WM wechseln wir noch zur Ruder-WM in Amsterdam. Da hat es heute keine Schweizer Medaille gegeben.
1: Die Schweizer Ruderinnen und Ruderer, die sind heute ganz knapp neben dem Podest gelandet. Die Aurelia Maxima Janssen ist im Einer Viert geworden und auch Celia Dupré und Raphael Ahumada im Mixed Doppelzweier.
0: Also da hat es nichts gegeben für die Schweizer Ruderinnen und Ruderer an der WM. Wir schauen gar nicht die Super League. Da ist heute einiges los gewesen. Vor allem, es hat richtig schön gekachelt mit vielen Goals.

0: Stereo Lux, Sie wollen den Palma haben bei SRF 3. Und wir haben gerade noch Meldungen gekriegt von der Strasse. SRF Verkehrsinfo von 18.52 Uhr. Vorsicht in der Region Zürich auf der A3 Richtung Zürich zwischen Wollishofen und dem Entisbergtunnel besteht Gefahr durch Gegenstände auf der Fahrbahn und dann auch noch Entwarnung in der Region Schaffhausen. Auf der A4 Richtung Winterthur zwischen Uwiesen und Bänken besteht keine Gefahr mehr durch Gegenstände auf der Fahrbahn.
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0: Und da schauen wir auf die heutigen Spiele von der Super League, die hinter uns liegen, und fangen mit dem Team an, das diese Saison noch ungeschlagen ist. Daniel Spichtig von SRF Sport, der FC Lugano, hat heute im vierten Spiel, jawohl, den vierten Sieg geholt.
2: Tessiner haben auswärts in Sion 2-1 gewonnen. Und das, auch wenn es nicht unbedingt das bessere Team gewesen sind. Die Walliser haben eigentlich mehr Schüsse aufs Goal gehabt und haben auch beim Stand vom 1-1 noch mehr auf ein Goal gedrückt. Aber dann haben die Tessiner ein bisschen Glück gehabt. Beim Schuss von Beckham Castro hat der Sion-Goalie Anthony Racioppi gepatzt. Er ist zu Boden und der Ball ist dann unter seinen Armen durch eben ins Goal. Dank dem Siegestreffer bleibt Lugano makellos und ist an der Tabellenspitze. Und das, auch wenn es noch ein Spiel weniger haben als der Tabelle 2. IB und der Tabelle 3. Basel.
0: Auf dem dritten Platz in der Tabelle könnte, mit Betonung auf könnte, auch der FC St. Gallen sein, aber die St. Galler, die bleiben eben auf dem vierten Platz hängen, weil es heute daheim nichts geworden ist gegen Thun 3-4. Verloren, 7 Goal. Die Fans haben da gerade ein bisschen ein Goal, ja, Spektakel bekommen, oder?
2: Ja, das erste Goal hat es schon nach 9 Minuten gegeben, da sind Thuner in Führung gegangen und so richtig drunter und drüber ist dann auch nach der Pause gegangen. Dort hat es innerhalb von einer Viertelstunde gerade 4 Goal gegeben. Zuerst haben die Thuner erhöht, nach St. Galler können verkürzen und so ist das eigentlich so ein bisschen Hin und Her gewesen. Aber die Thuner haben eigentlich wie immer geführt und die Führung dann nie aus der Hand gegeben. St. Galler sind zwar am Schluss noch einmal noch dran angekommen, in der 90. Minute haben sie 3-4 gemacht. Ich glaube, ja, im Stadion ist die Hoffnung aufgekommen, dass sie doch noch den Ausgleich schaffen oder da etwas holen. Aber aus dem ist dann nichts geworden. Die Thuner sind hinten souverän gewesen.
0: Das haben wir auch in der Live-Berichterstattung vorher gehört. Und auch ein Sieg zu gehen in Vaduz. Auch den haben wir vorher gehört. 5-2 gewonnen gegen GC. Ziemlich klare Sache gewesen. Auch da zwischen ihnen sogar 6-2 gestanden, wieder zurückgenommen worden. Und das sind die ersten 3 Punkte gewesen, wo der FC Vaduz die Saison geholt hat. 5-2 gegen GC. 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

One Republic. Need Your Love. Und wir schauen nochmal auf die Straße. Gerade noch Meldung reinkommen. Eine nächste SR-Verkehrsinfo von 18.57 Uhr. Vorsicht in der Region Zürich auf der A1 Richtung St. Gallen. Zwischen dem Brütiseller Kreuz und Baltenswil Süd besteht Gefahr durch Gegenstände auf der Fahrbahn.

0: der Melanie Fiona am Stress. Wird es jetzt 7 Uhr, News voraus, das hier, die SRF 3 am Sonntagabend.
1: Die Nachrichten von SRF um 7 mit Kevin Garnes. Nach den tödlichen Schüssen an einer Technoparty in Aarau haben die Behörden im Aargau gerade eben darüber informiert, was sie zurzeit wissen. Regierungsrat Dieter Egli zeigt sich erschüttert über die Tat.
2: Wir müssen zur Kenntnis nehmen, dass so etwas nicht nur in den Großstädten Europas passieren kann, sondern dass es überall passieren kann, auch bei uns hier im Kanton und in der Stadt Aarau.
1: Eine 22-jährige Frau ist getötet worden, eine Italienerin mit Wohnsitz in der Schweiz. 5 weitere Personen wurden verletzt, eine davon schwer, alles sind junge Menschen. Die Polizei sagt, es sei nach aktuellem Stand der Ermittlungen von 2 Orten aus geschossen worden. Polizeikommandant Michael Leupold.
3: Es wurden viele Schüsse gemeldet, es war auch von hoher Kadenz die Rede, das hört man ja auch auf gewissen Videos. Ich selber wurde durch diese Schüsse auch wach, also man hat das gehört, da wurde auch bereits berichtet, man habe das in der ganzen Region wahrnehmen können.
1: Die Täterschaft ist noch auf der Flucht. Die Kantonspolizei Aargau fahndet mit einer landesweiten Großfahndung nach dem oder den Schützen. Ins Ausland. Island sagt weiterhin Nein zur Europäischen Union. Die Stimmberechtigten lehnen Beitrittsgespräche mit der EU ab. 53% sagen Nein zu entsprechenden Plänen der Regierung. Premierministerin Kristrún Frostadóttir wertet das Ergebnis nicht als einen Rückschlag. Es sei ein Sieg der Demokratie. Denn die Regierung habe versprochen, die Abstimmung zu machen. Über 80% der stimmberechtigten Bevölkerung habe daran teilgenommen, sagt Frostadóttir. Die Isländerinnen und Isländer hätten gezeigt, dass sie weise seien und Entscheidungen treffen könnten. Die Regierung werde das Ergebnis respektieren, so die Premierministerin.
4: We had over 80% of the country participate in a matter like this. And Icelanders have showed that they're wise, they can deliver on these matters and the result is something that we will respect.
1: Zum Resultat in Island hat sich auch EU-Ratspräsident Antonio Costa geäußert. Er betont, er habe Respekt für die demokratischen Entscheidungen des Landes. Und damit zu 3 Resultaten aus der Fußball-Super League. Der FC Sion verliert gegen Lugano mit 1:2. St. Gallen verliert gegen Thun mit 3:4. Und Vaduz gewinnt gegen die Zürcher Grasshoppers mit 5:2. Das Wetter. Am Abend gibt es langsam mehr Wolken, in der Nacht dann lokale Schauer. Morgen hat es zuerst noch Wolkenreste, dann wird's wieder oft sonnig. Im Norden 25 Grad und im Süden 30 Grad. Das waren die Nachrichten von Radio SRF. Verantwortlich für diese Ausgabe war Fabien Wüttrich.
0: SRF Verkehrsinfo von 19.03. Vorsicht auf den folgenden Strecken wegen Gegenständen auf der Fahrbahn. Auf der A1 Richtung St. Gallen zwischen dem Brütiseller Kreuz und Baltenswil Süd. Auf der A3 Richtung Zürich zwischen Wollishofen und dem Entlisberg-Tunnel. Entwarnung in der Region Schaffhausen. Auf der A4 Richtung Winterthur zwischen Uwiesen und Benken besteht keine Gefahr mehr durch Gegenstände auf der Fahrbahn. Dann Stau oder stockender Verkehr in Berner Oberland auf der A8 Richtung Spiez zwischen Wilderswil und Leissigen, auf der A8 Richtung Sarnen zwischen dem Brünig und Kaiserstuhl, in der Region Solothurn auf der A1 Richtung Zürich zwischen Kriegstetten und Herkingen, in der Region Zürich vor dem Gubristunnel Richtung St. Gallen ab Tietikon und ab Urdorf Süd, dann in Graubünden auf der A13 Richtung Norden zwischen Thusi Süd und Reichenau, weiter in der Ostschweiz auf der A13 Richtung Sargans zwischen Zitzers und der Verzweigung Sarganserland und weiter auf der A3 Richtung Zürich zwischen Murg und Reichenburg, dann in der Zentral auf der A2 Richtung Luzern zwischen Altdorf und Beckenried und weiter auf der A2 Richtung Luzern ab Stans Nord, daher Rückstau auf der A8 Sarnen ab Alpnach Süd. Vor dem Gotthardtunnel in Richtung Norden 5 Kilometer Stau aktuell und mindestens 45 Minuten Wartezeit ab Quinto und schließlich Stau mit 1 Stunde Zeitverlust auf der Gotthard-Passstraße in beiden Richtungen. Das letzte Wochenende vom August hinter uns oder gar noch dran und da schüttelnd auch so langsam die letzten Festivals bei uns. Die Open-Air-Saison, die geht zu Ende. Das Wochenende gerade nochmal doppelt angesagt. Einerseits in Spiez am Seaside und in Arbon am Bodensee am Summer Days. Da jetzt gestern Abend zum Abschluss Hecht gehen oder am Tag vorher eine Portion Nostalgie mit Anastasia, wo sich am Bodensee wohlgefühlt hat, oder auch die wunderbare Roxette. Ja, da muss ich gar nicht wollen. Irgendetwas überspielen. Da nimmt es mir die Ärmel rein. Wie vielen von euch sicher auch. Schauen wir gerade nochmal zurück in der nächsten Viertelstunde. Mein Name ist Andreas Forster. Gut, dran mit dran.

0: From Tockenburg with Love, Remo Forer Falling.
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0: Und mit zwei Schweizer Musikern, wo man echt beide so in die Kategorie geile Siechen reinzählen dürfen. Nicht, weil sie total laut und um jeden Preis auffallen wollen, nein, sondern wenn man die beiden so von außen betrachtet, muss man sagen, die sind entspannt, die sind eingemittet und machen ihr Ding konsequent. Da wäre als erstes der Mark Sway. Ihm macht niemand mehr was vor, gehört fix dazu zu der Schweizer Musikszene. Ohne eben aufgesetzt durch die Gegend stolzieren. Er macht sein Ding. Momentan mit Unplugged-Konzerten unterwegs. Zum Beispiel nächsten Samstag in Stäfa oder am 25. September in Herbruck am Kulturbruck-Festival. Und auch bei ihm können wir all die Attribute gerade nochmal durchsuchen. Der Zürcher Reggae-Musiker Phenom Den können wir auch fest einbuchen. Auch er schaut auf eine intensive Karriere zurück, ist immer noch dabei, immer noch mit dem nötigen Groove und eben einfach ein entspannter Typ, der weiss, was für ihn musikalisch durchgeht. Und ich sag's mal so, ich persönlich bin kein grosser Reggae-Fan, aber Fan von ihm als Typ Musiker. Auch ihn kann man nächsten Samstag sehen, 5. September, Casino True Love Tour, mit mir halt in Thun. Alle Infos dazu zum Beispiel auf phenomden.ch.
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0: Auf Monsters and Men, bei SRF Day, Little Talks. Der Roger Federer, ihr habt es wahrscheinlich mitbekommen, gerade in die Hall of Fame im Tennis aufgenommen worden gestern in Amerika. Da hat er fast nicht mehr gewusst, was zu sagen.
1: I need tissues and sunglasses, I need everything to protect me right now. Oh man.
0: Nasentücher und Sonnenbrille brauche er jetzt, auch weil seine Frau vorher gerade eine wunderbare Laudatio auf ihn gehalten hat, der Roger Federer. Ja, das ist oberstes Regal, oberstes Level. Schön zu wissen darum, dass ich mit ihm tatsächlich etwas gemeinsam habe. Tennisspieler kann es nicht sein, Kontostand kann es auch nicht sein. Aber endlich etwas gefunden. Sie gehören nämlich zu seinen Lieblingsbands. Schaltet er gerne mal beim Autofahren ein. Roxette. Und ja, da kann ich jetzt gar nichts verheimlichen. Das geht mir seit 30 Jahren gleich. Ich bringe diese Songs einfach nicht mehr los. Und darum auch kräftig mitgesungen, natürlich, wo sie in der Schweiz live auftreten sind. Gerade am Wochenende, am Summer Days Festival in Arbon zum Beispiel, am Freitagabend. Alle Hits haben geschmettert. Das Publikum hat es in den Plastikponchos im Regen vor der Bühne dankend angenommen. Und vorher konnte ich noch mit Per Gessle und Elena Philipson, der neuen Sängerin, schwätzen. Aber eben zuerst noch Karten auf den Tisch.
2: I'm really, really nervous. Really nervous.
0: Da hat es mir den Puls richtig eben aufgehauen. Das sind meine Helden von früher gewesen. Oder immer noch. All die Songs, die auf der ganzen Welt etwas auslösen. Nicht nur bei mir. Der Per Gessle erklärt sich das so.
2: Music has got this enormous power to be a comforting and the best friend you can have, basically. And I think it goes to show as well, when we're traveling all over the world, we go to places where people don't really speak English or they have other religions or they look different or whatever. But what's connecting everyone is the songs. They all love the same songs. And that's fascinating to be part of.
0: Ja, und das funktioniert eben auch 30 Jahre später noch tipptopp. Roxette. Das Wochenende am Summer Days Festival in Arbon und am Seaside in Spiez gsi. Bei uns auf Instagram finden ihr einen kurzen Ausschnitt von dem Treffen. Und wie ich, würde man sagen, nicht zu knapp bibbert haben.

0: Tipping, also Slay Low, jetzt sind gerade 7:30. SRF Verkehrsinfo von 19.30 Uhr. Entwarnung in der Region Zürich. Auf folgenden Strecken besteht keine Gefahr mehr durch Gegenstände auf der Fahrbahn: A1 Richtung St. Gallen zwischen dem Brütiseller Kreuz und Baldenswil Süd und auf der A3 Richtung Zürich zwischen Wollishofen und dem Entlesberg-Tunnel. Dann Stau oder stockender Verkehr, immer noch aktuell im Berner Oberland auf der A8 Richtung Spiez zwischen Wilderswil und Leissigen, auf der A8 Richtung Sarnen zwischen dem Brünig und Kaiserstuhl, dann in der Region Solothurn auf der A1 Richtung Zürich zwischen Kriegstetten und Herkingen, in der Region Zürich vor dem Gubristunnel Richtung St. Gallen ab Dietikon und ab Urdorf Süd. Dann in Graubünden auf der A13 Richtung Norden zwischen Thusi Süd und Reichenau. Weiter in der Ostschweiz auf der A13 Richtung Sargans zwischen Zitzers und der Verzweigung Sarganserland und weiter auf der A3 Richtung Zürich zwischen Murg und Reichenburg. Dann in der Zentralschweiz auf der A2 Richtung Luzern zwischen Altdorf und Beckenried und weiter auf der A2 Richtung Luzern ab Stans Nord, daher Rückstau auf der A8, Sarnen ab Alp nach Süd. Dann vor dem Gotthardtunnel in Richtung Norden immer noch 5 Kilometer Stau und mindestens 45 Minuten Wartezeit ab Quinto. Ebenfalls Stau mit 20 Minuten Zeitverlust auf der Gotthard-Passstrasse in Richtung Göschenen und beim Autoverlad Lötschberg in Goppenstein beträgt die Wartezeit circa eine Stunde. An und weg, wenn ihr irgendwo reinsteht, gute Fahrt. SRF Stream Sonntagabend. Ich bin Andreas Forster.
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0: Vielleicht geht es euch auch so. Es gibt Menschen, die Musik in Farben sehen oder sich Musik in Farben vorstellen. Und als Musiker kann man das dann einfach konsequent auch mal zu Ende denken. Die amerikanische Band Weezer machen das seit mittlerweile über 30 Jahren immer wieder mal. Ihre Alben, die heissen nach Farben, angefangen 1994 mit The Blue Album und dann hat es auch ein grünes gegeben. Der wunderbare Song Island in the Sun dort zum Beispiel drauf. Weitergegangen ist es mit einem roten, dann ein weisses hat es gegeben, ein türkis, ein schwarzes und jetzt August 2026 sind wir beim Goldalbum angelangt. Diese Woche darum in unserer Musiksendung Sounds unter die Lupe genommen worden. Das Goldalbum Weezer, wenn natürlich super in den späten 90er passt, weil College Rock, da haben sie gewusst, wie das geht und wo es durchgeht. Mittlerweile sind die Herren 50 plus und darum schon die Frage, oder geht das noch? Sind sie immer noch schön am Weezeren, wie früher. Haben Jasmin Barbero und unser Andi Rohrer von Sounds diese Woche kurz besprochen gehabt.
1: Die Verpackung ist Gold, es ist das Gold-Album und der Sound drauf ist, machen wir mal den Vergleich, Weezer heute. We might as well be
2: strangers. Da geht er ab.
1: Weezer damals. Schon nach, oder?
2: Ja. Wir
1: machen nochmal einen Weezer heute. Here comes the CEO. Und wie so früher noch. Das kannst du innerhalb von 2 Minuten mitsingen. Aha. Da gehen die Kicks ab.
2: Ja.
1: Das ist wirklich, da kannst du nicht stehen bleiben. Es sind Songs, die einfach reinhauen. Bretter, die nur Weezer machen. Und das machen sie eben heute noch. Aber, ein Aber gibt es natürlich auch. Das Album hat natürlich etwa 10 Songs drauf, die nicht so mega geil sind. Mhm. Aber dafür 3, 4, die typisch Weezer sind. Und das ist immer noch Gold.
0: Also, gut gealtert sind, so das sei wieder eins von den besseren Weezer-Alben geworden, sagt Andi Rohrer vom Sounds. Die Sendung, die gibt's übrigens auch immer als Podcast auf srf3.ch und die weniger geilen, die denken wir jetzt weg, oder? Einer von den geilen und guten nehmen wir führen. Vom neuen Gold-Album von Weezer. Up in the Clouds.

Up in the Clouds. Weezer vom neuen Album von der amerikanischen Band. Ein Gold-Album. Wärmstens empfohlen von unserer Soundscrew. Die Sendung dazu findet ihr bei uns auf srf3.ch.

0: Never look back. 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

0: eine von den grossen britischen Hip-Hop-Stimmen aus den 90er und 2000er, die Miss Dynamite. Gerade macht die jetzt eine News bereit, das hier bei SRF 3.
1: Die Nachrichten von SRF um 8 mit Kevin Gahannes. Nach den tödlichen Schüssen an einer Technoparty in Aarau haben die Behörden im Aargau darüber informiert, was sie zurzeit wissen. Regierungsrat Dieter Egli zeigt sich erschüttert über die Tat.
2: Es ist so, dass wir noch nicht wissen, wer für diese Tat verantwortlich ist und welches Motiv dahinter steht. Wir müssen zur Kenntnis nehmen, dass so etwas nicht nur in den Großstädten Europas passieren kann, sondern dass es überall passieren kann, auch bei uns hier im Kanton und in der Stadt Aarau.
1: Die Polizei steht immer noch im Großeinsatz, denn der oder die Täter sind noch nicht gefasst. Am Tatort sind mehrere Dutzend Patronenhülsen aus zwei unterschiedlichen Waffen gefunden worden. Es sei von zwei Orten aus auf das Veranstaltungsgelände im Aarauer Schachen geschossen worden, sagt die Polizei. Das heißt aber nicht automatisch, dass es mehrere Täter waren. Mario Gutknecht war für uns an der Medienkonferenz. Er erklärt:
3: Was man sagen kann, es sind zwei Waffen. Das eine ist eine Maschinenpistole, das andere ist ein Sturmgewehr. Aus diesem wurden Dutzende von Schüssen abgefeuert und es gab zwei verschiedene Tatorte. Ob es damit zwei Täter sind oder ob sich diese Person einfach bewegt hat und um sich geschossen hat, das ist im Augenblick alles noch unklar. Da laufen jetzt die Ermittlungen weiter.
1: Eine Person ist getötet worden, eine in der Schweiz wohnhafte 22-jährige Italienerin. Fünf weitere Personen liegen mit leichten bis schweren Verletzungen im Spital. Die Polizei geht von Zufallsopfern aus. Ins Ausland. Die 270.000 Isländerinnen und Isländer haben darüber abgestimmt, ob das Land Beitrittsgespräche mit der EU wieder aufnehmen soll. Die Stimmberechtigten sagen Nein zu entsprechenden Plänen der Regierung mit fast 53%. Der knappe Ausgang der Abstimmung macht deutlich, die Europafrage spaltet das Volk. Nordeuropa-Korrespondent Bruno Kaufmann sagt dazu:
4: Island ist ja ein nordatlantisches Land, das sieht sich sozusagen mit einem Bein in Europa, aber eben auch mit einem anderen Bein in Nordamerika. Und zu beiden politischen Gemeinschaften, also sprich die EU und die USA, hat ja Island enge Verbindungen. Einerseits das Verteidigungsabkommen von 1951 mit Washington und andererseits eben die Teilnahme am europäischen Wirtschaftsraum seit 1994.
1: Bruno Kaufmann. Zum Resultat hat sich auch die isländische Premierministerin geäußert. Sie wertet das Ergebnis nicht als einen Rückschlag. Es sei ein Sieg der Demokratie. Die Regierung werde das Ergebnis respektieren. Nun zu drei Resultaten aus der Fußball-Super League. Der FC Sion verliert gegen Lugano mit 1:2. St. Gallen verliert gegen Thun 3:4 und Vaduz gewinnt gegen die Zürcher Grasshoppers mit 5:2. Die Wetteraussichten. In der Nacht gibt es lokale Gewitter. Morgen ist es nach Wolkenresten oft sonnig. Im Norden 25 Grad, im Süden 30. Das waren die Nachrichten von Radio SRF. Verantwortlich Fabian Wüttrich.
0: SRF Verkehrsinfo von 20.03 Uhr. Vorsicht auf der A5 Solothurn Richtung Biel in Höhe Wittitunnel. Gefahr wegen Gegenständen auf der Fahrbahn. Dann auf der A1 Bern Richtung Zürich zwischen der Verzweigung Lutherbach und der Verzweigung Herkingen Stau. Verkehrsüberlastung, aktuelle Wartezeit 10 Minuten. Dann A2 Chiasso Richtung Gotthard zwischen Quinto und der Dossierstelle Airolo. Verkehrsüberlastung, 5 Kilometer Stau aktuell und bis zu 50 Minuten Wartezeit. Dann A2 Gotthard Richtung Luzern zwischen der Verzweigung Altdorf und Beckenried. Stau wegen Bauarbeiten. Veränderte Verkehrsführung hier angezeigt. Wartezeit bis zu 20 Minuten. Dann A2 Gotthard Richtung Basel zwischen Luzern und Horb und Emmen Nord. Stau wegen eines Unfalls. Der linke Fahrstreifen ist blockiert. Dann A3 Chur Richtung Zürich zwischen Murg und der Verzweigung Reichenburg. Stau wegen Verkehrsüberlastung. Und schlussendlich A8 Brienz Richtung Spiez zwischen Wilderswil und Derligen West. Stau wegen Verkehrsüberlastung. Hier aktuelle Wartezeit, gut 10 Minuten.
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0: Eigentlich sollte es etwas Schönes sein, eine schöne körperliche Erfahrung, etwas, das mit guten Gefühlen verbunden ist, aber das ist es definitiv nicht für alle. Schon beim ominösen ersten Mal.
6: Es war grauenvoll. Ich glaube wirklich so, dass etwas stimmt nicht, etwas ist falsch.
0: Das ist Anna, wo wir heute in unserer Hintergrundsendung Input hören, in der Sendung, wo es darum geht, dass Sex für einige Frauen mit viel Schmerzen verbunden ist. Und wir haben es gehört, man gibt sich dann auch ab und zu selber die Schuld dafür. Geredet darüber wird noch heimlich, man schämt sich vielleicht auch dafür. Das haben wir ändern, gerade als nächstes in der neuesten Folge vom Input, nämlich bei SRF 3, immer am Sonntagabend.

0: Der Nico Santos bei SRF 3 All Time High. Jetzt sind gerade Viertel ab 8.
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0: Sich selber und seinem Körper die Schuld geben, wenn etwas nicht so läuft, wie es sollte, wird behaupten, das kennen wir alle bestens. Wenn es dann aber um Intimität und Sex geht, dann behalten wir das wahrscheinlich eher im Geheimen und redet darüber maximal mit seiner Partnerin oder einem Partner. Das Tabu ist generell dann zu gross. Und um so eins geht es im heutigen Input, um Frauen, die Sex mit Schmerzen verbinden, seit immer und nicht mit Entspannung und schönen Gefühlen. Die Situation natürlich für die Betroffenen belastend. Die Anna Kreider hat mit betroffenen Frauen offen können über das Thema reden in der neuesten Folge vom Input.
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2: Ich meine, Sex sollte ja etwas Schönes sein. Aber das war nicht so, das ist jetzt ein bisschen unangenehm. Oder das war wirklich so, als würde jemand etwas aufreissen.
3: Ihr hört Anna, 27. Sie beschreibt gerade ihr erstes Mal Sex. Ab dort hat sie jahrelang Schmerzen gehabt, wenn sie mit einem Mann hat schlafen wollte. Und auch Tanja, 35, kennt die Schmerzen.
4: Ja, es ist einfach wie so ein mega krasses Stechen, wie wenn du so in eine Wunde würdest stechen.
3: Schmerzen beim Sex. Ein Phänomen, das etwa jede fünfte Frau betrifft. Aus ganz unterschiedlichen Gründen. Viele Betroffene reden jahrelang nicht drüber. Manchmal nicht einmal in der Beziehung. Aus Scham, aus Unsicherheit oder weil sie denken,
2: es stimmt etwas nicht, aber man kann nicht sagen, was es ist.
3: Ein Tabu, sagt mir auch die Expertin.
5: Also ich glaube, dass das irgendwie so in den Köpfen der Frauen auch drin ist, dass das halt irgendwie auch dazugehört.
3: In dieser Folge erzählen mir zwei Frauen von ihren Schmerzen und was die mit ihrem Selbstbild, ihren Beziehungen und ihrem Verhältnis zu ihrem Körper gemacht haben. Ich bin Anna Kreidler und eins kann ich schon mal vorwegnehmen. Schmerzen beim Sex, das ist ein unkomplexes Thema. Es gibt ganz viele verschiedene Gründe, wieso das Sex weh machen kann. Und in dieser Folge hören wir zwei ganz unterschiedliche Geschichten darüber, was die Schmerzen mit einem machen können. Es geht um Scham, um Angst und auch das Gefühl, Erwartungen nicht gerecht zu werden. Meine Reise startet bei der Anna. Sie heisst gleich wie ich, sie wohnt aber an einem anderen Ort. Ich fahre vom Kanton St. Gallen in Kanton Luzern. Sie wohnt in der Stadt, in einer belebten Umgebung. Und auch wenn es an diesem Sonntag mega heiß ist draussen, treffen sich trotzdem die Leute im Quartier. Eine Gruppe junger Leute kommt gerade mit einem Hund aus dem Haus raus, wo ich reinlaufe. Mit einem ganz kleinen Lift fahre ich zu ihr rauf. Sie wohnt in einem Einzimmerstudio. Sie ist Single, wohnt allein.
2: Freut mich. Hast du es gut hergefunden?
6: Ja, ich bin mega froh,
3: hast du einen
6: Lift.
3: Ja. Ein Esstisch, eine kleine Küchenzeile, ein Bett, alles im gleichen Raum.
2: Hey, merci, dass wir es vorher verschieben konnten. Es ist ein bisschen blöd, ich so genau die zwei Wochen, jetzt habe ich aber Reserven und dann weiss ich nie, wenn ich
3: rum bin. Anna ist Flight Attendant und reist um die ganze Welt. Heute hat sie eben gerade frei und darum treffen wir uns eben auch an einem Sonntag. Die Store hat sie runtergelassen und der Fenty läuft. Draussen drückt die Hitze. Auf dem kleinen Tisch hat sich halt Wasser und Melonenschnitz für unser Gespräch parat gemacht.
6: Können wir vielleicht noch den Venti leider abmachen?
2: Ja,
6: weißt du, wegen dem Ton?
3: Die Anna hat schon am Telefon mit mir ganz offen von den Schmerzen, die sie beim Sex hat, erzählt. Das ist ihr aber nicht immer so leicht gefallen. Angefangen hat es, als sie 17, 18 war. So genau weiss sie es nicht mehr. Dann, als sie ihr das erste Mal Sex hatte.
2: Ja, ich bin mit ein paar Freunden bei einem Kollegen daheim gsi und wir haben es mega gut gehabt zusammen und ich hatte einen schon toll gefunden und er hat so schöne Augen gehabt. Ich war hart am Crushen gsi. Und dann haben wir dort übernachtet bei dem Kollegen daheim und er und ich, wir haben in einem Zimmer geschlafen und auf einmal, ich weiß gar nicht mehr, ob ich zu ihm übergegangen bin oder er zu mir, aber am Schluss sind wir beide am gleichen Ort gewesen, also haben am gleichen Ort geschlafen und nachher haben wir uns auch geküsst und so. Und es ist dann alles sehr schnell gegangen. Hat sicher auch nicht geholfen gehabt. Ja, es, ich bin angespannt gewesen. Ich hatte auch ein bisschen Angst vor den Schmerzen. Oder, und ich glaube, ich habe auch Angst vor dem ganzen Sex, oder? Weil ich weiss ja nicht, wie es ist. Und du willst ja gut sein, willst Erwartungen erfüllen und willst nicht einfach nur dort liegen und gleichzeitig weisst aber nicht, was machen. Und dann haben wir wie angefangen und ich glaube, wir sind direkt rein. Mhm. Und es ist so schmerzhaft. Es war wirklich Horror. Und ich glaube, ich habe einfach die Zähne zusammengebissen, ein Zeitchen, und irgendwann war ich so, stopp.
3: Die Anna war da zweigespalten. Sie hat schon erwartet, dass ihr das erste Mal unangenehm sein kann, dass es sich fremd anfühlen kann. Aber das, hat sie gedacht, kann es doch nicht sein.
2: Das war nicht so, das ist jetzt ein bisschen unangenehm oder das zieht. Das war wirklich so, als würde dir jemand etwas aufreissen. Und jedes Mal, wenn er nachher wieder rausgezogen hat und wieder rein, es ist nicht besser geworden. Oder so. Es war wirklich, knallhart, es war wirklich Horror.
3: Für sie war klar, etwas stimmt da nicht. Beim Check-up bei der Frauenärztin hat sie sich getraut, und von ihren Schmerzen erzählt. Immer dann, wenn sie penetrativen Sex hatte, also Penis in der Vagina.
2: Sie hat dann auch gesagt, dass sie jetzt ganz ein bisschen abgespült hatte. So, ja, aber das ist normal beim ersten Mal, dass man Schmerzen hat. Und im Nachhinein finde ich auch, habe ich dort zu wenig für mich eingestanden. Hätte sie nachher ganz sagen, mal, es war wirklich schlimm gewesen. Es hat sich nicht angefühlt, als wäre es normal oder als würde es besser werden.
3: Die Frauenärztin hat sie durchgecheckt und ist zum Schluss gekommen, anatomisch gesehen ist alles in der Ordnung. An ihrer Vulva oder in ihrer Vagina gibt es nichts, was die Schmerzen könnte auslösen könnte.
2: Und obwohl das eigentlich auch eine Erleichterung war, war es gleichzeitig auch mega belastend. Weil ich wusste, okay, das Problem ist nicht mein Körper. Also irgendwie ja schon, aber nicht anatomisch. Also eigentlich sollte alles funktionieren, aber wieso habe ich denn all die Schmerzen? Dann ist ja das Problem bei mir irgendwo. Und das war mega hart gewesen. Und ich war mega lange mit dem alleine gewesen.
3: Ihren Freundinnen erzählt sie zwar, dass sie ihr das erste Mal hatte, aber dass sie so schlimme Schmerzen hatte, das erzählt sie nicht.
2: Ich glaube, ich war einfach zu ängstlich gewesen. Schamgefühl, glaube ich schon auch. Aber du willst... Also Sex ist aber es ist ein schwieriges Thema und du willst toll sein im Sex und du willst Erwartungen erfüllen.
4: Gerade ab dem ersten Mal.
2: Absolut. am liebsten bist du ein Pro schon beim ersten Mal. Wie fantastisch wäre das?
3: Heute nimmt es Anna mit Humor. Aber Sex und Erwartungen erfüllen beim Sex, das hat ihr früher Druck gemacht. Sie hat darum bei der jährlichen Kontrolle jedes Mal von ihren Schmerzen erzählt und jedes Mal war die Antwort von der Frauenärztin die gleiche. Wenn sie keinen festen Partner hat oder nicht regelmässig penetrativen Sex, dann sagen die Schmerzen normal.
2: Und das war so her, das war so gemein für mich. Ich habe mich so schlecht gefühlt. So, es stimmt etwas nicht. Aber man kann nicht sagen, was es ist.
3: Für Anna hat sich da etwas verändert. Eigentlich hat sie Lust auf Sex und sie hat sich gedacht, das wird schön und das wird toll. Und die Realität war dann ganz andere. Sie war enttäuscht von sich selber und von ihrem Körper. Später hat Anna dann einen Freund, eine schöne Beziehung, erzählt sie mir.
2: Wir waren mega kompatibel in vielen Sachen. Er war ein ganz toller Mensch, wir haben uns unglaublich gerne. Sexleben war schwierig.
3: Jedes Mal, wenn sie miteinander schlafen wollten, hat Anna Angst gehabt.
2: Angst vor dem Schmerz und Angst, wieder den Erwartungen nicht gerecht zu werden. Wieder müssen abzubrechen, wieder müssen, enttäuschen. Mich sowie auch die andere Person.
3: Er hat bei Anna nie Druck gemacht, sie nie zum Sex gepusht. Und gleich hat sie das Gefühl gehabt, sie wird gewissen Erwartungen nicht gerecht, kann ihm nicht geben, was er sich wünscht.
2: Ich glaube, er hat wie nichts getraut zu sagen oder vorzuschlagen, weil er mir keinen Druck machen wollte. So, wenn wir das nicht machen, machen wir doch das. Oder ich glaube, er steht mit mega viel Fingerspitzengefühl dran, was mega schön ist. Aber er hat wie nicht so Initiative gebraucht, um etwas anderes zu probieren. Und ich war dadurch mega scheuch gewesen, oder ich war so unsicher gewesen. Hast du schon so ein schweres Herz wegen dem gehabt? Und es hat für mich wirklich so ein bisschen alles gebraucht, um irgendeinen Vorschlag zu bringen. Und wenn dann nicht totale Euphorie gegenüber kommt, dann ist es so ein bisschen, dann verstummt es mega.
3: Mit der Zeit ist sie Sex aus dem Weg gegangen.
2: Und dann, ja, dann fährst du plötzlich einfach kuscheln oder tust dich küssen und plötzlich bin ich so, aber nicht zu fest, weil nachher könnte es vielleicht auf das rauslaufen und dann muss ich wieder abblocken und dann ist er wieder hässig. Lieber gehen wir dieser Situation aus dem Weg und haben jetzt einen schönen Abend, dass nachher der Abend in Enttäuschung endet. Aber es ist eben auch nicht gut. Es ist ein Rattenschwanz. Es ist alles so ein bisschen mega frustrierend.
3: Mhm. Habt ihr euch wegen dem getrennt?
2: Nein, ich glaube, es war durchaus etwas, was unserer Beziehung gefehlt hat, nicht gut getan hat. Und das haben wir auch gespürt. Im Nachhinein denke ich sogar, wenn wir wirklich ein gutes Sexleben gehabt hätten, hätten wir uns vielleicht nicht getrennt, weil einfach dann die anderen Sachen vielleicht nicht mehr so wichtig gewesen wären, nicht mehr so schwerwiegend gewesen wären. Es hätte es wie ein bisschen ausgleichen können. Aber es war nicht so, dass wir gesagt haben, wir trennen uns jetzt, wenn wir keinen Sex haben können oder wenn wir nicht ein aktives Sexleben haben oder weil das nicht erfüllend ist. So war es nicht.
3: Was würdest du sagen, was war schwieriger gewesen, die Schmerzen aushalten oder darüber reden?
2: Oh, eigentlich wollte ich jetzt gerade etwas picken und dann habe ich gesagt, oh nein, das andere ist auch heavy. Schmerzen aushalten, das ist etwas, was du nur für dich selber machst. Da ist niemand anders verbunden, oder? Darum finde ich das eigentlich einfacher. Darüber reden braucht mega viel Mut. Es ist mega schwierig, weil man so viele Gefühle, die man fühlt, oder die Schmerzen, die man fühlt, du kannst es nicht wirklich erklären. Die andere Person kann es nie ganz verstehen.
3: Etwa 7 Jahre lang hat Anna mit diesen Schmerzen beim Sex gelebt, ohne zu wissen, von wo sie kommen. Mit 24 hockt sie wieder in der Frauenarztpraxis.
2: Bin ich wirklich so gewesen, ich habe dort brüllen in einem Frauenarzt, ich so, etwas stimmt nicht. Ich habe immer noch so Schmerzen und jetzt bitte schau alles an, mach alles, was du kannst, mach alles, schau alles an. Und dann tatsächlich haben wir herausgefunden, dass ein Teil von meinem Jungfernhäutchen nicht gerissen ist. Also das Jungfernhäutchen ist gerissen, aber ein Teil ist wie noch so ein bisschen übrig geblieben. Und jedes Mal, wenn etwas reingeführt worden ist oder rausgezogen worden ist, ist die Haut wie mitgerissen worden. Ja, das tut weh.
3: Das tut weh, wie wahrscheinlich beim ersten Mal immer wieder ein bisschen,
2: jedes
3: oder?
2: Jedes Mal, wenn du Sex hast, ziehst du es mit innen und raus. Ja, genau. Kann man entfernen, ich wieder happy all over the place. Ich so, das ist ja fantastisch. Haben wir es entfernt? Ich so, ach, dann will ich jetzt guten Sex haben. Nein!
3: Ihr hört es, ganz so einfach ist es dann nicht gewesen. Wie es weitergeht bei der Anna, zu dem kommen wir später. In dieser Recherche, in Gesprächen mit anderen Betroffenen höre ich raus, die Schmerzen runterzuschlucken, sie zu verstecken oder sie schön zu reden, das kann einem in gewissen Momenten auch einsam machen. Viele schämen sich und denken, das geht sicher nur mir so. Auch die Input-Hörerin Tanja hat das gedacht.
7: Hallo Tanja.
8: Hoi.
3: Sie hat sich auf einen Aufruf von mir zu dem Thema gemeldet. Sie ist 35, arbeitet im Bereich Bergsport und wohnt im Kanton Zürich in einem umgebauten Bauernhaus. Mit ihrem Mann und ihrem Sohn. Heute Nachmittag empfängt sie mich aber allein.
7: Oh wow, wir sind mega schön hier.
8: Ja, das ist mega schön, ja.
3: Wir sind unter dem Dach, die Küche und die Stube sind ein offener Raum. Wir hocken an einem Esstisch aus Holz. Anders wie Anna hat Tanja nicht immer Schmerzen beim Sex gehabt.
8: Ich glaube, es fährt vor allem darum so ein, weil ich in einer langjährigen Beziehung bin und für mich hat Sex immer etwas Leidenschaftliches, etwas mit Liebe im Zusammenhang ist es gestanden. Also es hat für mich nie Druck oder es ist einfach nur etwas Schönes gewesen.
3: Dann, vor 7 Jahren, wird bei ihr in der Gebärmutter eine Zyste entdeckt. Sie wird operiert. Und dort stellt der Arzt fest, Tanja hat eine Endometriose. Eine chronische Krankheit, die außerhalb der Gebärmutter Gewebe wächst und sehr schmerzhaft sein kann.
8: Der Arzt hat dann wie gesagt, dass es eine mega schwere Endometriose ist. Ich glaube, das tut man auch unterscheiden. Ich bin mir nicht sicher, wie man das nennt. Aber es gibt verschiedene Stadien, glaube ich, von Endometriose. Und er hat dort schon gesagt, es sei eine mega schwere Endometriose. Und es war dort schon klar, dass zum Beispiel mein linker Teil der Darm an der Bauchwand klebt und halt ganz viel schon gar nicht mehr hast können entfernen. Und dort war wie klar, dass sich etwas verändern muss, weil sonst halt, wie bei vielen Endopatientinnen, halt dann wie die Organe die Leidensträger sind. Und das will man ja wie nicht.
3: Tanja muss ihre Ernährung umstellen und sie fängt eine Hormontherapie an. Das Ziel, die Endometriose zu bremsen. Eine Achterbahnfahrt für sie und ihren Körper.
8: Und bei gewissen Hormonpräparaten habe ich wirklich zum Teil einfach durchgeblutet, monatenweise. Und mit der Zeit, glaube ich, durch das viele Blüten, durch die verschiedenen Hormonpräparate, die bei mir einfach komplett andere ausgelöst haben, wie es hätte sollen, hat sich das einfach so verschlimmert. Und auch Gebärmutter, Hals und so, alles, was dort naheliegend ist, tut halt einfach weh, das ist klar. Voll. Und so ist es eigentlich auch so ein bisschen langsam zur Erscheinung gekommen.
3: Gewisse Stellungen beim Sex haben ihren Weg gemacht.
8: Ja, es ist einfach wie so ein mega krasses Stechen, wie wenn du so in eine Wunde würdest stechen.
3: Der Schmerz hat sie erschüttert.
8: Der Verlust von dem weiblichen Anteil, weißt du, den ich vorher so fest kann, wo ich mich auch voll austoben konnte. Und ich habe, ja, ich habe wie, wenn du wie merkst, etwas,

0: Auch wenn er es spürt und wir wie dann übergehen in eine andere Stellung oder was auch immer. Wenn ich es nicht ausspreche, dann frisst ich es gleich wieder wie eine Art in mich rein. Und dann tue ich wie einfach jedes Mal wieder ein Tröpfchen, das Gläschen rein. Und
1: du speichelst ab, ah, das tut weh.
0: Ja, genau, voll.
1: Ganz am Anfang habe ich gesagt, das Thema ist komplex. Weil es spielt so vieles zusammen. Der Körper, Anatomie, die Psyche und Vorstellungen davon, wie guter Sex soll ablaufen. Das ist das Fachgebiet von Caroline Bischoff, Gynäkologin und Sexologin am Zürcher Institut für klinische Sexologie und Sexualtherapie. Sie arbeitet in ihrer Praxis unter anderem mit Klientinnen, die Schmerzen beim Sex erleben. Und egal von wo die Schmerzen kommen, wenn man immer wieder abspeichert, ah, das tut weh, dann kann im Hirn ein sogenanntes Schmerzgedächtnis entstehen.
2: Wenn ich ständig trainiere, wenn ich den Punkt A drücke, dann habe ich Schmerzen, dann ist das mit der Zeit wie ein Automatismus und ich muss nur in die Nähe vom Punkt A kommen oder daran denken, ich könnte den drücken und schon löst das den Reiz aus im Hirn.
1: Wir haben es bei der Anna gehört. Nur schon der Gedanke an Sex hat ihr mit der Zeit Angst gemacht. Sie ist Situationen, die zu Sex führen könnten, aus dem Weg gegangen.
2: Also es ist eine Art wie auch konditioniert. Also ich habe das wirklich hat das gut eingeschliffen und dann in der Therapie muss das umgeschliffen werden, wenn man so will.
3: Mhm. Da könnte man jetzt natürlich so etwas sagen, ah, das ist ja in dem Fall psychisch.
2: Mit der Psyche gar nichts zu tun. Das ist ein Schmerzverarbeitungsthema. Also wir von bestimmten Stellen im Hirn die Reize nachher weitergeschickt werden, die andere Stelle vom Hirn. Das hat psychische Folgen, aber es ist nicht eine psychische Ursache.
1: Schmerzen beim Sex, das sage ich ein Stück weit einfach normal, würden viele denken. Im Hintergrund von dieser Folge haben mir auch Frauen berichtet, dass sie früher oder später zum Schluss gekommen sind, mit mir stimmt einfach etwas nicht.
2: Genau, oder? Und das ist so, das wird dann eben so persönlich genommen und das ist etwas, wo es sehr wichtig ist, in der Sexualtherapie klarzumachen, es hat immer eine Logik, warum das jetzt bei mir gerade so ist. Und die Logik ist nicht, dass ich verkehrt bin oder dass ich verkehrt auf die Welt gekommen bin.
1: Sondern es gibt ganz unterschiedliche körperliche Gründe für die Schmerzen. Und die kann man grob in zwei Kategorien teilen. Akute Schmerzen, zum Beispiel von einer Pilzinfektion in der Vagina oder wenn die Vagina nicht genug feucht ist vor der Penetration. Und dann gibt es eben langfristige, chronische Schmerzen, die man mehrere Monate oder Jahre lang hat. Gehört haben wir das Hymen, das bei der Anna nicht ganz gerissen ist bei ihrem ersten Mal. Oder monatelange Blutungen. Die Tanja hat wegen ihrer Endometriose eine Hormontherapie angefangen. Andere körperliche Gründe können aber auch sein, Hormonmangel während der Menopause.
2: Bei den Frauen, weil die Vagina ist, die hat so eine Feuchtigkeit, also wenn Hormone rum sind, dann hat die Vagina eine gute Feuchtigkeit, die möglich macht, dass der Sex auch nicht wehtun, selbst wenn die Frau nicht besonders erregt ist.
1: Oder auch eine sogenannte Vestibulodynie.
2: Vestibulodynie, schwieriges Wort, aber das ist eine Art wie eine vermehrte Empfindlichkeit, eine entzündige, chronische von der Vulva. Das macht auch Schmerz im Alltag, also auch beim Velofahren oder wenn man enge Hosen anhat.
1: Auch traumatische Erlebnisse, wie zum Beispiel sexuelle Übergriffe, können dazu führen, dass sich der Beckenboden reflexartig anspannt. Penetration wird dann schmerzhaft oder sogar unmöglich. Das lese ich unter anderem in einem Artikel von der Cleveland Clinic. Ihr seht, Körper und Psyche gehen bei diesem Thema Hand in Hand. Wie verbreitet die Schmerzen sind, da gehen die Zahlen, die ich in der Studie lese, auseinander. Auf einer Seite von der Uni Zürich lese ich 5-20% von allen Frauen. Die Caroline Bischoff sagt, bei den jungen Frauen und bei den Frauen in der Menopause sagen es mehr, etwa 30%. Und sie sagt auch, ein paar Frauen würden sich auch schämen, dass bei ihnen etwas nicht funktioniert, was doch eigentlich sollte. Dass ihnen etwas wehtut, was sich bei anderen gut anfühlt.
2: Ich glaube, dass das körperliche Selbstbild sehr leidet.
1: Andere würden es verdrängen oder wissen nicht, wo sie sich Hilfe suchen können. Es gibt aber ganz unterschiedliche Wege und Therapieformen, die Betroffenen helfen können. Sexualtherapie, wo man aufarbeitet, von wo das die Schmerzen

0: kommen. Oder Beckenbodenphysio. Dort lernt man, den Beckenboden zu entspannen. Oder Training mit Dilatoren. Das sind Stäbe in unterschiedlichen Grössen, die man in die Vagina einführt, um sich schrittweise an die Penetration zu gewöhnen und auch die Angst davor zu reduzieren.
1: Und wenn Leute wirklich bereit sind, sich da sehr zu investieren, dann haben sie sehr gute Chancen, dass sie da an einen Punkt herkommen, wo sie zumindest sehr zufriedenstellenden Sex haben können.
0: Übrigens, auch Frauen, die mit Frauen schlafen, können Schmerzen beim Sex haben. Und seltener auch Männer. Für eine nächste Folge interessiert mich darum, liebe Männer, die zuhören, was beschäftigt euch beim Thema Sex? Was macht euch Druck? Über was sollten wir unbedingt mal reden, machen es aber viel zu wenig? Schreibt mir gerne unverbindlich an input@srf.ch oder machen wir eine Sprachnachricht an 076 339 93 19. Ich freue mich, von euch zu hören. Zurück bei Tanja aus dem Kanton Zürich. Sie sagt, es habe ihr geholfen, dass ihr Partner so sensibel mit ihr und dem Thema umgegangen sei.
2: Ja, ich glaube, es ist einfach der Satz, den ich auch heute noch immer wieder höre. Du musst es mir sagen. Du musst mir alles sagen, wo, wie es sich für dich anfühlt, wie das für dich ist. Du musst mir das auch sagen. Und ich glaube, was mega schön ist, ist, dass ich wie auch spüre, dass er es ist. Also er spürt es ja auch. Aber ich glaube, gerade für uns Frauen ist es umso wichtiger, dass wir es auch aussprechen.
0: Wie hast es du es gelernt?
2: Ja, mega. Wie habe ich es gelernt? Ehrlich gesagt, mühsam. Also weißt du, so, es hat auch Situationen gegeben, wo ich es hätte aussprechen müssen, wo ich es aber nicht gemacht habe. Oder? Und dann wie für mich gemerkt habe, im Nachhinein, oh Mann, das war kacke gewesen. Und dann zum Teil einfach einen Tag später das gesagt habe.
0: Also dann nochmal sagen, hey, ich habe es zwar gestern gesagt, aber es hat wehgetan.
2: Mhm. Ja, voll.
0: Heute nimmt Tanja ein Hormonpräparat, das sie gut verträgt. Eins, das sie künstlich in die Wechseljahre versetzt, den Zyklus unterdrückt. Sie blutet nicht mehr. Aber die Schmerzen beim Sex begleiten sie immer noch.
2: Hey, ja, er ist schon noch da. Aber ich bin mir jetzt auch gar nicht sicher, weißt, ob es mit dem zusammenhängt, dass wir halt einfach mega fest einen Weg gefunden haben und den wie auch so ein bisschen umgehen. Oder unsere Wege gefunden haben, um wie so den Plausch im Fokus zu behalten.
0: Und dann vielleicht also einen penetrativen Sex haben oder einfach Stellungen, wo ihr wisst, da ist safe.
2: Genau, ja, voll.

0: Der Tanja, ihre Geschichte zeigt mir, wie wichtig das ist, die Schmerzen anzusprechen. Und wie wertvoll, wenn man einen Partner oder eine Partnerin hat, die einfühlsam ist und darauf eingeht. Wo mitgeht, wenn sich die Sexualität in eine andere Richtung entwickelt. Weil der Weg zu gutem Sex ist nicht immer linear. Zum Schluss gehen wir nochmal zurück zu der Anna auf Luzern. Wir erinnern uns, nach 7 Jahren Schmerzen beim Sex ist rausgekommen, ihr Hymen ist nie ganz gerissen. Es wird rausoperiert und die Anna denkt,
1: da will ich jetzt guten Sex. Nein!
0: Ganz so einfach war es dann nicht gewesen. Aber sie hat ein neues Kapitel in ihrer Sexualität aufschlagen.
1: Es war mit einem Kollegen von mir, den ich schon immer sehr, sehr hot gefunden habe. Wir waren nicht sehr eng befreundet, wir haben uns eigentlich nur so ein bisschen kennt. Und er hatte auch schon immer Interesse gehabt. Und ich war so, weil ich den so hot gefunden habe, ich habe mir gar nicht getraut, dort wirklich irgendetwas zu machen. Weil so die Angst, dass es nachher nicht gut wäre, habe ich wie gar nicht eingehen, weil er viel zu hot war für das. Und nachher habe ich ja das Problem aus dem Weg geschafft. Und wir haben uns getroffen mit ein paar anderen Kollegen. Und nachher ist nur noch er übrig geblieben. Und wir waren bei mir daheim in der WG. Und nachher sind wir zu meinem Zimmer rauf. Und dann haben wir umgemacht und haben Sex gehabt. Und es hat funktioniert. Und ich hatte schon auch immer noch Schmerzen gehabt. So war es nicht. Aber es war nichts im Vergleich zu vorher wirklich.
0: Sie sagt, sie fixiere sich schon immer noch auf die Schmerzen beim Sex. Erwartet, dass es wehtut. Aber sie hat unterdessen auch richtig tollen Sex. Und sie will noch mehr positive Erfahrungen sammeln, mehr von diesen Erfolgsmomenten. Weil die geben ihre Kraft und Lust zum Dranbleiben, zum es weiterprobieren. Die beiden Geschichten zeigen mir, die Schmerzen sind viel komplexer, als man auf den ersten Blick meinen könnte. Sie wirken sich nicht nur auf die Sexualität aus, sondern auch auf das Bild, das man von sich selber hat und auf Beziehungen, die man mit anderen führt. Sie können machen, dass man enttäuscht ist von seinem Körper, dass man Angst hat, sich oder jemand anders zu enttäuschen oder dass man sich schämt, dass mit einem etwas nicht stimmt, dass man die Einzige ist, die das Problem hat, dass man sich anstellt beim Sex. Ich hoffe, die Folge kann ein bisschen von dem Druck nehmen. Mein Name ist Anna Kreidler. Danke fürs Zuhören.

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0: So einen richtigen Sonntagabendgesang, oder? Kommt direkt von Niklas Clouds. Jetzt gerade 9 Uhr. Die News sind für euch schon bereit. Sonntagabend, da bei SRF 3.
1: Die Nachrichten von SRF um 9 mit Kevin Gahannes. Guten Abend. Nach den tödlichen Schüssen an einer Techno-Party in Aarau haben die Behörden darüber informiert, was sie zurzeit wissen. Regierungsrat Dieter Egli zeigt sich erschüttert über die Tat.
2: Es ist so, dass wir noch nicht wissen, wer für diese Tat verantwortlich ist und welches Motiv dahinter steht. Wir müssen zur Kenntnis nehmen, dass so etwas nicht nur in den Großstädten Europas passieren kann, sondern dass es überall passieren kann, auch bei uns hier im Kanton und in der Stadt Aarau.
1: Die Aargauer Kantonspolizei steht immer noch im Großeinsatz, denn der oder die Täter sind noch nicht gefasst. Am Tatort sind mehrere Dutzend Patronenhülsen aus zwei unterschiedlichen Waffen gefunden worden. Es sei von zwei Orten aus auf das Veranstaltungsgelände im Aarauer Schachen geschossen worden, sagt die Polizei. Das heiße aber nicht automatisch, dass es mehrere Täter waren. Mario Gutknecht war für uns an der Medienkonferenz und er erklärt:
3: Was man sagen kann, es sind zwei Waffen. Das eine ist eine Maschinenpistole, das andere ist ein Sturmgewehr. Aus diesem wurden Dutzende von Schüssen abgefeuert und es gab zwei verschiedene Tatorte. Ob es damit zwei Täter sind oder ob sich diese Person einfach bewegt hat und um sich geschossen hat, das ist im Augenblick alles noch unklar. Da laufen jetzt die Ermittlungen weiter.
1: Eine Person ist getötet worden, eine in der Schweiz wohnhafte 22-jährige Italienerin. Fünf weitere Personen liegen mit leichten bis schweren Verletzungen im Spital. Die Polizei geht von Zufallsopfern aus. Langenthal im Kanton Bern hat einen neuen Stadtpräsidenten. Patrick Freudiger von der SVP setzte sich durch gegen Roland Loser von der SP. Freudiger holte über 2700 Stimmen, Loser kam auf 1769 Stimmen. Die Wahlbeteiligung lag bei fast 47%. Die Ersatzwahl fürs Langenthaler Stadtpräsidium wurde nötig, weil der bisherige Stadtpräsident Reto Müller von der SP in die Berner Kantonsregierung gewählt worden war. Nun zu zwei Meldungen aus Nordeuropa in der Übersicht. In Norwegen ist das Datum für die Beerdigung des verstorbenen Königs Harald bekannt geworden. Diese findet am 9. September statt, sagt das Königshaus. König Harald war am Freitag gestorben, im Alter von 89 Jahren. Sein Nachfolger ist sein Sohn Håkon. Und die Premierministerin von Island hat sich zum Volksnein zu Beitrittsgesprächen mit der EU geäußert. Sie wertet das Ergebnis nicht als einen Rückschlag, es sei ein Sieg der Demokratie. Und EU-Ratspräsident António Costa betont, er habe Respekt für die demokratischen Entscheidungen des Landes. Die Wetteraussichten. In der Nacht gibt es lokale Gewitter. Morgen ist es nach Wolkenresten oft sonnig. Im Norden 25 Grad, im Süden gibt es 30 Grad. Das waren die Nachrichten von Radio SRF, verantwortlich Fabian Wüttrich.

0: treu ergeben, könnte man bei ihm schon fast sagen. Ja. 34 Jahre lang ist er Gesicht und eine vermenschlichte Wetterprognose von SRF Meteo gewesen. Für Thomas Bucheli ist aber die Zeit gekommen, zum Aufhören. Die Woche hat er nämlich seine letzte Fernsehsendung moderiert, vor der Pension. Natürlich im legendären Freiluftstudio auf dem SRF-Dach und das bei kitschig schönem Sonnenuntergang. Wir haben ihn kurz vorher noch schnell zwischen allen Glückwunsch, Telefon und Nachrichten aus dem Trubel rausgezogen und ein paar Fragen besprochen mit ihm. Und klar, Der letzte Arbeitstag, der hat schon etwas gemacht mit ihm.
1: Ja, also im Moment bin ich irgendwie ein bisschen nervös, weil es ist halt doch nicht einfach eine normale Sendung und gleichzeitig muss ich mir halt eben bewusst sein, es ist wirklich die letzte Sendung. Aber ich glaube, das verarbeite ich dann definitiv erst auf dem Dach oben.
0: Und genau das Dach ist mit dem Thomas Bucheli verbunden und er mit ihm. Man munkelt ja, dass er die Idee gehabt hat, Meteo auf dem Dach oben machen. Aber das stimmt nicht ganz.
1: Es ist so, dass ich die ganze Zeit gedrückt habe, ich will live sein, nicht aufgezeichnet die Sendung eine Stunde oder anderthalb Stunden vorher. Ich habe immer gefunden, Wetter muss live sein. Und ich bin da in einem Kontakt mit einem genialen Regisseur, mit dem Helmi Heim. Und irgendeiner ist der Helmi Heim auf mich gesucht und hat gesagt, du, ich glaube, ich habe etwas gefunden. Weil damals haben wir noch keinen Studioplatz gehabt oder so. Und dann hat er mich auf das Dach aufgeführt und wo ich dort oben gestanden bin, und habe ich gesagt, meinst du das im Ernst? Sagt er, ja, denke, er hat das angeschaut, das wäre technisch möglich. Dann habe ich gesagt, hey, that's it. Give me five. Und von dort weg war natürlich der Fall klar gewesen.
0: Meteo, seitdem auf dem Wetterdach, ausser bei Blitz, dann wäre es nämlich zu gefährlich. Und er hätte natürlich schon ein paar Mal müssen auf das Dach aufrennen, wenn es knapp geworden ist. Vermissen wird er aber vor allem die Leute und das ganze Gewusle.
1: Mir auch sehr viele Sachen ermöglicht hat innerhalb von diesen vergangenen Jahrzehnten. Und die tolle Zusammenarbeit, der Teamgeist, das werde ich auf jeden Fall sehr vermissen.
0: Nach 34 Jahren Meteo geht es aber beim Thomas Bucheli nicht einfach ohne Wetter in die Pension. Da muss man keine Angst haben.
1: Ich gehe am Sonntag bereits mit einer Gruppe auf die Azoren, auf der Suche nach dem Azorenhoch, und bin im Moment noch überhaupt nicht dazu gekommen, das alles vorzubereiten. Ich mache ja dort auch noch Referat, muss mich jetzt auch ein bisschen ins Wetter einleben, was dort zu erwarten ist grundsätzlich und so. Also ich habe schon noch etwas zu tun.
0: Wir senden die besten Grüße an Thomas Bucheli und das SRF Meteodach nehmen wir schon nächste Woche in Beschlag. Übermorgen nämlich. Da haben wir uns quasi eingemietet dort. Philipp Gerber und Marco Thomann senden am Morgen live vom Meteodach. Wieso am Dienstag? 1. September, meteorologischer Herbstanfang. Ideal, um von dort oben senden. Am Dienstag.

0: Sonntagabend bei SRF 3. Was hilft wirklich dagegen? Gegen den Kaiben Hitzki oder gegen den berühmten Frosch im Hals? Gern bei uns melden mit dem besten Mittel dagegen, weil ich kann so sagen, es gibt im Radio eigentlich nichts Ekligeres, als wenn irgendetwas mit der Stimme nicht mehr stimmt oder eben sich der Hals, sagen wir mal, verselbstständigt. Das passiert aber noch und nöcher. Und das kommt dann so raus.
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2: So haben wir es jetzt da hinten.
3: Fragt der Contini. Und wer ist die schuld?
2: Der Gipfel.
3: Wo jemandem im Hals stecken geblieben ist. Aber als der Reihe nach. Dara Contini und Sandra Moroff sind knapp am Freitag der 13. vorbeigeschrammt, weil...
2: Es ist Freitag der 14. Mm.
3: Und das bedeutet...
4: Dass es heute ein Glückstag ist für irgendjemanden, oder?
3: Aber leider ein Pechstag für den Sandra Moroff. Er hat kurz vor dem ABC SRF 3 versucht zu erklären, wieso, dass es ein Glückstag ist?
4: Zuerst zum Glück durchkommen und dann zum Glück gewinnen im ABC SRF 3.
3: Mhm. Und wann ist das ABC?
4: Am 10 vor 8.
3: Was? Wann genau?
4: Am 10 vor 8.
2: Ja, geht's dir?
4: Gipfel im Hals steckt.
2: Das ist echt der Gipfel.
3: Anfängerfehler, trockenes Zeugs essen kurz vor dem Reden. Darum der Dario wiederholt und griff durch.
2: Glück zum Durchkommen und nachher Glück zum... So, haben wir es jetzt da hinten?
3: Wer am Arbeiten Zeit hat zum Gipfeli essen, definitiv
2: der Gipfel.
3: Wenn, dass man ein Gipfel isst, lässt sich steuern, anders nicht. Wenn der Hitz gibt, Glück sein, schwer zu kontrollieren, tönt bei Jenny Herren übrigens so.
5: Jöse Herz. Jöse.
3: Blöd nur, wenn es ihr Anmoderation vom Sport ist.
5: Viele sind gegen FIFA-Präsident Gianni Infantino, Tim Ekim auf dem Sport. Jetzt hat aber der Wind ein bisschen gedreht.
2: Haben wir eine kleine Auslegung.
3: Zum Glück hat Jenny Herren den Hitzki doch noch einigermaßen unter Kontrolle gehabt. Sonst hätte sie den Verkehrsmeldungen wahrscheinlich so getönt.
5: Es ist der Verkehrsinfo von 16.06 auf der A1 Richtung Zürich zwischen Wankdorf und Kirchberg. Stau wegen 2 Unfällen.
2: So haben wir es jetzt da hinten.
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2: Der Gipfel.
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SRF 3 am Sonntagabend. Ich wünsche euch jetzt einen guten Rest und dann vor allem einen guten Start in die neue Woche. Mein Name ist Andreas Forster. Macht's gut und stabil.

0: Die Nachrichten von SRF um 10 mit Kevin Gahannes. Die tödlichen Schüsse an einem Rave in Aarau sind unser Hauptthema. Die Polizei sucht immer noch nach dem Täter oder nach den Tätern. Sie hat mehrere Dutzend Patronenhülsen aus zwei unterschiedlichen Waffen gefunden. Und wir sprechen über das Volksnein zur EU in Island. Unser Korrespondent in Brüssel sagt, die Erweiterung der Union bleibe schwierig. Das Wetter in der Nacht, lokale Gewitter, morgen nach Wolkenresten oft sonnig bei 25 Grad im Norden. Nach den tödlichen Schüssen an einer Technoparty in Aarau haben die Behörden im Aargau darüber informiert, was sie zurzeit wissen. Regierungsrat Dieter Egli zeigt sich erschüttert über die Tat.
1: Es ist so, dass wir noch nicht wissen, wer für diese Tat verantwortlich ist und welches Motiv dahinter steht. Wir müssen zur Kenntnis nehmen, dass so etwas nicht nur in den Großstädten Europas passieren kann, sondern dass es überall passieren kann, auch bei uns hier im Kanton und in der Stadt Aarau.
0: Die Polizei steht immer noch im Großeinsatz, denn der Täter oder die Täter sind noch nicht gefasst. Am Tatort sind mehrere Dutzend Patronenhülsen aus zwei unterschiedlichen Waffen gefunden worden. Es sei von zwei Orten aus auf das Veranstaltungsgelände im Aarauer Schachen geschossen worden, sagt die Polizei. Das heiße aber nicht automatisch, dass es mehrere Täter waren. Mario Gutknecht war für uns an der Medienkonferenz und er erklärt:
2: Was man sagen kann, es sind zwei Waffen. Das eine ist eine Maschinenpistole, das andere ist ein Sturmgewehr. Aus diesem wurden Dutzende von Schüssen abgefeuert und es gab zwei verschiedene Tatorte. Ob es damit zwei Täter sind oder ob sich diese Person einfach bewegt hat und um sich geschossen hat, das ist im Augenblick alles noch unklar. Da laufen jetzt die Ermittlungen weiter.
0: Eine Person ist getötet worden, eine in der Schweiz wohnhafte 22-jährige Italienerin. Fünf weitere Personen liegen mit leichten bis schweren Verletzungen im Spital. Die Polizei geht von Zufallsopfern aus. Langenthal im Kanton Bern hat einen neuen Stadtpräsidenten. Patrick Freudiger von der SVP setzte sich durch gegen Roland Loser von der SP. Freudiger holte über 2700 Stimmen, Loser kam auf knapp 1800 Stimmen. Die Wahlbeteiligung lag bei fast 47%. Die Ersatzwahl fürs Langenthaler Stadtpräsidium wurde nötig, weil der bisherige Stadtpräsident Reto Müller von der SP in die Berner Kantonsregierung gewählt worden war. Die 270.000 Isländerinnen und Isländer haben darüber abgestimmt, ob das Land wieder Beitrittsgespräche mit der EU aufnehmen soll. Die Stimmberechtigten sagen Nein zu entsprechenden Plänen der Regierung mit fast 53%. Bei der Abstimmung seien Wirtschaftsthemen im Vordergrund gestanden, sagt Nordeuropa-Korrespondent Bruno Kaufmann.
3: Die Befürworter sprachen davon, dass wenn Island der EU und auch dem Euro beitritt, dass dann die Zinsen sinken, die in Island sehr hoch sind. Auf der anderen Seite wurde eben immer wieder betont, dass das einen möglichen Kontrollverlust zu den Fischgründen eben nach sich ziehen könnte. Und das wollen die Isländer und Isländerinnen natürlich nicht.
0: Ein Beitrittsland am Rande der Arktis, das hätte die EU gerade in diesen Zeiten gerne genossen, sagt unser EU-Korrespondent Andreas Reich. Deshalb sei das Abstimmungsresultat für Brüssel ein Dämpfer. Es bestätige aber ein bekanntes Muster.
4: Länder wie Island, die man gerne in der EU sähe, wollen nicht. Und bei Ländern, die wollen, wie der Ukraine oder den Balkanstaaten, hält man sich in Brüssel zurück. Und so bleibt die EU-Erweiterung weiter das, was sie schon lange ist. Ein Knorz,
0: sagt EU-Korrespondent Andreas Reich. In Norwegen ist das Datum für die Beerdigung des verstorbenen Königs Harald bekannt. Diese findet am 9. September statt, sagt das Königshaus. Die Trauerfeier finde in der Domkirche in der Hauptstadt Oslo statt. Heute hat es zahlreiche Gedenkgottesdienste für den verstorbenen König gegeben. Regierungschef Jonas Gahr Støre nahm an einer Gedenkfeier in Oslo teil. Und die Königsfamilie mit dem neuen König Haakon besuchte den Gottesdienst bei Oslo. König Harald war am Freitag gestorben im Alter von 89 Jahren. Sein Nachfolger ist sein Sohn Haakon. Und damit zu drei Resultaten aus der Fußball-Super League. Der FC Sion verliert gegen Lugano mit 1:2. St. Gallen verliert gegen Thun 3:4. Und Vaduz gewinnt gegen die Zürcher Grasshoppers 5:2. Nun zu weiteren Meldungen des Tages in unserer Zusammenfassung. Vor der Küste von Nordzypern ist eine Fähre mit rund 270 Personen an Bord in Seenot geraten und gekentert. Nach Angaben der Behörden sind mindestens 8 Menschen ums Leben gekommen, mehr als 230 konnten gerettet werden. Nach weiteren Passagieren wird noch gesucht. In der Nähe von Kiew suchen Einsatzkräfte weiter nach Opfern, einen Tag nachdem Russland ein Munitionsdepot in der ukrainischen Hauptstadt angegriffen hatte. Präsident Volodymyr Zelensky sprach heute von 38 Toten und 20 Verletzten. Es werden weiterhin Menschen vermisst. Der Lindenhof in der Stadt Zürich ist wieder frei. Die rund 100 Personen, welche den Platz seit Freitag besetzt hatten, haben ihre Aktion beendet, das sagt die Stadtpolizei. Während der beiden Nächte seien mehrere Lärmklagen eingegangen. Zudem hätten die Besetzer Spreiereien hinterlassen. Laut der Polizei stammten die Personen vorwiegend aus der linksautonomen Szene. Das Wetter. In der Nacht ziehen lokale Schauer und Gewitter vorüber. Morgen hat es zuerst noch Wolkenreste, dann wird es wieder recht sonnig. Im Norden gibt es mit mäßigem Westwind 25 Grad, im Süden knapp 30 Grad. Das waren die Nachrichten von Radio SRF. Verantwortlich war Fabian Wüttrich.

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0: Die Nachrichten von SRF um 11 mit Lukas Siegfried. Nach den tödlichen Schüssen an einer Technoparty in Aarau haben die Behörden im Aargau darüber informiert, was sie zurzeit wissen. Regierungsrat Dieter Egli zeigt sich erschüttert über die Tat.
1: Es ist so, dass wir noch nicht wissen, wer für diese Tat verantwortlich ist und welches Motiv dahinter steht. Wir müssen zur Kenntnis nehmen, dass so etwas nicht nur in den Großstädten Europas passieren kann, sondern dass es überall passieren kann, auch bei uns hier im Kanton und in der Stadt Aarau.
0: Die Polizei steht immer noch im Großeinsatz, denn der oder die Täter sind noch nicht gefasst. Am Tatort sind mehrere Dutzend Patronenhülsen aus zwei unterschiedlichen Waffen gefunden worden. Es sei von zwei Orten aus auf das Veranstaltungsgelände im Aarauer Schachen geschossen worden, sagt die Polizei. Das heiße aber nicht automatisch, dass es mehrere Täter waren. Mario Gutknecht war für uns an der Medienkonferenz. Er erklärt:
2: Was man sagen kann, es sind zwei Waffen. Das eine ist eine Maschinenpistole, das andere ist ein Sturmgewehr. Aus diesem wurden Dutzende von Schüssen abgefeuert und es gab zwei verschiedene Tatorte. Ob es damit zwei Täter sind oder ob sich diese Person einfach bewegt hat und um sich geschossen hat, das ist im Augenblick alles noch unklar. Da laufen jetzt die Ermittlungen weiter.
0: Eine Person ist getötet worden, eine in der Schweiz wohnhafte 22-jährige Italienerin. Fünf weitere Personen liegen mit leichten bis schweren Verletzungen im Spital. Die Polizei geht von Zufallsopfern aus. Langenthal im Kanton Bern hat einen neuen Stadtpräsidenten. Patrick Freudiger von der SVP setzte sich durch gegen Roland Loser von der SP. Freudiger holte über 2700 Stimmen, Loser kam auf knapp 1800 Stimmen. Die Wahlbeteiligung lag bei knapp 47%. Die Ersatzwahl für das Langenthaler Stadtpräsidium wurde nötig, weil der bisherige Stadtpräsident Reto Müller von der SP in die Berner Kantonsregierung gewählt worden war. Das Zürcher Theaterspektakel zieht nach der diesjährigen Ausgabe eine positive Bilanz. In den letzten zwei Wochen seien rund 100.000 Menschen auf die Landivise am Zürichsee gekommen. Trotz der Hitze wurden mehr als 19.000 Eintritte verkauft. Am Zürcher Theaterspektakel gibt es sowohl gratis als auch kostenpflichtige Veranstaltungen. Das Programm umfasste Theater, Tanz, Konzerte und zeitgenössischen Zirkus. Inhaltlich stand das Festival unter dem Motto Demokratie und Versammlung. Bleiben die Wetteraussichten. In der Nacht gibt's lokale Gewitter. Morgen hat es zuerst noch Wolkenreste, dann wird's oft sonnig. Im Norden wird es 25 Grad, im Süden 30 Grad. Das waren Nachrichten von Radio SRF, verantwortlich Lukas Siegfried.

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SRF Verkehrsinfo von 23.33 Uhr auf der A3 Zürich Richtung Basel. Zwischen Brugg und Effingen stockender Verkehr wegen Bauarbeiten.

0: Die Nachrichten von SRF um Mitternacht mit Lukas Siegfried. Die Aargauer Behörden suchen weiterhin nach der Täterschaft, die an einer Technoparty in der Nacht auf Sonntag Schüsse abgegeben hat. Die Polizei hat am Abend über den aktuellen Ermittlungsstand informiert. Island sagt Nein zu Beitrittsverhandlungen mit der Europäischen Union. Mit ein Grund dafür sei die Fischerei gewesen, sagt unser Korrespondent. Das Wetter zum Wochenstart, es wird oft sonnig bei 25 bis 30 Grad. Nach den tödlichen Schüssen an einer Technoparty in Aarau in der Nacht auf Sonntag haben die Aargauer Behörden darüber informiert, was sie zurzeit wissen. Der Aargauer Regierungsrat Dieter Egli zeigt sich erschüttert über die Tat.
1: Es ist so, dass wir noch nicht wissen, wer für diese Tat verantwortlich ist und welches Motiv dahinter steht. Wir müssen zur Kenntnis nehmen, dass so etwas nicht nur in den Großstädten Europas passieren kann, sondern dass es überall passieren kann, auch bei uns hier im Kanton und in der Stadt Aarau.
0: Die Polizei steht noch immer im Großeinsatz, denn der oder die Täter sind noch nicht gefasst. Am Tatort sind mehrere Dutzend Patronenhülsen aus zwei unterschiedlichen Waffen gefunden worden. Es sei von zwei Orten aus auf das Veranstaltungsgelände im Aarauer Schachen geschossen worden, sagt die Polizei. Das heiße aber nicht automatisch, dass es mehrere Täter waren. Mario Gutknecht war für uns an der Medienkonferenz. Er erklärt:
2: Was man sagen kann, es sind zwei Waffen. Das eine ist eine Maschinenpistole, das andere ist ein Sturmgewehr. Aus diesem wurden Dutzende von Schüssen abgefeuert und es gab zwei verschiedene Tatorte. Ob es damit zwei Täter sind oder ob sich diese Person einfach bewegt hat und um sich geschossen hat, das ist im Augenblick alles noch unklar. Da laufen jetzt die Ermittlungen weiter.
0: Eine Person ist getötet worden, eine in der Schweiz wohnhafte 22-jährige Italienerin. Fünf weitere Personen liegen mit leichten bis schweren Verletzungen im Spital. Die Polizei geht von Zufallsopfern aus. Langenthal im Kanton Bern hat einen neuen Stadtpräsidenten. Patrick Freudiger von der SVP setzte sich gegen Roland Loser von der SP durch. Freudiger holte über 2700 Stimmen, Loser kam auf knapp 1800 Stimmen. Die Wahlbeteiligung lag bei knapp 47%. Die Ersatzwahl fürs Langenthaler Stadtpräsidium wurde nötig, weil der bisherige Stadtpräsident Reto Müller von der SP in die Berner Kantonsregierung gewählt worden war. Wir wechseln nach Island. Dort haben 270.000 Personen darüber abstimmen können, ob das Land wieder Beitrittsgespräche mit der Europäischen Union aufnehmen soll. Die Stimmberechtigten sagen Nein zu entsprechenden Plänen der Regierung mit knapp 53%. Bei der Abstimmung seien Wirtschaftsthemen im Vordergrund gestanden, sagt unser Nordeuropa-Korrespondent Bruno Kaufmann.
3: Die Befürworter sprachen davon, dass wenn Island der EU und auch dem Euro beitritt, dass dann die Zinsen sinken, die in Island sehr hoch sind. Auf der anderen Seite wurde eben immer wieder betont, dass das einen möglichen Kontrollverlust zu den Fischgründen eben nach sich ziehen könnte. Und das wollen die Isländer und Isländerinnen natürlich nicht.
0: Ein Beitrittsland am Rande der Arktis, das hätte die EU gerade in diesen Zeiten gerne genossen, sagt EU-Korrespondent Andreas Reich. Deshalb sei das Abstimmungsresultat für Brüssel ein Dämpfer. Es bestätige aber ein bekanntes Muster.
4: Länder wie Island, die man gerne in der EU sähe, wollen nicht. Und bei Ländern, die wollen, wie der Ukraine oder den Balkanstaaten, hält man sich in Brüssel zurück. Und so bleibt die EU-Erweiterung weiter das, was sie schon lange ist. Ein Knorz,
0: sagt EU-Korrespondent Andreas Reich. In Norwegen ist das Datum für die Beerdigung des verstorbenen Königs Harald bekannt. Diese findet am 9. September statt, sagt das Königshaus. Die Trauerfeier findet in der Domkirche in der Hauptstadt Oslo statt. Am Sonntag hat es zahlreiche Gedenkgottesdienste für den verstorbenen König gegeben. Regierungschef Jonas Gahr Støre nahm an einer Gedenkfeier in Oslo teil und die Königsfamilie mit dem neuen König Haakon besuchte den Gottesdienst bei Oslo. König Harald war am Freitag gestorben, im Alter von 89 Jahren. Sein Nachfolger ist sein Sohn Haakon. In die Schweiz wieder. Das Zürcher Theaterspektakel zieht nach der diesjährigen Ausgabe eine positive Bilanz. In den letzten zwei Wochen seien rund 100.000 Menschen auf die Landivise am Zürichsee gekommen. Trotz der Hitze wurden mehr als 19.000 Eintritte verkauft. Am Zürcher Theaterspektakel gibt es sowohl gratis als auch kostenpflichtige Veranstaltungen. Das Programm umfasste Theater, Tanz, Konzerte und zeitgenössischen Zirkus. Inhaltlich stand das Zürcher Theaterspektakel unter dem Motto «Demokratie und Versammlung». Zum Sport und den Resultaten aus der Fußball-Superleague vom Sonntag. Der FC Sion verliert gegen Lugano mit 1:2, St. Gallen unterliegt Thun mit 3:4 und Vaduz gewinnt gegen die Zürcher Grasshoppers mit 5:2. Das Wetter heute Montag, den 31. August. In der Nacht ziehen lokale Schauer und Gewitter vorüber. Die neue Woche beginnt dann mit etwas Wolkenresten. Im Verlauf des Tages wird es recht sonnig. Die Temperatur erreicht mit mäßigem Westwind 25 Grad, im Süden gibt's knapp 30 Grad. Das waren Nachrichten von Radio SRF, verantwortlich Lukas Siegfried. SRF Verkehrsinformation von 0.06 Uhr auf der A3 Zürich Richtung Basel. Zwischen Bruck und Effingen stockender Verkehr wegen Bauarbeiten.

SRF Verkehrsinformation von 0.35 Uhr. Vorsicht auf der A1 Lausanne Richtung Genf. In Höhe des Confignon-Tunnels Verkehrsbehinderung wegen eines Pannenfahrzeugs. Der rechte Fahrstreifen ist gesperrt.

0: Die Nachrichten von SRF um 1 mit Lukas Siegfried. Nach den tödlichen Schüssen an einer Technoparty in Aarau haben die Aargauer Behörden am Abend darüber informiert, was sie zurzeit wissen. Die Polizei steht noch immer im Großeinsatz, denn der oder die Täter sind noch nicht gefasst. Was aber bekannt ist, am Tatort sind mehrere Dutzend Patronenhülsen aus zwei unterschiedlichen Waffen gefunden worden. Es sei von zwei Orten aus auf das Veranstaltungsgelände im Aarauer Schachen geschossen worden, sagt die Polizei. Das heisse aber nicht automatisch, dass es mehrere Täter waren. Mario Gutknecht war für uns an der Medienkonferenz. Er erklärt:
1: Was man sagen kann, es sind zwei Waffen. Das eine ist eine Maschinenpistole, das andere ist ein Sturmgewehr. Aus diesem wurden Dutzende von Schüssen abgefeuert und es gab zwei verschiedene Tatorte. Ob es damit zwei Täter sind oder ob sich diese Person einfach bewegt hat und um sich geschossen hat, das ist im Augenblick alles noch unklar. Da laufen jetzt die Ermittlungen weiter.
0: Eine Person ist getötet worden, eine in der Schweiz wohnhafte 22-jährige Italienerin. Fünf weitere Personen liegen mit leichten bis schweren Verletzungen im Spital. Es handelt sich um vier Schweizer und eine Deutsche zwischen 24 und 31 Jahren. Die Polizei geht davon aus, dass sie zufällig Opfer der Schüsse wurden. Dann zum Krieg im Nahen Osten. Zum ersten Mal seit rund einem Monat hat das US-Militär wieder den Iran angegriffen. Mehrere US-Medien berichten übereinstimmend, dass iranische Raketenwerfer auf einer Insel in der Straße von Hormuz das Ziel gewesen seien. Die Raketenwerfer sollten daran gehindert werden, neue Seeminen im Persischen Golf zu legen. Die iranischen Revolutionsgarden bestätigen, dass es einen Angriff gegeben hat und melden mehrere Tote und Verletzte. Außerdem haben sie Vergeltung angekündigt. Im Grand Canyon Nationalpark im US-Bundesstaat Arizona hat es eine Sturzflut gegeben. Die Behörden haben Dutzende Menschen aus dem Gebiet evakuiert. Mehr als 20 werden allerdings noch vermisst. Das schreibt das Büro des Nationalparks auf Social Media. Die Flut habe unter anderem mehrere Fußgängerbrücken zerstört, die über den Colorado-Fluss führen. Zudem drohen weitere Unwetter. Im Gebiet des Grand Canyon Nationalparks ist erneut starker Regen vorausgesagt. Das Wetter: in der Nacht gibt's lokale Gewitter. Morgen hat es zuerst noch Wolkenreste, dann wird es oft sonnig und die Temperatur im Norden 25 und im Süden 30 Grad. Das waren Nachrichten von Radio SRF, verantwortlich Lukas Siegfried. SRF Verkehrsinfo von 1.03 Uhr. Auf der A1 Genf Richtung Lausanne in Höhe Confignon-Tunnel besteht eine Verkehrsbehinderung wegen eines Pannenfahrzeugs.

0: Die Nachrichten von SRF um 2 mit Lukas Siegfried. Zuerst zum Krieg im Nahen Osten. Zum ersten Mal seit rund einem Monat hat das US-Militär wieder den Iran angegriffen. Mehrere US-Medien berichten übereinstimmend, dass iranische Raketenwerfer auf einer Insel in der Straße von Hormuz das Ziel gewesen seien. Die Raketenwerfer sollten daran gehindert werden, neue Seeminen im Persischen Golf zu legen. Die iranischen Revolutionsgarden bestätigen, dass es einen Angriff gegeben hat und melden mehrere Tote und Verletzte. Als Reaktion darauf habe der Iran US-Militärstützpunkte in Jordanien angegriffen. Ziel seien Flugzeuge und technische Einrichtungen gewesen. Und die jordanische Armee meldet, sie habe 8 Raketen abgefangen, die in ihren Luftraum eingedrungen seien. Im Grand Canyon Nationalpark im US-Bundesstaat Arizona hat es eine Sturzflut gegeben. Mehrere Dutzend Menschen seien aus dem Gebiet gerettet worden, schreibt das Nationalparkbüro der USA. Mindestens 15 werden allerdings noch vermisst. Die Flut habe unter anderem mehrere Fußgängerbrücken zerstört, die über den Colorado-Fluss führen. Zudem drohen weitere Unwetter in der Region. Im Gebiet des Grand Canyon Nationalparks ist erneut starker Regen vorausgesagt. Dann zwei Meldungen aus der Schweiz. Nach den tödlichen Schüssen an einer Techno-Party in Aarau in der Nacht auf Sonntag hat die Polizei Details zu den 5 Verletzten bekannt gegeben. Es handle sich um 4 Schweizer und eine Deutsche im Alter zwischen 24 und 31 Jahren. Schon vorher bekannt war, dass eine 22-jährige Italienerin getötet wurde. Langenthal im Kanton Bern hat einen neuen Stadtpräsidenten. Patrick Freudiger von der SVP setzte sich durch gegen Roland Loser von der SP. Freudiger holte über 2700 Stimmen, Loser kam auf knapp 1800 Stimmen. Patrick Freudiger wird damit Nachfolger von Reto Müller von der SP, der in die Berner Kantonsregierung gewählt wurde. Das Wetter heute Montag. In der Nacht gibt's lokale Gewitter. Der Tag beginnt dann mit einigen Wolkenresten. Im Tagesverlauf wird es dann oft sonnig. Die Temperatur im Norden 25 und im Süden 30 Grad. Das waren Nachrichten von Radio SRF. Verantwortlich Lukas Siegfried.
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